0: Heißt, viele nutzen ihre Geräte jahrelang oder entsorgen sie illegal, etwa im Hausmüll. Laut der Behörde werden vor allem große Geräte beliebter wie Waschmaschinen, Geschirrspüler und Solaranlagen. Thomas Brock, Nachrichtenredaktion.
1: Zum Fußball. Erst am Dienstag hat Borussia Dortmund den Vertrag mit Cheftrainer Niko Kovac verlängert. Nur einen Tag später gab es direkt den ersten großen Dämpfer der Saison. In der Champions League verlor der BVB am zweiten Spieltag mit 0:1 bei Bodø Glimt. Der VfB Stuttgart dagegen konnte den zweiten Sieg im zweiten Spiel in der Königsklasse bejubeln. Bei Slovan Bratislava gewann der VfB mit 3:0.
2: Das Wetter.
3: Ja, in dieser Nacht gibt es eigentlich gar nicht viel zu vermelden. Ein paar Wolken sind unterwegs, teilweise ist es auch eine klare Nacht. Es wird keinen Regen geben, das Ganze bei relativ kühlen 3 bis 9 Grad, also etwas weiter oben 3 Grad und ganz normal dann mehr so flächendeckend so 6 bis 9 Grad. Nachher wird es dann relativ schön, wir bekommen sehr viel Sonne ab und es wird ein bisschen wärmer, sogar noch als gestern, 21 Grad. Erst am Freitag, da kommen dann neue Wolken zu uns. Die bringen dann ab dem Abend am Freitag auch Regen mit.
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5: A45 Gießenhagen zwischen Siegen und Drolshagen. 7 Kilometer Stau, 12 Minuten Zeitverlust. Wir wünschen allen unterwegs gute Fahrt.
3: Egal, was ihr gerade macht, wir sind immer an eurer Seite. Also wenn ihr gerade Nachtschicht habt, kein Problem, wir sind an eurer Seite. Oder wenn ihr gerade im Auto unterwegs seid und ihr dürft einfach nicht einschlafen. Ja, das ist sehr, sehr wichtig und vor allen Dingen auch sicherer, wenn ihr nicht einschlaft. Auch da sind wir an eurer Seite und sorgen dafür, dass ihr nicht einschlaft. Ja? Oder wenn ihr einfach nicht schlafen könnt, ja, und jetzt wach liegt, ja, dann macht das Radio ein bisschen lauter an, dann feiert diese Nacht einfach. Wir sind bei euch gleich zum Feiern. Übrigens Kygo mit Firestone, vorher noch Tiffany Harris mit Vertigo.
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0: Ihr habt's gehört, ein 35-jähriger Mann aus dem Kreis Mettmann hier in NRW hat die 120 Millionen Euro aus dem Euro-Jackpot gewonnen. Seit dem Abend ist klar, der muss nie wieder arbeiten gehen. Aber die von Lotto sagen ja immer, dass sie den Gewinnern dann auch ja raten, sie sollen erstmal ganz genauso weitermachen wie bisher. Also weiter arbeiten gehen, einfach so weiterleben wie vor dem Lottogewinn auch. Als ob nichts gewesen ist. Also dem 35-Jährigen wird man nichts anmerken, nichts annehmen. Gut, vielleicht wird es das ein oder andere Zeichen geben.
1: Kinder, macht mal Platz. Der Papa von Torben bringt seinen Sohn gerade zur Schule. Hier ducken, ducken.
0: Ich weiß auch nicht. Irgendwas ist komisch. Heute bringt er seinen Sohn mit dem Hubschrauber. Gestern hat er ihn in so einer goldenen Kutsche vorbeigebracht.
1: Ja, die haben hier alles vollgekackt, die 12 Elefanten, die das Ding gezogen haben. Irgendwas ist komisch da. Da hast du recht. Du meinst auch nicht etwa...
0: Doch, meine ich.
1: Der hat
0: seinen Bausparvertrag ausbezahlt bekommen.
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0: Das Wetter.
1: War nicht viel los in dieser Nacht. Es ist frisch, 3 bis 9 Grad messen wir aktuell. Und vielleicht sind hier und da ein bisschen Nebelfelder unterwegs. Aber ansonsten kaum Wolken, deswegen auch kaum Regen. Und nachher im Tagesverlauf wird es auch relativ schön. Sehr viel Sonnenschein kriegen wir wieder ab. Kaum eine Wolke ist am Himmel, Regen gibt es auch keinen. Und das alles bei Temperaturen so zwischen 17 und 21 Grad. Am Freitag, da starten wir auch erst noch mal gut. Nachher kommen immer mehr Wolken rein und dann müssen wir auch am Freitag mit Regen rechnen.
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2: A40 Dortmund-Essen zwischen Dortmund-Hombruch und Dortmund-Barob. 1 Kilometer Stau. Wir wünschen allen unterwegs gute Fahrt.
1: Der hatte damals in den 90ern diese riesigen Ballonhosen. Ja, das war richtig. Also Ballonseide at its best. MC Hammer, You Can Touch This, gibt's gleich hier bei uns, echter Kulthit. Vor noch Christina Perry und Somber mit Homewrecker.
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0: Turn the lights off, also mach die Lichter aus. Nein, jetzt noch nicht. Wir dürfen doch nicht einschlafen. Wir müssen diese Nacht durchhalten. Weil ihr seid ja wahrscheinlich gerade auf der Nachtschicht. Und damit ihr gut da durchkommt, habe ich jetzt Johanna Tänzer für euch. Die übernimmt euch. Ich bin Kevin Zimmer und raus. Bis dahin, schöne Nacht euch.
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1: Ich bin David Riemer. Ein Feierabendbier am Bahnsteig oder eins für den Weg zum Bundesligaspiel. Auf sämtlichen Bahnhöfen in Deutschland ist das seit Mitternacht verboten. Bundesweit gilt an allen rund 5700 Stationen der Deutschen Bahn inklusive der Bahnsteige ab heute ein Alkoholverbot. Ausgenommen davon sind Gaststätten in den Bahnhöfen. Auch in den Zügen darf in der Regel weiter Alkohol getrunken werden. Die Bahn will mit dem Verbot die Bahnhöfe sicherer und sauberer machen. Gute Nachricht für Versicherte. Die Beiträge für die Krankenversicherung sollen 2027 stabil bleiben. Das teilte Gesundheitsminister Linnemann nach Bekanntgabe der Schätzung in Berlin mit. Demnach ergibt sich für 2027 ein durchschnittlicher Zusatzbeitragssatz von unverändert 2,9%. Ob die Krankenkassen dem folgen oder höhere Zusatzbeiträge bei ihren Mitgliedern und deren Arbeitgebern verlangen, ist aber noch offen. Immer mehr Menschen in Deutschland werden pflegebedürftig, darum sind die Pflegekassen in einer historischen Finanzkrise. Eine Expertenkommission soll in den kommenden Monaten Vorschläge machen, wie sich die Lage bessern könnte. Die Bundesregierung hat das Gremium eingesetzt.
2: Die erste Hilfe für die Pflegekassen hat noch die Regierung geleistet. Nach einer langen Nacht beschloss die Koalition unter anderem, Kinderlose stärker zu belasten. Den ganz großen Wurf soll jetzt die Kommission vorbereiten. Im Kern will die Regierung die häusliche Pflege stärken und die Finanzen stabilisieren. Leistungen sollen zielgenauer werden. Gesundheitsminister Linnemann will den Fokus auf diejenigen legen, die jeden Tag zu Hause Verantwortung für Angehörige übernehmen. Nach seinem Willen soll die Reform schon im Januar in Kraft treten. Thomas Bremser, Nachrichtenredaktion.
1: Zum Fußball. Borussia Dortmund hat in der Champions League beim norwegischen Außenseiter FK Bodø Glimt eine Niederlage kassiert. Der BVB verlor 0:1 und ließ wichtige Punkte liegen. BVB-Trainer Kovac sagte nach dem Spiel bei The Zone:
3: Wir haben in der ersten Halbzeit die Leidenschaft, die Intensität den Fußball nicht gespielt, den wir brauchen, um hier zu gewinnen. Erst nach dem Vierfachwechsel sind wir besser ins Spiel gekommen, beziehungsweise haben dann schon das Heft in die Hand genommen. Aber bis zu diesem Zeitpunkt war der Gegner klar besser und deswegen müssen wir uns nicht beklagen. Wir haben das Spiel dann auch zurecht verloren.
1: Der VfB Stuttgart hat dagegen seine Pflichtaufgabe souverän gelöst. Die Schwaben gewannen beim slowakischen Außenseiter Slovan Bratislava mit 3:0.
4: Das Wetter.
5: In der Nacht gibt es nur wenige Wolken, teils ist es klar und Regen soll es auch keinen geben. Örtlich kann aber Nebel dabei sein. Dazu haben wir Tiefstwerte zwischen 9 und 6 Grad. Wenn der Nebel dann weg ist, kommt später am Tag auch die Sonne raus und dann werden es bis zu 21 Grad.
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6: Zurzeit liegen uns keine Meldungen vor. Wir wünschen allen unterwegs gute Fahrt.
5: Hallo zusammen, Johanna Tänzer ist hier für euch. Ich übernehme jetzt mal diese Nacht und zusammen packen wir das, okay? Los geht's mit Michael Patrick Kelly und Beautiful Madness.
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0: Wartet, da kommt noch was. So, fertig jetzt. R.E.M. Losing My Religion. Hallo, guten Morgen zusammen. Seid ihr Team Kaffee oder Team Tee? Gerade jetzt in der dunklen Jahreszeit, ne, gönnen wir uns ja auch gerne mal so ein klares Heißgetränk namens Tee. Wenn man es denn mag.
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2: Herbstzeit ist Teezeit. Klar, gibt auch Leute, die trinken das ganze Jahr. Eistee zum Beispiel. Hier, Eistee Pfirsich zum Fortnite-Zocken. Trinken viele. Oder Könige von England, die trinken auch viel Tee. Schwarzen Tee mit Milch. Ja, Kaffee hat mir häufig auch viel zu viel Aroma. Oder Omas. Meine Oma trinkt gerne Tee. Influencerin, die auch, ja, aus riesigen Teetassen. Das sind dann eher so Keramikschalen. Eins vor Badewanne, da trinken die dann so ein halbes Jahr dran. Für mich ist Tee weniger Genuss als Medizin. Deswegen steht er bei DM auch immer neben den Pflastern. Kamille ist für Bauch, Salbei ist für Hals und Hagebutte ist, ja, wenn du deinen Geschmack verloren hast. Ja, wer trinkt denn Hagebutte? Klingt doch schon an einer Beleidigung. Guck mal da vorne, die alte Hagebutte. Ich kenne viele, die schwören auf Zitrone-Ingwer. Ja, weil die sagen, das ist der Boost für dein Immunsystem. Damit wirst du nie krank. Komischerweise sind das immer die Ersten, die krank werden. Wahrscheinlich den Boost zu spät gezündet. Ich würde sagen, trinkt, was ihr wollt. Blase, Nieren oder was Herzhaftes. Fondor mit heißem Wasser aufgekippt. Hier diese gelbe Dose, womit du selbst Schuhsohlen würzen kannst und es schmeckt. Alles frei nach dem Motto Carpe Diem. Lobe das Heißgetränk.
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0: Wetter.
1: In der Nacht gibt es nur wenige Wolken, teils ist es klar und Regen soll es auch keinen geben. Örtlich kann aber Nebel dabei sein. Dazu haben wir Tiefstwerte zwischen 9 und 6 Grad. Wenn der Nebel dann weg ist, kommt später am Tag auch die Sonne raus und dann werden es bis zu 21 Grad.
0: NRW Verkehr, euer KI-Navigator, aktuell und schnell.
2: Zurzeit liegen uns keine Meldungen vor. Wir wünschen allen unterwegs gute Fahrt.
1: Hi zusammen, Grüße gehen raus an alle, die in der Nachtschicht arbeiten oder an alle, die jetzt gerade erst Feierabend machen. Da wünsche ich euch gute Nacht. Ich halte hier noch ein bisschen die Stellung und spiele euch jetzt Anastasia. Schöner Hit aus dem Jahr 2000, One Day in Your Life. Ich bin Johanna Tänzer. Guten Morgen.
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1: Ich bin David Riemer. An allen rund 5700 Bahnhöfen der Deutschen Bahn gilt seit heute ein Alkoholverbot. Bier, Wein und andere alkoholische Getränke dürfen damit auch auf den Bahnsteigen nicht mehr getrunken werden.
2: Ausgenommen sind Gaststätten in den Bahnhöfen und in Zügen bleibt Alkohol in der Regel auch weiterhin erlaubt. Die Bahn will mit dem Verbot ihre Bahnsteige sicherer und sauberer machen. Wer dort trotzdem Alkohol trinkt, soll von Sicherheitskräften angesprochen werden. Im äußersten Fall kann ein Hausverbot folgen. Das gilt auch an Tagen mit Großveranstaltungen oder Fußballspielen. An knapp 40 großen Bahnhöfen gibt es solche Regeln schon länger. Dort haben sie auch schon Wirkung gezeigt. Es gab weniger Konflikte und weniger Müll. Thomas Bleskin, Nachrichtenredaktion.
1: Der durchschnittliche Zusatzbeitragssatz für die gesetzliche Krankenversicherung kann im kommenden Jahr stabil bleiben. Das teilte Gesundheitsminister Linnemann auf Grundlage einer Finanzprognose mit. Die Ausgaben der gesetzlichen Kassen werden demnach im kommenden Jahr wesentlich geringer ansteigen als noch im laufenden Jahr. Ob die Krankenkassen dem folgen oder höhere Zusatzbeiträge bei ihren Mitgliedern und deren Arbeitgebern verlangen, ist aber noch offen. Neue Waschmaschine, neuer Föhn, neues Smartphone. In der EU kommen immer mehr Elektrogeräte auf den Markt, weit mehr als entsorgt werden. In Deutschland wird besonders viel gehortet.
3: Mehr als 32 Kilogramm pro Kopf, so viele Elektrogeräte wurden 2024 im Schnitt angeschafft in der EU. Das zeigen neue Zahlen der Europäischen Statistikbehörde. In Deutschland waren es sogar noch mehr. Gleichzeitig wurden EU-weit aber nur gut 12 Kilo Elektroschrott pro Person gesammelt, um ihn zu entsorgen oder zu recyceln. Das heißt, viele nutzen ihre Geräte jahrelang oder entsorgen sie illegal, etwa im Hausmüll. Laut der Behörde werden vor allem große Geräte beliebter wie Waschmaschinen, Geschirrspüler und Solaranlagen. Thomas Brock, Nachrichtenredaktion.
1: Zum Fußball. Erst am Dienstag hat Borussia Dortmund den Vertrag mit Cheftrainer Niko Kovac verlängert. Nur einen Tag später gab es direkt den ersten großen Dämpfer der Saison. In der Champions League verlor der BVB am zweiten Spieltag mit 0:1 bei Bodø Glimt. Der VfB Stuttgart dagegen konnte den zweiten Sieg im zweiten Spiel in der Königsklasse bejubeln. Bei Slovan Bratislava gewann der VfB mit 3:0.
0: Das Wetter.
4: Der Tag heute startet mit ein paar Wolken. Es soll aber trocken bleiben und auch die Sonne guckt nachher mal raus. Und dann wird schön mild bei bis zu 21 Grad.
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5: Zurzeit liegen uns keine Meldungen vor. Wir wünschen allen unterwegs gute Fahrt.
4: Schönen frühen Donnerstagmorgen. Johanna Tänzer ist hier und wenn ihr Fußballfan seid und Bock habt, mal in einem Kinofilm mitzuspielen, dann habe ich gleich was für euch. Nach 3 Hits am Stück, los geht's mit Tempest City, Self-Aware.
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0: Hey, wisst ihr, was ein ziemlich guter Flex ist? Ihr sitzt mit Freunden im Kino und sagt dann plötzlich, guck mal, da hinten links, das bin ich. Ja, für eine neue Kinoproduktion werden in NRW gerade rund 800 Komparsen, Kleindarsteller und Doubles gesucht. Gedreht wird ab Ende Oktober unter anderem in Düren, Mönchengladbach, Düsseldorf, Köln, Wuppertal und Dortmund. Und gesucht werden vor allem Fußballfans. Gregor Weber von der Castingagentur. Wen genau suchten ihr? Und das Wichtigste für mich, muss ich dafür abseits erklären können?
1: Nein, das muss man nicht. Also wir suchen tatsächlich das bunte Leben. Menschen zwischen 0 bis 80 Jahren, auch Kleinkinder, Babys. Und wenn man dann ein waschechter, tatsächlicher Fan ist, der mit Leidenschaft da mitfiebern kann, und es sind nicht nur, sage ich auch mal, Fußballszenen, die wir haben, es gibt auch andere Situationen, wo Fans vielleicht mal zusammenkommen, ich darf noch nicht zu viel verraten, dann ist man da bei uns richtig, wenn man mal beim Film dabei sein möchte. Und schön ist, wenn man ein Lieblingstrikot auch dabei haben könnte, das kann man alles im Casting ankreuzen.
0: Okay, cool. So, und für alle, die jetzt denken, oh, komm, da bewerbe ich mich mal, was muss ich denn dafür machen?
1: Man geht auf die Landingpage, die wir dafür geschaffen haben. Das ist rebellencasting.de. Da gibt man seine Daten ein. Und dann ganz wichtig, zwei aktuelle Fotos, tagesaktuelle Fotos.

0: Fotos hochladen, einmal Porträtbild und das Ganzkörperbild gerne, wenn man das hat, in einem Trikot. Und selbst wenn man jetzt kein Fan ist, kann man natürlich trotzdem einen Fan spielen. Ne? Wir haben ja auch noch eine Kostümabteilung, die da nachhelfen kann.
1: Ja, okay. Eine Sache noch, Gregor. Verrätst du uns auch, um welchen Film es überhaupt geht?
0: Also diesmal, genau, sonst, wir dürfen es häufig eigentlich sagen, aber in dem Fall ist das so, dass wir das noch nicht verraten dürfen. Man darf verraten, dass es um Fußball geht und dass es um eine Vater-Sohn-Geschichte geht, Vater und Sohn, die an verschiedene Orte reisen und dort allerhand Herausforderungen erfahren. Und ich denke mal, es wird ein sehr schöner Film werden.
1: Cool, also wenn ihr zwischen 0 und 80 seid, recht große Spanne, und ja Bock auf ein bisschen Kinoluft habt, dann könnt ihr euch ab sofort dafür bewerben. Danke auf jeden Fall an Gregor Weber von der Castingagentur.
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0: Das Wetter.
1: Der frühe Donnerstag startet örtlich mit Nebel. Später kommt aber auch noch die Sonne raus. Dazu gibt es ein paar kleine Wölkchen. Aber Regen soll es keinen geben. Und es wird richtig schön warm mit 18 bis 21 Grad.
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2: A40 Duisburg-Venlo zwischen Wachtendonk und Wankum. 1 Kilometer Stau. Wir wünschen allen unterwegs gute Fahrt.
1: Hallo, einen sehr schönen frühen guten Morgen und herzlich willkommen an diesem Donnerstag. Johanna Tänzer ist hier. Hi.
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1: Ich bin David Riemer. Ein Feierabendbier am Bahnsteig oder eins für den Weg zum Bundesligaspiel. Auf sämtlichen Bahnhöfen in Deutschland ist das seit Mitternacht verboten. Bundesweit gilt an allen rund 5700 Stationen der Deutschen Bahn inklusive der Bahnsteige ab heute ein Alkoholverbot. Ausgenommen davon sind Gaststätten in den Bahnhöfen. Auch in den Zügen darf in der Regel weiter Alkohol getrunken werden. Die Bahn will mit dem Verbot die Bahnhöfe sicherer und sauberer machen. Wer dagegen verstößt, muss im schlimmsten Fall mit einem Hausverbot rechnen. Der Bundestag will heute die rechtlichen Voraussetzungen für eine digitale Brieftasche zur persönlichen Identifizierung schaffen. Ab 2027 soll das Smartphone damit quasi zum Zwillingsausweis werden.
2: Normale Ausweise sollen nicht verschwinden. Die digitale Brieftasche ist als freiwilliges zusätzliches Angebot gedacht. Nutzerinnen und Nutzer können mithilfe der sogenannten EUDI-Wallet wichtige Dokumente digital auf ihrem Smartphone ablegen. Ihren Personalausweis etwa. Mittelfristig aber zum Beispiel auch Führerschein, Geburtsurkunde, Kunde oder Zeugnisse. Damit soll dann vieles einfacher werden, etwa Online-Anträge beim Amt stellen, Bankkonten eröffnen, Verträge schließen, online einkaufen oder bestimmte Plattformen im Netz nutzen, wo das Alter nachgewiesen werden muss. Ronny Tochau, Nachrichtenredaktion.
1: Gute Nachricht für alle gesetzlich Versicherten. Die Zusatzbeiträge zur Krankenkasse bleiben im kommenden Jahr wohl stabil. Das teilte Gesundheitsminister Linnemann auf Grundlage einer Finanzprognose mit.
3: Der Schätzerkreis hat errechnet, im Schnitt können die Zusatzbeiträge so bleiben, wie sie aktuell sind, bei 2,9%. Die tatsächlichen Beiträge legt aber jede Krankenkasse selbst fest. Die Schätzung ist auch ein Realitätscheck gewesen für die Bundesregierung, denn die will ja mit ihrem Sparpaket verhindern, dass die Beiträge steigen. Gesundheitsminister Linnemann betont, die Finanzlage der Krankenkasse bleibe trotz Reform angespannt. Die Politik müsse die Finanzierung dauerhaft sichern. Thomas Bremser, Nachrichtenredaktion.
1: Zum Fußball. Borussia Dortmund hat in der Champions League beim norwegischen Außenseiter FK Bodø Glimt eine Niederlage kassiert. Der BVB verlor 0:1 und ließ wichtige Punkte liegen. Der VfB Stuttgart hat dagegen seine Pflichtaufgabe souverän gelöst. Die Schwaben gewannen beim slowakischen Außenseiter Slovan Bratislava mit 3:0.
4: Das Wetter.
5: Der Tag heute startet mit ein paar Wolken. Es soll aber trocken bleiben und auch die Sonne guckt nachher mal raus. Und dann wird schön mild bei bis zu 21 Grad.
4: NRW Verkehr.
6: A43 Wuppertal Recklinghausen zwischen Wittenherbede und Wittenhäfen. Dichter Verkehr, 6 Minuten Zeitverlust. Wir wünschen allen unterwegs gute Fahrt.
5: Zusammen. Johanna Tänzer hier. Guten Morgen. Ja, ich weiß, ist noch früh, aber guck mal, wir schaffen das zusammen mit einem Espresso von Sabrina Carpenter.
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0: Moskena für euch an diesem frühen Donnerstag.
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0: Guten Morgen an euch erstmal und auch guten Morgen an meinen Kollegen Sascha Fassbender. Hallo.
2: Einen schönen guten Morgen dir und auch schönen guten Morgen an alle Bahnhöfe.
0: Ja, ist auch wichtig, dass wir die auch mal grüßen, ne? Die Bahnhöfe.
2: Ja, ja, ja. Jawohl, ab heute gibt es ein Alkoholverbot an allen Bahnhöfen der Deutschen Bahn. An manchen Orten gilt das auch auf dem Bahnhofsvorplatz tatsächlich. Ausgenommen sind Gastrobetriebe in Bahnhöfen, also so Kneipen und Restaurants, die im Bahnhof dann ihren Sitz haben.
0: Ach krass. Weißt du, was ich mich direkt frage? Was ist bitte mit Karneval oder so ähnlichen Veranstaltungen? Weißt du?
2: War auch meine allererste Frage. Auch so viele Fußballfans nutzen ja nun mal so am Spieltag so die Deutsche Bahn. Aber von zeitlichen oder so saisonalen Ausnahmen kann ich bei der Bahn jetzt nichts finden. Aber vielleicht drücken die ja hier und da auch mal so ein Auge zu.
0: Ja, aber in rund 4 Wochen ist ja der 11.11. Also da werden wir dann sehen. Mhm. Aber kurz noch zum Warum. Also wieso Alkoholverbot an Bahnhöfen?
2: Also für die Deutsche Bahn sind Bahnhöfe so eine Art Visitenkarte für den öffentlichen Verkehr. Und nicht zuletzt ist ein Hauptbahnhof ja auch eine Art erster Eindruck von der Stadt. Die Bahn verspricht sich von dem Alkoholverbot mehr Sicherheit und mehr Sauberkeit. Bei Verstößen will die Bahn, so heißt es, Menschen mit Alkohol in der Hand erstmal so mit Fingerspitzengefühl und mit Augenmaß ansprechen und begegnen. Wer sich danach nicht an das Verbot hält, kann tatsächlich auch Hausverweise und Hausverbote bekommen.
0: Okay, und das funktioniert ja offenbar, ne?
2: Laut Deutscher Bahn zumindest, ja, die setzt das ja an manchen Bahnhöfen in Deutschland schon um, das Alkoholverbot. Und laut der Bahn sei es da mittlerweile friedlicher und auch sauberer geworden. Ach ja, und in Zügen der Deutschen Bahn, also in Zügen selbst, ist Alkohol weiter erlaubt, im angemessenen Rahmen natürlich, heißt es.
0: Okay, also ab heute gilt ein deutschlandweites Alkoholverbot an Bahnhöfen der Deutschen Bahn. Aber Leute, ihr wisst ja alle, Kaffee mit Schuss merken sie nicht.
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0: das Wetter.
1: Der frühe Donnerstag startet örtlich mit Nebel. Später kommt aber auch noch die Sonne raus. Dazu gibt es ein paar kleine Wölkchen. Aber Regen soll es keinen geben. Und es wird richtig schön warm mit 18 bis 21 Grad.
0: NRW Verkehr.
2: Zurzeit liegen uns keine Meldungen vor. Wir wünschen allen unterwegs gute Fahrt.
1: Moin zusammen, Johanna Tänzer hier an diesem frühen Donnerstag. Diese Woche erfüllen wir ja die letzten Wünsche mit unserem Wunscherfüller-Team. Superstar Lionel Messi, der kann sich tatsächlich alles selber kaufen, der braucht uns nicht. Und der kauft sich jetzt eine neue Yacht für ja so rund 9 Millionen Euro. Hey, na klar, kann man machen. Man muss auch sagen, der Mann hat ein wirklich gutes Herz. Er will die nämlich nicht für sich alleine behalten. Er will dieses Luxusding auch vermieten. Eine Woche kostet so zwischen 78.000 und 95.000 Euro. Ganz ehrlich, Schnapper. Wenn du da mal mit den Freunden zusammenlegst, ne, kann man sich ja schon mal eine schöne Woche machen.
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0: mir sicher, die Imagine Dragons haben diesen Song nur für uns Radiomenschen geschrieben. Radioactive, gerade hier bei uns gehört. Guten Morgen.
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2: Wie man Fehler überwinden und sich verändern kann, zeigt die wiederaufgebaute Potsdamer Garnisonskirche. Früher das Symbol für die unheilvolle Verbindung von Thron und Altar, steht sie heute für Demokratie und Frieden. Doch das wissen noch zu wenige Besucher. Bei Pfarrer Dr. Jan Kingsgren sind sie da richtig.
3: Die Liebsten sind mir tatsächlich, die kommen und dann erstmal sagen müssen, dass sie das hier eigentlich alles ganz furchtbar finden. Und dann geht man mit denen so 1,5 Stunden hier durch und spricht und kommt in Dialog. Also es ist ja hier nicht das Konzept, dass wir hier Geschichte erklären, sondern wir tauschen uns mit Menschen darüber aus.
2: Dass man trotz unterschiedlicher Positionen miteinander sprechen kann. Dass Kirche bereit ist, die eigene Vergangenheit kritisch zu sehen und aus Fehlern zu lernen, dafür steht das neue Konzept.
3: Hier gibt es Gottesdienste, gerade zu Gedenktagen, die mit der Geschichte des Ortes zu tun haben. Hier gibt es ein breites Bildungsprogramm. Hier gibt es eine Ausstellung, die versucht, die Geschichte dieses Ortes von 1735 bis 2024, also auch die Wiederaufbaugeschichte, kritisch zu beleuchten.
2: Und eine Aussichtsplattform auf 57 Meter Höhe mit Wow-Effekt, dem Rundblick über ganz Potsdam.
3: Es ist ein touristischer Ort, es ist teilweise ein Museum, es ist eine Kirche und deswegen nennen wir das Ganze kirchlichen Bildungsort.
2: Jürgen Marx von der Evangelischen Kirche für Augenblick mal.

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1: Mit Malte Albrecht. Guten Morgen. Die Notfallversorgung in Deutschland soll neu geregelt werden. Der Bundestag stimmt heute über die Reform ab. Ziel ist es vor allem, in Notfällen Patienten passgenauer zu behandeln und Kosten zu sparen. Über die Fragen, ab wann muss man zur Notaufnahme und wer zahlt, wenn der Rettungswagen umsonst kommt, wird seit Jahren gestritten. Marc Weiß mit Infos dazu.
2: Bei uns in NRW war der Streit im Frühjahr eskaliert. Die Krankenkassen wollten die sogenannten Leerfahrten, wenn der Patient nicht ins Krankenhaus muss, gar nicht mehr bezahlen. Die Kommunen aber auch nicht. Inzwischen gibt es übergangsweise eine Kostenteilung. Mit der Reform soll es jetzt bundesweit klare Regeln geben, wer zahlt, und im Normalfall sind das nach den Plänen die Krankenkassen. Neu organisiert werden auch die Notaufnahmen in den Krankenhäusern. Da sie meistens überlaufen sind, soll demnächst schon am Telefon unter der 112 eine sogenannte Ersteinschätzung durch Fachpersonal stattfinden. In harmlosen Fällen werden Patienten dann an Bereitschaftsärzte oder Hausärzte verwiesen. Wer zur Notaufnahme kommt, durchläuft dort je nach Schwere des Falls unterschiedliche Ebenen. An ausgewählten Krankenhausstandorten sollen neue Notfallzentren eingerichtet werden. Sie bestehen aus der Notaufnahme des Krankenhauses, einer Notdienstpraxis der Kassenärztlichen Vereinigung und einem gemeinsamen Bereich. Damit sollen Notfallpatienten schneller in die für sie passende Abteilung gelangen. Die Notwendigkeit der Reform sehen viele, auch die betroffenen Experten. Rettungsdienste, Ärzte und Krankenhäuser kritisieren aber, dass für die neuen Regelungen zu wenig Geld eingeplant werde.
1: Und das sind weitere Nachrichten. Die Zusatzbeiträge für die gesetzliche Krankenversicherung sollen auch über den Jahreswechsel hinaus stabil bleiben. Das hat Bundesgesundheitsminister Lindemann am Abend bekannt gegeben. Er beruft sich auf den Schätzerkreis, der vorher darüber beraten hat. Und der empfiehlt für das kommende Jahr einen Beitragssatz von dem Schnitt 2,9%, wie auch schon in diesem Jahr. An allen Bahnhöfen in Deutschland gilt ab heute ein Alkoholverbot. Auf Bahnsteigen, in Wartehallen und teilweise auch auf den Vorplätzen darf kein Alkohol mehr getrunken werden. Kneipen im Bahnhof und Züge der Deutschen Bahn sind davon ausgenommen. Die Bahn will mit der Regel für mehr Sicherheit und Sauberkeit an Bahnhöfen sorgen. In Brüssel startet heute der Herbstgipfel der EU. Die 27 Staats- und Regierungschefs beraten über die weitere Unterstützung für die Ukraine, die angespannten Handelsbeziehungen zu China und Maßnahmen für mehr Wettbewerbsfähigkeit. Der Kunstrasen in Norwegen liegt den deutschen Teams einfach nicht. Nach dem 3:3 der Bayern bei Stavanger hat Borussia Dortmund jetzt sogar in der Champions League verloren. Der BVB kassiert am Abend eine 0:1-Pleite beim norwegischen Außenseiter Bodø Glimt und ließ damit wertvolle Punkte liegen. Besser lief es dagegen für Stuttgart. Der BVB gewann bei Slovan Bratislava mit 3:0.
0: Und jetzt die Nachrichten für den Kreis Mettmann. 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
3: Mit Lena Bauer, guten Morgen. In Ratingen ist der Weg für den Weiterbau der Tiefgarage an der Waldstraße offenbar frei. Nach Angaben der CDU-Fraktion hat der Stadtrat den Baustopp jetzt mit 40-20 Stimmen aufgehoben. Die Stadt stelle dafür 13,2 Millionen Euro netto bereit. In Hahn geht es mit dem Streit um die neuen Elternbeiträge für Kita, Tagespflege und OGS weiter. Und zwar im Haupt- und Finanzanschuss. Eine Elterninitiative mit über 140 Familien fordert Änderungen an der seit August geltenden Regelung. Heute soll der Haupt- und Finanzausschuss den Bürgerantrag an die zuständigen Fachausschüsse weiterleiten.
4: Hier ist das Wetter bei Radio Neandertal. Da bekommen wir viel Sonne heute hier bei uns im Kreis Mettmann und uns erwarten 17 bis 19 Grad. Jetzt messen wir aber erst 9 Grad in der Hildener Heide, genauso wie in der Elfringhauser Schweiz.
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5: Keine Staus, gute Fahrt. Nur für dich zur Info, heute ist wirklich Donnerstag, nachdem du gestern ja aufgewacht bist und dachtest, es ist Donnerstag.
4: Ja, das habe ich auch gestern Abend zu meinem Mann gesagt. Dann hat er gesagt, aber morgen ist doch Donnerstag. Habe ich gesagt, ja, schon wieder.
5: So, aber das Gute ist ja, wenn du morgen aufhast und denkst, wieder ist es Donnerstag, wirst du überrascht, wie schnell das Wochenende da ist.
4: Das stimmt.
5: Ja.
4: Das stimmt.
5: Also, willkommen am Donnerstag. Robin Lammershop hier.
4: Und Jenny Duet, guten Morgen.
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0: mal, die Nacht war gut zu euch und ihr habt schön geschlafen. 7:07 hier ist Radio Neandertal. Guten Morgen.
1: Guten Morgen. Ist das dann auf eurer festen Bettseite? Also schlaft ihr immer auf dieser einen Seite im
0: und
1: Bett?
0: Und wo ist die und warum?
1: Radio Neandertal-Hörer Andreas und Christiane aus Langenfeld sind sich auf jeden Fall einig.
2: Rechts?
3: Ja.
2: Rechts. Und Sie links?
3: Genau.
4: Wie hat sich das etabliert? War das schon immer? Waren Sie schon immer ein Rechtsschläfer? Oder?
2: Nee, eigentlich nicht. Ich muss Fensterseite haben eigentlich.
4: Und für Sie ist das kein Problem?
3: Nö, weil ich musste eh immer aufstehen für die Kinder. Und da war mir das ganz recht, wenn ich außen und konnte schnell raus. Ist alles gut.
0: Das heißt, er hat nur Vorteile. Er muss nicht raus für die Kinder und er hat die Fensterseite, die ich immer attraktiver finde, weil er kriegt so mehr frische Luft.
1: Ja, das ist richtig.
0: Okay.
1: Ich schlafe auch auf der Fensterseite, fällt mir gerade auf.
0: Ich auch, aber habe auch ein Bett für mich.
1: Schläfst du ja.
0: Immer, überall. Auf welcher Seite schlaft ihr denn und wie ist es dazu gekommen? Wir wollen Geschichten hören.
1: Bitte, per WhatsApp gerne an den 021 04 91 90 10. Jenny Duet hier.
0: Und Robin Lammerschott morgen.

0: Viertel nach sechs haben wir es gleich.
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0: mit Nico Santos und Radio Neandertal in den Donnerstag. 6.22 Uhr haben wir es.
1: Das Comedy Camp am 26.10. in Velbert. Und wir haben da noch Tickets, die wir gerne loswerden wollen. Robin Lammershop hier.
0: Und Jenny Düe.
1: Guten Morgen.
2: Ja, hallo. Das ist ein Ding.
0: Ja, das ist ein Ding. Wir rufen dich an, weil wir gehört haben, dass du einen lustigen Abend haben möchtest.
2: Jawohl.
0: Bei unserem Comedy Camp in Velbert.
1: Bist du schon mal da gewesen? Das ist ja nicht
2: Nein.
1: das Erste. Nein, das ist
2: Nein.
1: Premiere für dich.
2: Ja, genau.
1: Wie cool. Wen nimmst du denn mit?
2: Ja, mein Mann.
0: Also ist das Danke. Einer, mit dem man Spaß haben kann?
2: Ja, rein theoretisch schon.
0: Du hast gerade schon gesagt, denke ich. Und jetzt? Hui.
1: Ansonsten soll er sich mal ein bisschen anstrengen. Die Leute auf der Bühne geben auf jeden Fall alles. Kaya Jana zum Beispiel, den wirst du dann wahrscheinlich zum ersten Mal sehen und auch zum letzten Mal, weil das einer seiner letzten Auftritte überhaupt in seiner Karriere sein wird.
2: Ja, da habe ich dann richtig Glück.
1: Total.
2: Sehr cool. Ich freue mich total.
1: Ja, mach dir auf jeden Fall einen schönen Abend.
0: Und erklär deinem Mann noch mal, dass es auf ihn jetzt auch wirklich ankommt.
2: Ja, ich werde alles geben.
1: Sehr gut. Einen schönen Abend.
2: Danke.
1: Guck mal, Kerstin aus Velbert haben wir glücklich gemacht. Vielleicht machen wir euch auch noch glücklich.
0: 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Das ist Montag in einer Woche. Guckt mal auf radioneandertal.de.

0: Alle Farben, wir spielen die jetzt hier bei Radio Neandertal. Lena Bauer hat sich heute für schwarz entschieden.
1: Mhm.
0: Schwarz ist ja offiziell gar keine Farbe.
1: Ach so, mein Oberteil hat dann auch keine Farbe. Mhm. Sieht so aus. Lena Bauer, so. Guten Morgen.
0: Hallo.
1: Guten Morgen.
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3: Der Bundestag will die größte Notfallreform seit Jahren beschließen. Leichte Fälle sollen laut den Reformplänen gar nicht erst in den Notaufnahmen landen. Wer wirklich dringend Hilfe braucht, soll dafür schneller drankommen. Heute beraten die EU-Staats- und Regierungschefs über den nächsten langfristigen EU-Haushalt ab 2028. Die EU-Kommission schlägt knapp 2 Billionen Euro vor. Deutschland und andere Nettozahler halten das für zu viel. Besonders umstritten ist, an welchen Bereichen gekürzt werden soll. An den Bahnhöfen im Kreis Mettmann gilt ab heute ein striktes Alkoholverbot. Auslöser ist unter anderem ein Angriff auf einen Bahnmitarbeiter in Baden-Württemberg. Mit dem Verbot will die Bahn die Sicherheit für Fahrgäste und Mitarbeitende erhöhen. 30 Bahnhöfe in Deutschland waren schon zuvor alkoholfrei, darunter Köln. Die Erfahrungen seien eindeutig, kein Alkohol bedeute weniger Gewalt und weniger Müll, sagt die Bahn. Das Alkoholverbot gilt überall da, wo die Hausordnung der DB gilt, an Bahnhöfen, Haltepunkten und teilweise auch auf Zuwegen und Vorplätzen. In Ratingen ist der Weg für den Weiterbau der Tiefgarage an der Waldstraße offenbar frei. Nach Angaben der CDU-Fraktion hat der Stadtrat den Baustopp jetzt mit 40-20 Stimmen aufgehoben. Die Stadt stelle dafür 13,2 Millionen Euro netto bereit. Geplant sind über 200 zusätzliche Stellplätze. Losgehen kann der Bau aber erst, wenn ein Investor die Wallhöfe übernimmt und einen Zuschuss von 2 Millionen Euro zahlt oder vertraglich absichert, heißt es. Nach Fertigstellung der Garage soll demnach darüber dann der neue Wallpark entstehen. Und das waren die Nachrichten mit Lena Bauer.
1: Hier ist das Wetter bei Radio Neandertal. Das wird schön heute mit viel Sonne hier bei uns im Kreis Mettmann und 17 bis 19 Grad. Jetzt müssen wir aber erst 8 in Hahn am Bahnhof Grüten, 10 sind es am S-Bahnhof Ratingen-Hösel.
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0: Stau gibt es auf der A46 Wuppertal-Düsseldorf zwischen Wuppertal-Sonnborn und Hahn-Ost 1 Kilometer, 3 Minuten plus. Sonst alles frei, gute Fahrt. Ja, auch so ein Superstar wie Beyoncé muss gucken, wo sie bleibt, ne? Das Konto muss ja gefüllt bleiben, deshalb bietet sie ihren Fans ganz exklusive Collector-Boxen für ihre Platten an, für ihre Schallplatten.
1: Das ist eine Holzkiste.
0: Das ist, und das können wir sagen, es ist einfach nur eine Holzkiste, die ist ein bisschen Samt ausgeschlagen.
1: Ja, und ist halt ganz
0: Komm,
1: nett.
0: Sag den Preis.
1: 948 Euro und einen Cent.
0: Für eine Holzkiste.
1: Mhm. Und soll ich dir noch was sagen? In ihrem Shop, auf ihrer Homepage, ist das Ding ausverkauft.
0: Ja, waren noch nur 500.
1: Trotzdem.
0: Ja, ich weiß, aber es gibt halt Hardcore-Fans. Die gehen nicht irgendwo hier im Kreis Mettmann in den Baumarkt und sagen, ich nehme die Holzkiste für 5 Euro. Da zahlen die gerne mehr. Beyoncé bei uns jetzt, Robin Lammershoff.
1: Und Jenny Duet, guten Morgen.
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0: das ist. Ich bin hier geboren, ich bin hier aufgewachsen, zur Schule gegangen, lebe hier immer noch mit Sohn und Mann und ich liebe Wilfrath. Es ist einfach so. Also ich würde hier nie wegziehen, wenn ich nicht müsste.
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0: Rockset schlafen im Auto, ihr im besten Fall im Bett. Und da fragen wir uns heute Morgen, auf welcher Seite denn? 641, hier ist Radio Neandertal.
1: Und Radio Neandertal-Hörerin Jessica aus Felbert hat auf Facebook geschrieben, Fensterseite, niemals Tür und, auch ein wichtiger Punkt, Kopf immer Richtung Wand. Da denke ich, ja, natürlich.
0: Sonst fällt das Kissen ja raus.
1: Ja, und du kannst doch nicht mit dem Kopf im Raum, das geht doch nicht.
0: Kommt drauf an, wie lang der Tag war, dann kannst du alles. Aber im generell denke ich auch, ja sicher, Wand.
1: Ja, das macht so ein geschütztes Gefühl. Ich glaube, deshalb macht man das.
0: Und wir finden schon raus heute Morgen, Fensterseite ist immer die Begierte.
1: Ja, das kann doch so sein.
0: Oder sagt ihr, nein, das ist mir zu kalt, ich möchte nicht da liegen, ich liege woanders.
1: Oder würfelt ihr das jeden Abend aus, auf welcher Seite
0: ihr schlaft. Weil ihr nichts anderes zu tun habt. Erzählt uns sehr gern davon. 021 04 91 90 10 an Robin Lammerschopp.
1: Und Jenny Düe.
0: Guten Morgen, schönen Donnerstag.

0: Guten Morgen, 6.46 Uhr haben wir's.
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0: Und Jenny Dewey.

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1: Mit Malte Albrecht. Guten Morgen. An den Bahnhöfen in Deutschland gilt ab sofort ein striktes Alkoholverbot auf den Bahnsteigen. Seit Mitternacht ist es in Kraft. Die Bahn will so für mehr Sicherheit und Sauberkeit sorgen. Thorsten Adolfs aus dem News-Team. Was bedeutet das neue Alkoholverbot beim Bahnfahren?
2: Ja, es bedeutet, dass jetzt zum Beispiel auf das Feierabendbier am Bahnsteig oder den Schluck auf dem Weg ins Fußballstadion verzichtet werden muss. Das Verbot gilt bundesweit an allen rund 5.700 Stationen der Deutschen Bahn. Es gibt aber Orte, an die man ausweichen kann. In einer Bahnhofsgaststätte oder in einem Fernzug im Bordbistro darf weiterhin getrunken werden und dort verkauft die Bahn den Alkohol auch weiterhin selbst. Ziel der ganzen Aktion ist es, dass sich alle Reisenden und auch die Mitarbeiter an den Bahnhöfen wohler fühlen. Erste Erfahrungen an großen Knotenpunkten wie Berlin oder München zeigen schon, dass solche Regeln für weniger Müll und deutlich weniger Ärger sorgen.
1: Wie streng wird das Verbot kontrolliert?
2: Die Bahn hat angekündigt, dass ihre Sicherheitskräfte das Verbot mit Augenmaß umsetzen wollen. Niemand soll sofort rausgeworfen werden, wenn mal ein Schluck Alkohol getrunken wird. Die Mitarbeiter wollen in solchen Fällen auf die Reisenden zugehen und sie auf das Verbot ansprechen. Sollte das nicht funktionieren und es wird weiter getrunken, dann kann im schlimmsten Fall aber auch ein Hausverbot ausgesprochen werden.
1: Danke, Thorsten. Und das sind weitere Nachrichten. Der Bundestag will heute die größte Notfallreform seit Jahren beschließen. Geplant ist eine verpflichtende Ersteinschätzung, telefonisch oder digital, bevor Patienten in eine Klinik fahren. Wer kein akuter Notfall ist, wird künftig direkt an Praxen und Bereitschaftsärzte weitergeleitet. Echte Notfälle kommen dadurch schneller an die Reihe. Der Umstieg auf Elektrobusse im öffentlichen Nahverkehr droht in Stocken zu geraten. Der Bund plant für nächstes Jahr drastische Kürzungen bei den Fördermitteln. Laut einer Analyse des Verkehrsverbands VDV und der Klimaallianz Deutschland gefährdet das die europäischen Vorgaben zur Umrüstung und Arbeitsplätze in der Busindustrie. Borussia Dortmund hat sein zweites Spiel in der Champions League verloren. Das Team von Niko Kovac musste sich am Abend mit 0:1 gegen Bodø Glimt aus Norwegen geschlagen geben. Der VfB Stuttgart hingegen setzte sich gegen Slovan Bratislava mit 3:0 durch. Dass Bildung und gute Ernährung wichtig sind, wissen wir alle, aber Investitionen in die Kinder zahlen sich später auch für den Staat richtig aus. Eine aktuelle Studie des Instituts der Deutschen Wirtschaft für UNICEF bringt es auf den Punkt, ein Kind, das in Armut aufwächst, trägt im Laufe seines Lebens im Schnitt rund 216.000 Euro weniger zu den öffentlichen Haushalten bei, etwa durch fehlende Abschlüsse oder höhere Sozialausgaben. Laut UNICEF wachsen mehr als 1 Million Kinder in Deutschland unter schwierigen Bedingungen auf. Die Studienmacher fordern deshalb mehr Unterstützung, etwa durch Ganztagsschulen und Familienzentren.
0: Und jetzt die Nachrichten für den Kreis Mettmann. 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
3: Mit Lena Bauer, guten Morgen. Kein Führerschein, gefährliche Fahrzeuge oder schlicht Schwarzarbeit. Auf der Autobahn sind im Kreis Mettmann jetzt viele Verstöße bei einer Kontrollaktion aufgeflogen. Das hat die Polizei mitgeteilt. Durchgeführt wurde die Aktion von der Polizei Mettmann, der Bundespolizei, dem Kreis und dem Zoll. In Hahn geht es mit dem Streit um die neuen Elternbeiträge für Kita, Tagespflege und OGS weiter, und zwar im Haupt- und Finanzausschuss. Eine Elterninitiative mit über 140 Familien fordert Änderungen an der seit August geltenden Regelung. Heute soll der Haupt- und Finanzausschuss den Bürgerantrag an die zuständigen Fachausschüsse weiterleiten.
4: Hier ist das Wetter bei Radio Neandertal. Wir bekommen viel Sonne heute hier bei uns im Kreis Mettmann. Und dazu bekommen wir 17 Grad im Niederbergischen und bis zu 19 Grad am Rhein. Messen jetzt 10 Grad in Heiligenhaus Wassermangel, 9 Grad in Monheim-Baumberg.
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5: In Langenfeld staut sich schon auf der Düsseldorfer Straße Richtung Düsseldorf. Eine Viertelstunde braucht ihr länger. Ansonsten läuft es noch gut in unseren Städten im Kreis Mettmann. Und auch auf den Autobahnen gibt es nur diese drei Staus hier aktuell. A3 Köln-Oberhausen zwischen Solingen und dem Kreuz Hilden 4 Kilometer, 10 Minuten plus. A46 Wuppertal-Düsseldorf zwischen Wuppertal-Faresbeck und Hahn-Ost 3 Kilometer, die dauern 18 Minuten länger. Und schneller geht's auf der A52 Essen-Düsseldorf zwischen Düsseldorf-Rath und dem Östbrucher Eib 1 Kilometer, 3 Minuten plus. Bus geht, gute Fahrt.
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5: Jetzt ist es ja so, dass man diese Notrufsäulen an den Autobahnen wirklich lange nicht gebraucht hat. Ich glaube, ich habe noch nie eine gebraucht.
4: Zum Glück nicht. Und weil es liegt sonst aber auch daran, dass man ein Handy am Start hat.
5: So, und jetzt denkt die Autobahn GmbH darüber nach, dass das so nicht mehr tragbar ist, weil es kostet auch Geld in der Wartung. Ich denke mir aber, Ich bin nicht immer mit dem vollen Handy unterwegs.
4: Wenn der Handyakku leer ist, mir ist das ja mal passiert, aber zum Glück nicht auf der Autobahn. Da konnte ich in eine Firma gehen und fragen, ob ich telefonieren darf.
5: Okay, aber dann wird es schwierig, ne, wenn die Dinger nicht mehr gibt.
4: Auf der Autobahn ist schwierig.
5: Oh. Ihr kommt hoffentlich gut an.
4: Mhm.
5: Robin Lammershoff
4: und Jenny Dewey.
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0: Bei uns zu Hause stellt sich die Frage nicht. Wir haben jeder ein Bett. Aus vielen Gründen. So, aber in den allermeisten Haushalten bei uns im Kreis Mettmann schläft man, glaube ich, auch zusammen.
1: So wie bei uns zu Hause. Und dann, wenn man vor dem Bett steht, schlafe ich auf der linken Seite. Das ist die Fensterseite.
0: Die ist sehr beliebt, haben wir heute Morgen schon gelernt.
1: Auch bei Radio Neandertal-Hörerin Lisa aus Ratingen, aus Gründen.
2: Rechts, weil es nah am Fenster ist und ich Frischluft mag und mein Mann dann da an der Tür schläft. Und wenn irgendwer kommt, ist er zuerst dran.
1: Falls der Axtmörder kommt.
0: Liebe ist so schön.
1: Schlaf du mal nah an der Tür, da kannst du mich beschützen.
0: Ja, und falls alles schief geht, bin ich schnell aus dem Fenster raus. Grüße an Lisa aus Ratingen. Wo schlaft ihr denn und aus welchen Gründen? Das wird ja lustig heute Morgen.
1: Ja, könnt uns gerne davon erzählen per WhatsApp an die 021 04 91 90 10.
0: 9 nach 7 haben wir es. Hier ist Radio Neandertal.

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1: 16 nach 7 haben wir es.
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0: Guten Morgen, hier ist Radio Neandertal, 7.25 Uhr.
1: Heute und morgen nochmal goldener Oktober hier bei uns im Kreis Mettmann. Aber schon am Sonntag ist ein perfekter Tag für die Couch und vielleicht was Schönes streamen.
0: Ja, und damit ihr nicht eine Stunde lang damit verbringt, zu gucken, was ihr denn guckt, haben wir Tipps für euch. Heute vom Kollegen Christopher Deppe aus der Redaktion. Welche Serie muss für dich im Herbst sein, Christopher?
2: Dieses Jahr auf jeden Fall Lupin. Läuft auf Netflix und bin ich wirklich seit Folge 1 Mega-Fan von. Es geht um den Meisterdieb Hassan Diop. Der klaut aus dem legendären Museum Louvre in Paris ein mega teures Collier.
3: Nächsten Freitag wird hier ein Collier versteigert. Wir werden es stehlen. Ihr geht als Putzer rein und als Millionäre raus.
2: Und der Plan ist halt so genial, dass er natürlich klappt. Als Meisterdieb nennt er sich Lupin. Gut, das darf im echten Leben natürlich erstmal keiner rausfinden. Also weder seine Frau noch sein Sohn oder eben die Polizei. Und das wird im Laufe der Serie natürlich immer schwieriger. Es ist mega packend alles. Ich gebe zu, erstmal alle Folgen durchgeguckt.
0: Ja, wieder nichts für dich, ne?
1: Das könnte doch was Kompromissiges sein, was ich vielleicht mal mit meinem Mann gucken könnte.
0: Oh, guck
1: Wir tun uns ja schwer im gemeinsamen...
0: Ja. Da kann ich deinen Mann gut verstehen. Also ich habe schon damit angefangen mit Lupin. Ich finde es auch ganz schön.
1: Ach, guck.
0: Drei Staffeln gibt es schon. Am 23. Oktober kommt die vierte raus.
1: Ja, das wäre genug Material dann für den kompletten Herbst.
0: Das ist richtig. Robin Lammerschopp hier.
1: Und Jenny Dewey.
0: Mit dem 80er von Rockwell jetzt morgen.

0: am Donnerstag. Jetzt habe ich es aber.
1: So, Lena Bauer ist da. Guten Morgen.
2: Guten Morgen.
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4: Der Bundestag will die größte Notfallreform seit Jahren beschließen. Leichte Fälle sollen laut den Reformplänen gar nicht mehr erst in den Notaufnahmen landen. Wer wirklich dringend Hilfe braucht, soll dafür schneller drankommen. Heute beraten die EU-Staats- und Regierungschefs über den nächsten langfristigen EU-Haushalt ab 2028. Die EU-Kommission schlägt knapp 2 Billionen Euro vor. Deutschland und andere Nettozahler halten das für zu viel. Besonders umstritten ist, an welchen Bereichen gekürzt werden soll. An den Bahnhöfen im Kreis Mettmann gilt ab heute ein striktes Alkoholverbot. Auslöser ist unter anderem ein Angriff auf einen Bahnmitarbeiter in Baden-Württemberg. Mit dem Verbot will die Bahn die Sicherheit für Fahrgäste und Mitarbeitende erhöhen. 30 Bahnhöfe in Deutschland waren schon alkoholfrei, darunter Köln. Die Erfahrungen seien eindeutig, kein Alkohol bedeute weniger Gewalt und weniger Müll, sagt die Bahn. Das Alkoholverbot gilt überall da, wo die Hausordnung der DB gilt, an Bahnhöfen, Haltepunkten und teilweise auch auf Zuwegen und Vorplätzen. In Hahn geht es mit dem Streit um die neuen Elternbeiträge für Kita, Tagespflege und OGS weiter, und zwar im Haupt- und Finanzausschuss. Eine Elterninitiative mit über 140 Familien fordert Änderungen an der seit August geltenden Regelung. Die Initiative stellt höhere Beiträge grundsätzlich nicht in Frage, aber sie kritisiert, wie die Belastung verteilt ist. Unter anderem soll das zweite Kind in der Kita und Tagespflege wieder kostenlos betreut werden. Außerdem soll verhindert werden, dass Familien mit einem Jahreseinkommen knapp über 36.000 Euro durch die neue Regelung plötzlich deutlich mehr zahlen. Heute soll der Haupt- und Finanzausschuss den Bürgerantrag zunächst an die zuständigen Fachausschüsse weiterleiten. Und das waren die Nachrichten mit Lena Bauer.
0: Machen wir weiter mit dem Wetter hier bei Radio Neandertal. Da kriegen wir viel Sonne heute hier bei uns im Kreis Mettmann und dazu 17 bis 19 Grad. Jetzt sind es aber erst 9 Grad im Neandertal, genauso wie im Schwarzbachtal.
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1: Staut sich in Ratingen-Homberg am Schöllersfeld weiter auf der Meiersberger Straße Richtung A3, 25 Minuten. Minuten kommen drauf und in Langenfeld auf der Düsseldorfer Straße auch Stau Richtung Düsseldorf, eine Viertelstunde plus. Sonst läuft es noch ganz gut in unseren Städten im Kreis Mettmann. Wir gucken auf die Autobahn, da alles ab 7 Minuten Wartezeit. A1 Dortmund Euskirchen zwischen dem Kreuz Leverkusen und dem Kreuz Köln-Nord 3 Kilometer 6 Minuten plus. A3 Köln-Oberhausen zwischen Leverkusen-Opladen und dem Kreuz Hilden 9 Kilometer 18 Minuten dauert es länger. A46 Wuppertal-Düsseldorf zwischen Wuppertal-Fahrersbeck und Hahn-Ost 3 Kilometer, die dauern 24 Minuten länger. Und A52 Essen-Düsseldorf zwischen Essen-Rüttenscheid und Breitscheid 4 Kilometer plus 7 Minuten. Alle Staus auf radioneandertal.de und in unserer kostenlosen App. Kommt gut an! Und wir haben gute Nachrichten für alle Linkin Park-Fans bei uns im Kreis Mettmann.
0: Ja, die Band ist im Studio und arbeitet an neuer Musik. Und ich glaube, da brauchen wir uns keine Sorgen machen, dass da nicht wieder der ein oder andere Hit dabei ist.
1: Ja, Kracher werden dabei sein. Wahrscheinlich nächstes Jahr kommt's raus. Wir haben Linkin Park aber jetzt schon für euch bei uns. Robin Lammerschopf.
0: Und Jenny Duet, guten Morgen.
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0: 9:30 Uhr, hier ist Radio Neandertal mit Jenny Dewey und Robin Lammerscher.
1: Morgen. Wir klären heute Morgen, wer auf welcher Bettseite schläft und warum. Und jetzt kommt eine Begründung, die habe ich noch nie gehört, von Radio Neandertal-Hörer Ben aus Erkrath.
2: Meine Lieblingsbettseite ist die linke Bettseite, aber immer nur, wenn ich auch bei mir zu Hause schlafe, weil ich dann nämlich mich schön an der Wand festhalten kann. Ich weiß nicht warum, aber immer muss irgendwie eine Hand an der Wand sein, weil dann ist die Wand schön kühl und meine Hand dadurch auch. Und das macht mich irgendwie glücklich. Dann kann ich besser schlafen.
0: Das verstehe ich. Im Sommer?
1: Im Winter denkt man...
0: Huh, ich bin noch beim Einstieg, als er sagte, wenn ich zu Hause schlafe.
1: Ja.
0: Der Ben. Ach, Hauptsache, er schläft gut. So. Wo auch immer er schläft. Wie schlaft ihr denn? Welche Seite? Aus welchen Gründen? Da gibt es ja einige. 021 04 91 90.

0: Guten Morgen um 7.47 Uhr. 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
2: Welche Wünsche wir alle schon erfüllt haben in den vergangenen Wochen. Mhm. Zum Beispiel die Miete für den Rest des Jahres sich von uns bezahlen lassen, haben wir gemacht.
0: Ja, machen wir alles. Und Gutes zeigen wir auf jeden Fall schon mal, wenn wir euch anrufen.
3: Hallo Alexandra, Jürgen Bangert hier vom Wunscherfüller.
4: Hi.
3: Hi. Eigentlich geht es ja gar nicht um dich, sondern es geht eigentlich um deine Tochter, die sich von Herzen was wünscht.
4: Ja, die würde total gerne mal die Ehrlich Brothers live sehen.
3: Habt ihr noch nie gemacht?
4: Nein, haben wir noch nie gemacht.
3: Okay, und deine Tochter fragt dich wahrscheinlich jeden Abend, Mama, wann gehen wir mal zu den Ehrlich Brothers? Oder wie muss ich mir das gerade vorstellen bei euch?
4: Naja, man sieht sie ja öfter mal im Fernsehen, wenn die Shows laufen. Und es ist eigentlich immer, wenn es läuft, kommt dann mal, ich würde die gerne mal live sehen. Können wir da mal hingehen?
3: Ja. Ist aber auch nicht ganz einfach zu erfüllen immer. Ich sehe es ja ein.
4: Ja.
3: Ne?
4: Das stimmt.
3: So, und jetzt haben wir aber hier bei uns das große Glück, dass wir mit den Ehrlich Brothers dieses Jahr eine ganz tolle Sache machen dürfen.
4: Mhm.
3: Und zwar eine ganz, ganz, ganz exklusive Zaubershow im House of Magic. Und dort werden sie dann für ein ganz, ganz, ganz ausgewähltes Publikum, ganz klein, werden sie ganz nah zaubern. Und das wird am 13. November sein. Habt ihr denn da überhaupt Zeit?
4: Bestimmt. Und wenn, werden wir uns Zeit nehmen?
3: Das wollte ich hören. So, und dann ist aber noch was. Es gibt ja eine neue Tour, Wonderworld, von den Ehrlich Brothers.
4: Ja.
3: Und da gibt's eine Preview, einen Abend vorher. Das ist der 12. November. Habt ihr da auch Zeit?
4: Auch das würden wir uns nehmen.
3: Dann ist doch die Sache beschlossen, oder?
4: Ach Gott, ja, danke.
3: Alexandra, ich zaubere das Kaninchen jetzt mal aus dem Hut. Ihr kriegt Tickets für die ganze Familie von uns für beide Veranstaltungen.
4: Dankeschön. Wow.
3: Simsalabim.
4: Wahnsinn. Dankeschön.
3: Bitteschön. Dann habt viel Spaß, ganz liebe Grüße an deine Tochter, deine Familie und genießt das Ganze. Ihr fahrt zu den Ehrlich Brothers.
4: Dankeschön.
3: Bitteschön.
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1: Mit Malte Albrecht. Guten Morgen. Heute soll im Bundestag die Entscheidung über eine höhere Tabaksteuer fallen. Allein nächstes Jahr will der Staat dadurch 756 Millionen Euro mehr Steuern einnehmen. Thorsten Adolfs aus dem News-Team. Nicht nur der Tabak, sondern auch das Dampfen von Liquids soll teurer werden.
2: Genau, die Steuer soll pro Milliliter Liquid nächstes Jahr auf 38 Cent steigen und bis 2030 auf 44 Cent. Klingt erstmal nach wenig, bedeutet aber, dass für so ein typisches 10 Milliliter Fläschchen ein Preisaufschlag von über einem Euro nur durch die Steuer fällig wird. Experten rechnen damit, dass das Vapen inklusive gestiegener Kosten für Transport und Energie in 4 Jahren statt aktuell 12 Euro eher 15 Euro kosten wird. Die Stimmung in der Branche ist jedenfalls mies, weil die Verschärfung in diesem Bereich doch ziemlich plötzlich kommt.
1: Ein weiteres Thema, das viele von uns wohl in Zukunft im Alltag betreffen wird, ist die digitale Brieftasche.
2: Ja, auch darüber wird heute abschließend beraten. Die Bürgerinnen und Bürger sollen ihre Identität damit künftig per Smartphone digital nachweisen und auch digitale Dokumente speichern, verwalten und einsetzen können. DIU heißt die App, die dafür installiert werden muss. Statt bei jedem Vorgang Ausweisdaten oder Bescheinigungen vorzulegen, soll man sich mit der Wallet beispielsweise bei einer Behörde ausweisen können, online ein Bankkonto eröffnen oder einen digitalen Nachweis für eine Bewerbung übermitteln können. Auch für Altersnachweise soll die App genutzt werden können, übrigens auch im EU-Ausland. Die Nutzung ist aber freiwillig. Voraussetzung ist natürlich, dass die jeweiligen Behörden und Unternehmen diesen Service auch anbieten.
1: Dankeschön, Thorsten. Und nun weitere Nachrichten. Die Zusatzbeiträge für die gesetzliche Krankenversicherung sollen auch über den Jahreswechsel hinaus stabil bei im Schnitt 2,9% bleiben. Das hat Bundesgesundheitsminister Lindemann am Abend bekannt gegeben. Grundlage ist eine aktuelle Finanzprognose. Die tatsächlichen Beiträge legt am Ende aber jede Krankenkasse selbst fest. Am Frankfurter Flughafen drohen Engpässe bei der Kerosinversorgung. Die Lufthansa lässt deshalb einige Maschinen schon vor dem Flug nach Frankfurt zusätzlich betanken. Dadurch sollen keine Flüge ausfallen. Grund für den Mangel ist laut dem Flughafenbetreiber Fraport, dass eine wichtige Pipeline gewartet wird. Laut Bild ist außerdem der niedrige Rheinpegel schuld. In vielen Kitas wird offenbar bei der Einstellung von Personal schon mal ein Auge zugedrückt. Das zeigt eine Studie der Bertelsmann Stiftung. Befragt wurden knapp 4.800 Kita-Leitungen und rund 23% sagten, dass neue Stellen oft unter dem eigentlich nötigen Qualifikationsniveau ausgeschrieben werden. Etwa jede 10. Leitung berichtete sogar, dass Personal eingestellt wurde, das für die Arbeit mit Kindern oder im Team nicht geeignet war. Die Stiftung fordert deshalb mehr Weiterbildung und einen engeren Austausch zwischen Kita-Leitungen und Trägern.
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3: Mit Lena Bauer, guten Morgen. In Ratingen ist der Weg für den Weiterbau der Tiefgarage an der Waldstraße offenbar frei. Nach Angaben der CDU hat der Stadtrat den Baustopp jetzt mit 40-20 Stimmen aufgehoben. Die Stadt stelle dafür 13,2 Millionen Euro netto bereit. In Hahn geht es mit dem Streit um die neuen Elternbeiträge für Kita, Tagespflege und OGS weiter, und zwar im Haupt- und Finanzausschuss. Eine Elterninitiative mit über 140 Familien fordert Änderungen an der seit August geltenden Regelung. Heute soll der Haupt- und Finanzausschuss über den Bürgerantrag an die zuständigen Fachausschüsse weiterleiten.
4: Hier ist das Wetter bei Radio Neandertal. Da kriegen wir viel Sonne heute hier bei uns im Kreis Mettmann und dazu 17 bis 19 Grad, sind jetzt aber erst bei 9 Grad in Fellbad am Offers, genauso wie im Ittertal.
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5: Ja, ist wieder einiges los in unseren Städten im Kreis Mettmann. Unter anderem staut sich's in Ratingen-Homberg natürlich, am Schöllersfeld und weiter auf der Meiersberger Straße Richtung A3. Heute Morgen dauert's dann eine halbe Stunde länger. In Hilden Stau auf der Richrather Straße, statt einwärts 5 Minuten plus. Und in Langenfeld Stau auf der Düsseldorfer Straße Richtung Düsseldorf, da kommen 10 Minuten drauf. Die Staus in unseren Städten nur hier bei Radio Neandertal. Wir gucken auf die Autobahnen, da alles ab 9 Minuten Wartezeit. A1 Dortmund-Köln zwischen Burscheid und dem Kreuz Leverkusen West, 3 Kilometer, 16 Minuten dauert es länger. A3 Köln-Oberhausen zwischen Leverkusen-Opladen und dem Kreuz Hilden, 10 Kilometer, 13 Minuten plus. A46 Wuppertal-Düsseldorf zwischen Wuppertal-Elberfeld und Hahn-Ost, 4 Kilometer, 18 Minuten kommen drauf. Die A57 Krefeld-Köln zwischen Holzbüttgen und Neuss-Reuschenberg, 4 Kilometer, die dauern 24 Minuten länger. Und weiter zwischen Dormagen und dem Kreuz Köln-Nord, 6 Kilometer plus 9 Minuten. Alle Staus auf radioneandertal.de und in unserer kostenlosen App. Kommt gut an!
4: Heute ist ja Tag des Händewaschens. Sollte mal darauf aufmerksam gemacht werden, dass man es gründlich machen soll.
5: Bei euch, bei Duis zu Hause wahrscheinlich immer nur Flüssigseife, ne?
4: Ja, klar.
5: Wieso?
4: Ein Seifenstück habe ich ausprobiert. Das suppscht darum, das liegt da im Wasser. Ich kann es nicht aushalten.
5: Aber wenn du die Seife anständig trocken machst, subst da gar nichts.
4: Wie mache ich die denn trocken?
5: Naja, du merkst ja, ob die nicht mehr subst und dann legst du sie da wieder zurück.
4: Und das erkläre ich allen zu Hause auch.
5: Oh, da
4: und
5: ist dann das Problem. Da ist das Problem. Alles klar, Robin Lammershop hier.
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0: 7:08, da seid ihr hoffentlich schon wach und habt gut geschlafen. Auf der richtigen Seite vom Bett. Darüber reden wir heute Morgen bei Radio Neandertal.
1: Welche Seite ist denn die richtige?
0: Für euch.
1: Wir haben eine Antwort von Radio Neandertal-Hörer Bernd aus Langenfeld. Der hat uns nur WhatsApp geschickt.
2: Guten Morgen, ihr zwei. Ich schlaf an der Tür und meine Frau schläft am Fenster, weil man so auch wirklich besser schläft. Wenn man nicht gut schläft als Paar und die Frau näher an der Tür schläft, sollte man wirklich mal versuchen zu wechseln, weil das ist halt von uns in der Tiefe verankert, dass der Mann an der Öffnung schläft von der Höhle, in dem Fall halt vom Schlafzimmer, dass wenn etwas passiert, er auch wirklich seine Beschützerfunktion aufrechterhalten kann und die Frau geschützt ist. Wenn die Frau an der Tür schläft, schläft diese etwas unruhiger. Wenn dann aber zum Beispiel der Mann auf Montage ist oder, weiß ich nicht, irgendwo arbeitet, auswärts, dann schläft die Frau übrigens tiefer und fester, wenn sie dann auf der Männerseite schläft.
0: So. Weil auch keiner schnarcht dann, wenn er weg ist. Guck mal, was der Bernd uns erklärt hat. Wie haltet ihr das denn zu Hause?
1: Welche Bettseite ist eure und warum? Ihr könnt uns auch eine WhatsApp schicken. 021 04 91 90 10.
0: Robin Lammershoff hier.
1: Und Jenny Düing.

0: vor ein paar Jahren hingezogen und verbringen unsere Zeit auch gerne draußen hier in Mettmann. Im Neandertal, der schöne Neandertal-Spielplatz, da gehen wir gerne spazieren. Und auch am Goldberger Teich, da geht man auch gerne lang.
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0: Guten Morgen, 7:45 haben wir's.
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0: Ach, da kann man so schön mitsingen. Der Text ist nie falsch. Kannst dir direkt selbst was ausdenken. 8:23, hier ist Radio Neandertal.
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0: Und Robin Lammershop.
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0: Guten Morgen, 8:30. Sonne scheint, alles schön. Mhm. 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
1: Und Lena Bauer ist auch da. Guten Morgen.
2: Guten Morgen.
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2: Der Bundestag entscheidet heute über die größte Notfallreform seit Jahren. Leichte Fälle sollen laut den Reformplänen gar nicht erst in den Notaufnahmen landen. Schneller gehen soll es dafür, demnach aber in wirklich dringenden Fällen. Heute beraten die EU-Staats- und Regierungschefs über den nächsten langfristigen EU-Haushalt. Die EU-Kommission schlägt knapp 2 Billionen Euro vor. Deutschland und andere Nettozahler halten das für zu viel. Besonders umstritten ist, an welchen Bereichen gekürzt werden soll. An den Bahnhöfen im Kreis Mettmann gilt ab heute ein striktes Alkoholverbot. Auslöser ist unter anderem ein Angriff auf einen Bahnmitarbeiter in Baden-Württemberg. Mit dem Verbot will die Bahn die Sicherheit für Fahrgäste und Mitarbeitende erhöhen. 30 Bahnhöfe in Deutschland waren schon vorher alkoholfrei, darunter Köln. Die Erfahrungen seien eindeutig. Kein Alkohol bedeutet weniger Gewalt und weniger Müll, sagt die Bahn. Das Alkoholverbot gilt überall da, wo die Hausordnung der DB gilt, an Bahnhöfen, Haltepunkten und teilweise auch auf Zuwegen und Vorplätzen. In Ratingen ist der Weg für den Weiterbau der Tiefgarage an der Wallstraße offenbar frei. Nach Angaben der CDU hat der Stadtrat den Baustopp jetzt mit 40-20 Stimmen aufgehoben. Die Stadt stelle dafür 13,2 Millionen Euro netto bereit. Geplant sind über 200 zusätzliche Stellplätze. Losgehen kann der Bau aber erst, wenn ein Investor die Wallhöfe übernimmt und einen Zuschuss von 2 Millionen Euro zahlt oder vertraglich absichert, heißt es. Nach Fertigstellung der Garage soll demnach darüber der neue Wallpark entstehen. Und das waren die Nachrichten mit Lena Bauer.
1: Dann gibt's jetzt das Wetter hier bei Radio Neandertal. Da kriegen wir heute einen Mix aus Sonne und Wolken und wir bekommen 17 bis 19 Grad und messen jetzt 9 Grad in Mettmann an der Galerie Königshof. 10 Grad sind in Monheim am Marienburgpark.
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0: Staut sich noch in Heiligenhaus von der Ratinger Straße bis zur Meiersberger Straße. Dauert eine Viertelstunde länger, sonst läuft alles wieder ganz gut in unseren Städten im Kreis Mettmann. Dann gucken wir mal auf die Autobahn, da alles ab 8 Minuten Wartezeit. A1 Dortmund-Köln zwischen Burscheid und dem Kreuz Leverkusen-West. 6 Kilometer, 28 Minuten dauert es länger. A3 Köln-Oberhausen zwischen Leverkusen-Opladen und dem Kreuz Hilden. 11 Kilometer, 19 Minuten plus. A46 Wuppertal-Düsseldorf zwischen Wuppertal-Katernberg und Hahn-Ost. 4 Kilometer, 17 Minuten kommen drauf. Weiter zwischen Hahn-West und dem Dreieck Düsseldorf-Süd. 4 Kilometer plus 10 Minuten. A57 Köln-Krefeld zwischen Köln-Beckendorf und dem Dreieck Neuss-Süd, 9 Kilometer, 17 Minuten plus. Und A59 Düsseldorf-Köln zwischen Leverkusen-Rheindorf und der Rheinallee, 2 Kilometer plus 8 Minuten. Alle Staus auf radioneandertal.de und in unserer kostenlosen App. Kommt gut an!
1: Ich habe eine schlechte Nachricht für dich.
0: Warum?
1: Auch im Herbst. Ballerinas im Trend.
0: Also die gute Nachricht ist, ich muss sie ja nicht anziehen. Aber ich persönlich finde, wenn Frau Ballerina trägt, wirkt es immer ein bisschen nicht so elegant, sagen wir mal.
1: Wenn, also man neigt dazu zu trampeln, glaube ich, oder zu...
0: Ja, so. Und ja.
1: Ja, gewöhne dich dran.
0: Da, Sneaker, ich gucke gerade, ob du hier schon Fashion Victim bist. Muss ich damit rechnen?
1: Mal gucken.
0: Nein.
1: Mal gucken. Jetzt extra.
0: Jetzt extra welche kaufen.
1: Ja, genau.
0: Ja, schön.
1: Heute noch.
0: Labbershop hier.
1: Und die Tür, guten Morgen.
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0: Guten Morgen, 8:41, hier ist Radio Neandertal.
1: Wir fragen uns heute Morgen, auf welcher Bettseite schlaft ihr eigentlich?
0: Welches? Wird ja immer die gleiche sein, oder?
1: Dich, wenn du Radio Neandertal-Hörerin Lisa aus Ratingen fragst.
2: Das wechselt bei uns, aber gar nicht wegen mir. Mir ist es eigentlich egal, aber mein Mann möchte immer mal wieder tauschen.
0: Warum?
2: Weil er meint, seine Seite ist dann durchgelegen. Und meine ist wieder bequemer, keine Ahnung.
0: Das finde ich aber auch frech zu sagen. Meine Seite ist durchgelegen, schlaf du da gefälligst.
1: Wir drehen dir die Matratzen.
0: Während der Nacht?
1: Nein. Aber so kann ich doch auf seiner Bettseite bleiben.
0: Guck mal, voll schlau von euch.
1: Mhm.
0: Okay, wie ist es bei euch? Wir haben heute Morgen schon viele Sachen gehört. Ihr könnt wirklich alles erzählen.
1: Sie sagt, das ist geil. Die tauschen auch schon mal.
0: 021 04 91 90 10. Robin Lamaschop hier.
1: Und Jenny Dewey.

0: Ich mag es einfach in Erkrath. Ich lebe hier gerne, die Menschen sind nett. Ich mag, dass es ruhig ist und dass alles in der Nähe ist, dass man alles fußläufig erreichen kann.
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0: Guten Morgen um 8.48 Uhr.
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2: Ein 50-Euro Gutschein, womit ihr schön noch mal ein bisschen beitanken könnt. Also ordentlich beitanken, ne? So wie Daniela aus Erkrath, die kann es gerade gut gebrauchen.
0: Ja, weil die möchte nächste Woche ins Sauerland fahren, ne?
3: Ja, ich bin total baff. Also es kam sehr gelegen, sagen wir es mal so.
0: Ja, weil tanken im Moment auch wirklich alles andere als Spaß macht.
3: Das auf jeden Fall.
2: Sag mal, wie lange braucht man denn? Ich kenne mich überhaupt nicht aus. Wie lange braucht man ins Sauerland?
3: Ja, so, wir fahren nach Winterberg. Das sind so 1,5 Stunden. Also ist gar nicht so weit.
2: Aber das ist ja gut. Dann habt ihr, wenn ihr zurückkommt in den Kreis Mettmann, noch ein bisschen übrig von der Tankfüllung.
3: Ich hoffe doch.
2: Wie fährst du denn?
0: Ja, wir tun auf jeden Fall was dazu. Unsere Aktion kommt ja besser an denn je mit den aktuellen Spritpreisen.
3: Ja, auf jeden Fall. Das ist auch ganz toll, dass ihr sowas macht.
0: Mhm. Und es gibt noch mehr Tankgutscheine. Die könnt ihr gewinnen, wie ihr drankommt.
2: Guckt doch mal auf radioneandertal.de. Robin Lammershop hier.
0: Und Jenny Dewey.

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1: Mit Malte Albrecht. Guten Morgen. Die Mieten bleiben ein riesiges Thema, vor allem in beliebten Ballungsgebieten. Aktuelle Zahlen vom Kiel-Institut für Weltwirtschaft zeigen, dass die Mieten in vielen Städten weiter steigen. Thorsten Adolfs aus den Nachrichten. Was passiert da gerade auf dem Wohnungsmarkt?
2: Ja, wer gerade eine Wohnung sucht, der braucht einen ziemlich langen Atem und auch mehr Geld als früher. Das Kiel-Institut für Weltwirtschaft hat ermittelt, dass die Mieten bei den angebotenen Wohnungen im letzten Quartal so stark gestiegen sind wie seit anderthalb Jahren nicht mehr. Das betrifft in erster Linie Großstädte wie Berlin, Düsseldorf und Hamburg. Bisher war es so, dass vor allem in Neubauwohnungen hohe Mieten verlangt wurden. Mittlerweile ziehen aber ältere Wohnungen die sogenannten Bestandswohnungen nach. Das heißt, die Preislücke zwischen alten und neuen Wohnungen, die wird kleiner und das setzt natürlich viele, die gerade eine Wohnung suchen, unter Druck.
1: Was plant die Politik, um die Mieter besser zu unterstützen?
2: Justizministerin Hubig will die Koalition dazu bringen, sich beim Mieterschutz endlich zu bewegen. Sie hat dem Kölner Stadtanzeiger gesagt, dass ihr Gesetzentwurf dazu schon seit dem Frühjahr auf dem Tisch liegt. Nur beschlossen wurde er halt noch nicht. Es geht konkret um strengere Regeln für Indexmieten, also Mieten, die an die Verbraucherpreise angepasst werden. Aber auch bei möblierten Wohnungen und Kurzzeitvermietungen, also zum Beispiel über Urlaubsportale, möchte Hubig Änderungen durchsetzen, die Mietern zugutekommen. Sie sagt, schon jetzt würden viele Menschen unter Wohnarmut leiden. Das heißt, es bleibt wegen der hohen Mieten kaum Geld für andere wichtige Dinge wie Essen und Kleidung übrig. Ihr Ziel ist deshalb ein ausgewogener Kompromiss, der die Interessen von Mietern und Vermietern fair unter einen Hut bringt.
1: Dankeschön, Thorsten. Und das sind weitere Nachrichten. Der Bundestag will gleich eine Reform der Notfallversorgung beschließen. Ziel ist es, den ärztlichen Notdienst, die Notaufnahmen der Krankenhäuser und Rettungsdienste besser aufeinander abzustimmen, um sie zu entlasten. Kern der Reform ist eine telefonische oder digitale Ersteinschätzung der Patienten. Mit einer drastischen Forderung sorgt US-Präsident Trump für Empörung. Bei einem Wahlkampfauftritt in Arizona hat er verlangt, Informanten aus dem eigenen Militär künftig zu erschießen, wenn sie geheime Einsatzpläne an die Presse weitergeben. Die Aussage heizt die ohnehin schon hitzige Debatte über die Todesstrafe in den USA weiter an. In Essen ist ein entflohener Häftling weiter auf der Flucht. Auch von seinen zwei Helfern fehlt nach wie vor jede Spur. Nach Angaben der Polizei sind seit dem Fahndungsaufruf zwar mehrere Hinweise eingegangen, ob etwas Brauchbares dabei war, ist aber noch unklar. Gestern hatten zwei maskierte Unbekannte bei einem Arztbesuch die Justizbeamten überwältigt und dem 34-Jährigen so zur Flucht verholfen. Die Polizei veröffentlichte im Zuge der Fahndung ein Foto von ihm. Laut dem NRW-Justizministerium saß er wegen Drogendelikten und gefährlicher Körperverletzung in Untersuchungshaft. Die Polizei warnt, dass die Männer bewaffnet sein könnten.
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3: Mit Lena Bauer, guten Morgen. In Ratingen ist der Weg für den Weiterbau der Tiefgarage an der Waldstraße offenbar frei. Nach Angaben der CDU hat der Stadtrat den Baustopp jetzt mit 40-20 Stimmen aufgehoben. Die Stadt stelle dafür 13,2 Millionen Euro netto bereit. In Hahn geht es mit dem Streit um die neuen Elternbeiträge für Kita, Tagespflege und OGS weiter, und zwar im Haupt- und Finanzausschuss. Eine Elterninitiative mit über 140 Familien fordert Änderungen an der seit August geltenden Regelung. Heute soll der Haupt- und Finanzausschuss den Bürgerantrag an die zuständigen Fachausschüsse weiterleiten.
4: Hier ist das Wetter bei Radio Neandertal mit viel Sonne heute hier bei uns im Kreis Mettmann. Ein paar Wolken gibt es auch, die sind aber harmlos. Und wir bekommen 17 bis 19 Grad, sind jetzt bei 10 Grad am Monheimer Tor und 11 Grad am S-Bahnhof Ratingen-Ost.
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5: In Langenfeld staut sich noch Düsseldorfer Straße Richtung Düsseldorf. Viertelstunde dauert es länger, sonst alles gut. In unseren Städten im Kreis Mettmann auf den Autobahnen hier alles ab 8 Minuten Wartezeit. A1 Dortmund-Köln zwischen Burscheid und Köln-Niel 8 Kilometer. Die dauern 28 Minuten länger. A3 Köln-Oberhausen zwischen Leverkusen-Opladen und dem Kreuz Hilden 5 Kilometer, 13 Minuten plus. A46 Wuppertal-Düsseldorf zwischen Wuppertal-Fahresbeck und Hahn-Ost 3 Kilometer, 12 Minuten kommen drauf. A57 Köln-Krefeld zwischen Köln-Chorweiler und dem Dreieck Neuss-Süd 5 Kilometer, 8 Minuten plus. Die Gegenrichtung Krefeld-Köln zwischen der Holzbüttgen und Neuss-Reuschenberg 5 Kilometer, 21 Minuten müsst ihr da drauf planen. Und die A59 Düsseldorf-Köln zwischen Leverkusen-Rheindorf und dem Kreuz Leverkusen-West 1 Kilometer, 11 Minuten plus. Alle Staus auf radioneandertal.de und in unserer kostenlosen App. Kommt gut an.
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4: 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Dann wisst ihr, braucht ihr einen 4er, 6er oder 8er Tisch. 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
5: Nur, dass wir schon mal gesagt haben. 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Robert Lammerschopf.
4: Und Jenny Duet.
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0: ich bin gerne in Hilden hier mit draußen sitzen auf dem Marktplatz. Die ganzen Geschäfte, die man hier hat. Das ganze Drum und Dran, das ganze Flair ist einfach schöner.
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0: Shoot. Ob die Beyoncé mit ihrem Jay-Z in einem Bett schläft oder ob die so ein eigenes Prinzessinnenbett hat.
1: Oder die haben ein sehr, sehr großes Bett und behaupten dann, dass sie in einem Bett schlafen, aber eigentlich sind es 2 oder 3, weißt du, was ich meine?
0: Ja, verstehe. Darüber reden wir heute hier bei Radio Neandertal über, wo schlaft ihr denn, auf welcher Seite?
1: Und Beyoncé sagt bestimmt, auf welcher Seite sie schläft, sehr bestimmt. Endlich läuft es hier bei Radio Neandertal, Hörer Nico und Chiara.

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0: Mal ganz entspannt um diese zweite Frühstückszeit.
1: Und dann ist ja auch schon Vize-Freitag.
0: Es könnte wirklich schlechter laufen.
1: Das ist richtig.
0: 9:23
1: haben wir. Hier ist Radio Neandertal.
0: Pass auf, wenn wir warten. 9:24 sogar.
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0: Lena Bauer ist da, hallo. Das heißt, es ist wohl wieder halb was.
1: Ja, schon wieder. Es geht immer so schnell.
0: Das geht so schnell.
2: Guten Morgen.
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2: Heute entscheidet der Bundestag über die Reform der Notfallversorgung. Laut der Pläne sollen Notaufnahmen entlastet und Patienten besser verteilt werden. Rettungsorganisationen warnen vor zu wenig Geld. In Berlin wollen Linke, Grüne und SPD heute ihre Sondierungsgespräche fortsetzen. Nach Angaben der Linken sind die jüngsten Streitpunkte zum Umgang mit Antisemitismus ausgeräumt. Die entsprechende Vereinbarung soll Teil eines möglichen Koalitionsvertrags werden. An den Bahnhöfen im Kreis Mettmann gilt ab heute striktes Alkoholverbot. Auslöser ist unter anderem ein Angriff auf einen Bahnmitarbeiter in Baden-Württemberg. Mit dem Verbot will die Bahn die Sicherheit für Fahrgäste und Mitarbeitende erhöhen. 30 Bahnhöfe in Deutschland waren schon zuvor alkoholfrei, darunter Köln. Die Erfahrungen seien eindeutig, kein Alkohol bedeute weniger Gewalt und weniger Müll, sagt die Bahn. Das Alkoholverbot gilt überall da, wo die Hausordnung der DB gilt, an Bahnhöfen, Haltepunkten und teilweise auch auf Zuwegen und Vorplätzen. In Ratingen ist der Weg für den Weiterbau der Tiefgarage an der Waldstraße offenbar frei. Nach Angaben der CDU hat der Stadtrat den Baustopp jetzt mit 40-20 Stimmen aufgehoben. Die Stadt stelle dafür 13,2 Millionen Euro netto bereit. Geplant sind über 200 zusätzliche Stellplätze. Losgehen kann der Bau aber erst, wenn ein Investor der Wallhöfe übernimmt und einen Zuschuss von 2 Millionen Euro zahlt oder vertraglich absichert, heißt es. Nach Fertigstellung der Garage soll demnach darüber der neue Wallpark entstehen. Und das waren die Nachrichten mit Lena Bauer.
1: Hier ist das Wetter bei Radio Neandertal. Da kriegen wir viel Sonne heute hier bei uns im Kreis Mettmann. Ein paar harmlose Wolken und 17 bis 19 Grad. Jetzt sind es 10 in Hahn am Schillerpark, genauso wie in Wülfrath am Südseestrand.
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0: Fast alles wieder gut in unseren Städten im Kreis Mettmann. Nur in Langenfeld staut sich noch auf der Düsseldorfer Straße Richtung Düsseldorf 10 Minuten plus. Wir gucken auf die Autobahnen, alles ab 5 Minuten Wartezeit. A1 Dortmund-Köln zwischen Burscheid und Köln-Niel 6 Kilometer, 26 Minuten kommen drauf. A3 Köln-Oberhausen zwischen dem Dreieck Langenfeld und dem Kreuz Hilden 5 Kilometer plus 5 Minuten. Die Gegenrichtung Oberhausen-Köln zwischen dem Dreieck Langenfeld und dem Kreuz Leverkusen 6 Kilometer 9 Minuten plus. Und A46 Wuppertal-Düsseldorf zwischen Wuppertal-Farrersbeck und Hahn-Ost 3 Kilometer, dauert 11 Minuten länger. Alle Staus auf Radio Neandertal.de und in unserer kostenlosen App. Kommt gut an! DJ Robin Schulz ist international erfolgreicher als Rammstein und Modern Talking es jemals gewesen sind. Sagt der Manager von Robin Schulz. So. Wir haben es noch nicht verifiziert. Mhm. Es kann was dran sein, weil...
1: Weil er einen Hit nach dem anderen auf den Markt schmeißt.
0: Zum Beispiel der hier könnte auch schuld dran sein, dass Dieter Bohlen sich jetzt grämt. Nicht schlimm.
1: Wollte ich gerade sagen. Schlimmeres.
0: Robin Lammerschopier.
1: Und der DJ, guten Morgen.
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0: Vielleicht konnte der heute ein bisschen länger schlafen und seid von der Sonne geweckt worden.
1: Mhm.
0: Wäre auch ganz nett gewesen.
1: Ja, sicher. Besser als ein Wecker, auf jeden Fall.
0: Auf jeden Fall. 9:39 ist Radio Neandertal. Wichtig ist aber vor allem, auf welcher Seite habt ihr geschlafen?
1: Ich bin gespannt, weil eigentlich haben fast alle feste Seiten. Nicht so Radio Neandertal-Hörerin Mandy aus Ratingen.
2: Tatsächlich habe ich keine feste Bettseite. Wir tauschen immer mal so, gerade wie es passt, wer wo schlafen möchte.
1: Krass. Bespricht man das jeden Abend oder wie läuft das?
0: Vor allem stelle ich mir vor, man hat doch auch Nachttisch auf den Sachen liegen.
1: Ja.
0: Muss das dauernd hin und her tragen. Aber wenn Mandy so flexibel ist, doch super.
1: Ich wäre immer zuerst im Bett, dann wäre sowieso
0: ich
1: klar.
0: Ich weiß, meins. So kennen wir dich. Wie macht ihr es? Welche Seite ist eure im Bett und warum? 021 04 91 90 10. Robin Lammerschott hier.

0: Guten Morgen um 9.46 Uhr. Ihr seid bei Radio Neandertal.
1: Und noch eine gute Stunde können wir für den Vogel des Jahres abstimmen.
0: Umweltschützer suchen den, damit der uns bekannter vorkommt und besser geschützt werden kann. Kollege Ronny Thorau, es gibt 5 Kandidaten.
2: Ja, 2 der 5 gelten laut Umweltschützern als besonders gefährdet. Die Mehlschwalbe, eine, wie es heißt, pirouettendrehende Flugakrobatin, die oft Lehmnester an Hauswänden baut, die aber viele stören und dann blockieren. Außerdem erschwert wohl Asphalt der Mehlschwalbe das Finden von Lehm für den Nestbau. 2. gefährdeter Vogel ist der Trauerschnäpper, ein Vogel, der schattige Wälder und Parks liebe, aber durch die Erderwärmung schwer zu kämpfen habe gerade. Und weitere Kandidaten sind der Kranich, die Wasseramsel und der Kolkrabe.
1: Ich habe schon mal aufgemacht, vogelsjahres.de. Ich werde gleich meine Stimme abgeben für den Trauerschnäpper. Der sieht ganz niedlich aus.
0: Bis 11 Uhr können wir das alle noch machen auf vogelsjahres.de.
1: Auch mit Lammershop hier.
0: Und Jenny Dewey.

0: Ich lebe gerne in Hilden, weil hier alles nah beieinander ist, wir eine wunderschöne Innenstadt haben und auch alles gut fußläufig erreichbar ist.
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0: gleich Bon Jovi.
1: Vor den Nachrichten um 10 hier bei Radio Neandertal.
2: Guten Morgen.
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1: Mit Malte Albrecht. Guten Morgen. Wer eine eigene Solaranlage auf dem Dach hat oder plant, muss sich womöglich auf neue Kosten einstellen. Die Bundesnetzagentur plant nämlich eine neue Abgabe. Dagegen regt sich schon deutlicher Widerstand. Thorsten Adolfs aus den Nachrichten. Was genau soll denn da kommen?
2: Die Netzagentur will ab 2029 einen neuen Aufschlag auf das Netzentgelt einführen, den sogenannten Prosumer-Aufschlag. Das betrifft dann Haushalte, die Strom selbst erzeugen und gleichzeitig verbrauchen, die also Produzenten und Konsumenten in einem sind. Die Behörde begründet den geplanten Aufschlag damit, dass diese Haushalte sich ja grundsätzlich auch weiterhin auf das klassische Stromnetz verlassen können, auch wenn sie es nicht nutzen, und deshalb sollten sie auch stärker an den Kosten beteiligt werden. 11 Verbände, darunter der Bundesverband Solarwirtschaft, wehren sich dagegen massiv. Sie warnen, dass dadurch der Ausbau der Solarenergie ausgebremst wird. Wer in eine neue Anlage oder einen Speicher investiert, der dürfe nicht mit zusätzlichen Gebühren bestraft werden, sagen die Verbände. Wie teuer es werden könnte, darüber streiten sich die Geister. Die Netzagentur schätzt die Kosten auf unter 100 Euro pro Jahr. Die Verbände befürchten dagegen, dass der Aufschlag bei bis zu 165 Euro liegen könnte. Und zwar unabhängig davon, wie viel Strom jemand tatsächlich verbraucht oder ins Netz einspeist. Die Verbände haben auch Zweifel an der Rechtmäßigkeit so einer Abgabe. Sie sagen, es gibt Gutachten, wonach die Pläne der Netzagentur gegen das Europarecht verstoßen könnten. Ob die Abgabe kommt und wie viel dann tatsächlich gezahlt werden muss, das soll sich noch in diesem Jahr entscheiden.
1: Thorsten Adolfs, danke für die Infos. Und jetzt weitere Nachrichten im Überblick. In Brüssel beginnt in diesen Minuten der Herbstgipfel der EU. Ein Thema der Staats- und Regierungschefs sind die Handelsbeziehungen mit China. Die EU will die eigene Industrie besser vor chinesischen Billigprodukten schützen. Streit dürfte es weiterhin über den nächsten langfristigen EU-Haushalt geben. An allen Bahnhöfen in Deutschland gilt ab heute ein Alkoholverbot. Auf Bahnsteigen, in Wartehallen und teilweise auch auf den Vorplätzen darf kein Alkohol mehr getrunken werden. Kneipen im Bahnhof und Züge der Deutschen Bahn sind davon ausgenommen. Die Bahn will mit der Regel für mehr Sicherheit und Sauberkeit an Bahnhöfen sorgen. Im Düsseldorfer Landtag geht es gleich um die schwächelnde Wirtschaft in NRW. Die FDP kritisiert die Entwicklung als unterdurchschnittlich und warnt deshalb vor anhaltenden Problemen für Unternehmen und Arbeitsplätze. Laut Statistischem Landesamt war die NRW-Wirtschaft im ersten Halbjahr nur um 0,3% gewachsen. Bundesweit waren es dagegen 0,9%. Kartoffeln werden deutlich teurer. Schon im September haben Verbraucher gut 11% mehr bezahlt als ein Jahr zuvor, teilte das Statistische Bundesamt mit. Zum Vergleich, die allgemeine Inflation lag bei 3,3%, also deutlich darunter. Grund ist die schlechte Ernte. In diesem Jahr werden voraussichtlich nur 10,4 Millionen Tonnen geerntet, rund ein Viertel weniger als im Vorjahr. Das liegt vor allem an kleineren Anbauflächen und der Trockenheit. Auch die Kartoffeln selber fallen deshalb kleiner aus. Und wegen des knappen Angebots sind die Erzeugerpreise schon deutlich raufgegangen. Das dürfte sich nach und nach auch im Supermarkt bemerkbar machen. Und das waren die Nachrichten mit Malte Albrecht.
3: Das Wetter.
4: Heute wird es noch mal ganz schön. Bevor morgen die Wolken kommen, gibt es heute noch mal ordentlich Sonnenschein bei Temperaturen sogar bis 21 Grad. Morgen gibt es dann mehr Wolken und am Abend müssen wir dann mit Regen rechnen bei 22 Grad. Und auch der Samstag wird dann eher durchwachsen.
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4: Und wir schauen auf die Straßen. Alle Staus ab 18 Minuten Zeitverlust. A1 Dortmund-Köln zwischen Burscheid und Köln-Niel. 6 Kilometer, plant da 22 Minuten mehr Zeit ein. 22 Minuten braucht ihr auch auf der A4 Aachen-Köln zwischen Kreuz-Köln-West und Köln-Eifeltor wegen 5 Kilometern Stau. Die A4 Olpe-Aachen zwischen Kreuz-Köln-Ost und Köln-Klettenberg. 6 Kilometer, 21 Minuten on top. Die 40 Dortmund-Essen zwischen Dreieck-Bochum-West und Essen-Krai. 7 Kilometer, plant da 33 Minuten mehr Zeit ein. Die 42 Dortmund-Kamp-Lindfeld zwischen Bottrop Süd und Oberhausen Neue Mitte 2 Kilometer, 18 Minuten mehr. Die 44 Kassel-Dortmund zwischen Werl Süd und Kreuz Dortmund-Unna 4 Kilometer, dauert 18 Minuten. Und die A57 Nimwegen-Köln zwischen Krefeld-Gartenstadt und Kreuz Meerbusch 5 Kilometer, 23 Minuten mehr. Ich wünsche euch gutes Ankommen mit uns. Hallo, Kevin Zimmer hier. Ihr habt noch, ach, noch nicht mal mehr eine Stunde Zeit, für den Vogel des Jahres abzustimmen. Da wird ja der Ornithologe in mir wach. Ich habe gleich ein paar Vorschläge für euch. Gleich zwitschern wir uns ein.
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Neu von Ray Garvey und Rivers hier bei uns. Was ist das? Klingt wie ein Wecker oder wie eine rostige Schaukel oder eine kaputte Sirene. Ist aber tatsächlich ein Vogel. Und zwar ein Vogel mit dem wunderschönen Namen Nacktkehlglockenvogel. Hihi, der hat nackt gesagt. Ach ja, wann werde ich eigentlich erwachsen? Er ist der lauteste Vogel der Welt. Mit über 120 Dezibel ist er lauter als eine laufende Kettensäge oder ein Presslufthammer. Betet, dass der Nacktkehlglockenvogel nie euer Nachbar wird. Nervig, laut und nimmt nicht mal eure Amazon-Päckchen an. Stimmt bitte für einen anderen Vogel ab. Bis 11 Uhr findet noch die Wahl zum Vogel des Jahres statt auf vogeldesjahres.de.

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1: Mit Lena Bauer. Guten Tag. Viele Menschen in Mettmann wollen sie erhalten und müssen jetzt eine Schlappe hinnehmen. Die Kirchendelle wird Neubaugebiet. Das hat der Rat in einer geheimen Abstimmung beschlossen. Mehr dazu von Bent Langner.
2: Es war ein knappes Votum. Am Ende haben zwei Stimmen den Unterschied gemacht. Der Rat hat die Änderung des 50. Flächennutzungsplanes beschlossen. Zuvor hatten schon alle anderen politischen Gremien der Stadt Mettmann den Weg dafür freigemacht. So könnten auf der bisher landwirtschaftlichen genutzten Fläche mehr Familienhäuser und ein Supermarkt gebaut werden. Wann und ob gebaut wird, stehe laut Stadt aber bisher noch gar nicht fest. Anfang der Woche hatten Bürger noch eine Petition mit mehr als 1.300 Unterschriften an Bürgermeister André Bär überreicht.
1: In Hahn stehen die Gewinner des Heimatpreises 2026 fest. Ausgezeichnet werden laut Stadt der Posaunenchor der evangelisch-reformierten Kirchengemeinde Grüten und das Gemeinschaftsprojekt Kirmes-Trikot von 4 Hahner Sportvereinen. Bei der Trikotaktion ging es demnach darum, mit den Einnahmen aus dem Verkauf eines Trikots die Jugendarbeit der Vereine zu unterstützen. Der Posaunenchor hat die Auszeichnung unter anderem für sein langjähriges Engagement und die große Altersspanne seiner aktiven Mitglieder erhalten, so die Stadt. Beide Preise sind jeweils mit 2.500 Euro dotiert. Insgesamt hatte es 17 Bewerbungen gegeben, so viele wie noch nie. Wer sich beruflich neu orientieren will, kann Anfang November beim Tag der Perspektive in Wülfrath verschiedene Berufsfelder kennenlernen. Nach Angaben des Veranstalters sollen Berufe dort nicht nur vorgestellt, sondern auch praktisch ausprobiert werden können. Die Veranstaltung richte sich unter anderem an Menschen auf Jobsuche und Quereinsteigende. Es geht demnach um 11 Berufsfelder, darunter Pflege und Gesundheit, IT oder Bahnberufe. Laut Veranstalter sind Bildungsträger und Arbeitgeber vor Ort. Mit denen könne man ins Gespräch kommen. Und das waren die Nachrichten mit Lena Bauer.
0: Das Wetter.
1: Auch heute wechseln sich Sonne und Wolken ab. Bei uns kommt aus den Wolken aber eher kein Regen und wir haben Höchstwerte so um 17, 18 Grad. Morgen ändert sich nicht viel, wir kratzen nur vielleicht wieder an den 20 Grad dran.
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3: Und jetzt die längsten Staus ab 15 Minuten Wartezeit. A1 Dortmund-Köln zwischen Burscheid und Köln-Niel 5 Kilometer, 15 Minuten. Die A4 Aachen-Köln zwischen Kreuz-Köln-West und Köln-Eiffeltor 5 Kilometer. Hier müsst ihr 17 Minuten mehr Zeit einplanen. Auf der A4 Olpe-Aachen zwischen Kreuz-Köln-Ost und Köln-Eiffeltor 7 Kilometer verliert ihr 22 Minuten. Auf der A40 Dortmund-Essen zwischen Dreieck-Bochum-West und Essen-Krai gibt es 7 Kilometer Stau. Das bedeutet 28 Minuten on top. Und die A44 Mönchengladbach-Düsseldorf zwischen Langlath und Düsseldorf Messe Arena 1 Kilometer, 16 Minuten mehr. Ich wünsche euch eine gute Fahrt. So, wir haben ja gestern ganz ausführlich über den 120 Millionen Euro Lottogewinner aus NRW berichtet. Der wohnt ja im Kreis Mettmann. Jetzt hat man ihn gefunden. Der hat sich sogar anonym geäußert und erzählt, dass die 120 Millionen Euro auf sein Girokonto überwiesen werden. Also da kommt keiner von einer Lottogesellschaft mit einem Koffer voll Scheine vorbei, was ich fast schade finde. Aber ich sag mal so, ich will den Bankberater sehen. Ja, wenn der das sieht. Juhu, 120 Millionen Euro auf dem Girokonto.
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3: Hallo Herr Schmidt hier von der Sparkasse. Ist das richtig mit den 120 Millionen auf Ihrem Girokonto? Ich sehe so viele Nullen. 120 Millionen Euro. Ja, ja, das ist richtig. Machen Sie sich keine Sorgen. Nehmen Sie sich ruhig was, wenn Sie wollen. Ich bin Kevin Zimmer. Schönen guten Tag.

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0: Calvin Harris zusammen mit Ragbone Man und Giant.
1: Ich fand alles und jeden gut. Jeder Einzelne war lustig und ja, also ich habe mich kaputt gelacht.
0: Sie hatte auf jeden Fall Spaß und hat eigentlich diesen Comedy-Abend gestern sehr gut zusammengefasst. Das Comedy-Camp hat Halt gemacht in Duisburg mit ordentlich Stimmung und unter anderem Toni Bauer, Patrick Nederkorn von Heute Nederland, Hannes Höfer und Gastgeber Jürgen Bangert auf der Bühne. Und dann gab es noch eine Überraschung in Form eines Gastes. Aber eins nach dem anderen. Jürgen Bangert und Hannes Höfer hatten offenbar ziemlich viel Spaß.
2: Geil. Einfach geil. Es ist ein tolles Theater und es waren sehr schöne Menschen.
3: Das klingt ein bisschen überrascht, so wie du das sagst. In Duisburg sind immer schöne Menschen. Also es war einfach mega.
2: Ich habe es einfach ehrlich gesagt, oder? Guck mal hier, so, der schönste Duisburger war ja auf der Bühne.
4: Ja, vielen Dank, ja, war super.
0: Ja. Am Ende, ihr hört es, das war Toni Bauer und gerade der wurde natürlich in seiner Heimatstadt richtig abgefeiert. Damit war das Line-up aber noch nicht komplett. Überraschungsgast war Lisa Feller. Die stand plötzlich auf der Bühne und die war von der Stimmung offenbar ein bisschen überwältigt.
5: Was war da denn los? Oh mein Gott, was haben die im Grundwasser? Also es war wirklich toll.
0: Ja, und die Comedy Camp Tour, die geht weiter. Am 24. Oktober sind wir mit den besten Comedians Deutschlands in Hamm. Zwei Tage später in Fellbad und am 14. November in Lechten im Dorf Münsterland. Tickets gibt es für alle Shows noch bei uns auf der Homepage. Klickt da sehr gerne rein und erlebt einen sehr, sehr schönen und sehr, sehr lustigen Abend.
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1: Mit Malte Albrecht. Guten Tag. In vielen Kitas besteht Optimierungsbedarf, wenn es um die Einstellung von Personal geht. Das ist das Ergebnis einer neuen Studie der Bertelsmann Stiftung. Darin heißt es, dass sich dringend etwas tun muss, um die Qualität der Betreuung zu sichern. Thorsten Adolfs aus dem News-Team. Was genau läuft denn im Moment bei der Suche nach neuem Kita-Personal schief?
2: Ja, das Problem ist, dass an vielen Stellen Abstriche gemacht werden müssen. Laut der aktuellen Studie geben viele Kita-Leitungen an, dass sie bei neuen Mitarbeitern oft Kompromisse eingehen müssen. Zum Beispiel, wenn es um das Fachwissen der Bewerber geht. Nur so könne der Betrieb überhaupt weiterlaufen, heißt es. Fast ein Viertel der Befragten sagt sogar, dass ausgeschriebene Stellen eigentlich unter dem Niveau liegen, das vor Ort für eine wirklich gute Arbeit in den Kitas nötig wäre. Es wird also oft mehr auf die reine Besetzung der Stelle geachtet, als auf die perfekte Qualifikation. Und das ist natürlich für die Kita-Gruppen nicht ideal, weil dadurch wichtige pädagogische Kompetenzen auf der Strecke bleiben können.
1: Wie lässt sich das Ganze verbessern?
2: Die Kita-Leitungen wünschen sich ganz klar mehr Unterstützung durch die Träger, also zum Beispiel durch Städte, Kirchen oder Verbände. Sie sollten sich nicht aus der Verantwortung ziehen, wenn Stellen besetzt werden, sondern die neuen Leute aktiv begleiten, einarbeiten und für gute Fortbildungen sorgen. Außerdem gibt es laut der Studie oft Unklarheiten, wenn es um die Frage geht, wer bei der Einstellung überhaupt das Sagen hat. Die Bertelsmann Stiftung fordert deshalb von der Politik, klar festzulegen, wer bei Einstellungen zuständig ist. Außerdem müssten die Träger genug Zeit und Raum für den Austausch mit den Leitungen vor Ort haben, heißt es.
1: Danke, Thorsten. Und jetzt weitere Nachrichten. Der Bundestag hat die Reform der Notfallversorgung beschlossen. Durch die Neuregelung sollen Notaufnahmen entlastet und Patienten effektiver versorgt werden. Geplant ist dazu unter anderem eine telefonische oder digitale Ersteinschätzung. In der Debatte hatte Gesundheitsminister Lindemann die Reform verteidigt. Die Notaufnahmen könnten sich in Zukunft auf die Fälle konzentrieren, die wirklich schnelle Hilfe bräuchten. Bundesbauministerin Hubert sieht erste Anzeichen einer Trendwende beim Wohnungsbau. Der sogenannte Bauturbo nehme Fahrt auf, sagte sie der Augsburger Allgemeinen. Seit 14 Monaten steigen demnach die Baugenehmigungszahlen. Die Lage am Wohnungsmarkt bleibe zwar angespannt, entwickle sich aber in die richtige Richtung, so die Ministerin. Die Notrufsäulen an deutschen Autobahnen stehen auf dem Prüfstand. Die Autobahn GmbH prüft, ob das bisherige System erhalten bleiben soll. Das hat ein Sprecher bestätigt. Der Grund, weil immer mehr Menschen ein Handy haben, werden die Notrufsäulen kaum noch genutzt. Betrieb und Wartung kosteten aber allein im vergangenen Jahr 4,5 Millionen Euro. In Zürich wird es gerade spannend. In der FIFA-Zentrale treffen zum ersten Mal seit dem geplatzten Investorendeal des Weltverbands Präsident Infantino und seine schärfsten Gegner aus den europäischen Fußballverbänden aufeinander. Sie alle sitzen beim sogenannten Council-Meeting wieder gemeinsam an einem Tisch. UEFA-Boss Schäferin und DFB-Präsident Neuendorf fordern weiterhin Infantinos Rücktritt. Ein Thema soll auch der umstrittene FIFA-Friedenspreis für US-Präsident Trump sein. Und das waren die Nachrichten mit Malte Albrecht.
3: Das Wetter.
4: Da genießen wir heute nochmal die Sonne. Heute gibt es wirklich Sonnenschein satt bis zu 21 Grad. Ein paar Wolken sind auch noch unterwegs, ja. Morgen ziehen dann allerdings mehr Wolken auf und am Abend müssen wir bei 22 Grad mit Regen rechnen. Auch der Samstag wird eher durchwachsen.
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4: Und wir schauen auf die Straßen. Alle Staus ab 12 Minuten Zeitverlust. A1 Dortmund-Köln zwischen Burscheid und Köln-Niel 3 Kilometer, 12 Minuten mehr. A3 Oberhausen-Köln zwischen Kreuz Breitscheid und Kreuz Ratingen Ost 2 Kilometer. Da plant mal 19 Minuten mehr ein. Die A4 Olpe-Aachen zwischen Kreuz Köln-Ost und Köln-Eifeltor 8 Kilometer, 18 Minuten. Und die A40 Dortmund-Essen zwischen Dreieck Bochum-West und Essen-Krai 6 Kilometer. Hier sind es 22 Minuten mehr. Allen unterwegs, gute Fahrt mit uns. Hallo, ich bin Kevin Zimmer. Es gibt jetzt neue Blitzer. Die erkennen nicht nur, dass du irgendwie zu schnell unterwegs bist. Nein, die erkennen auch über die Kamera, allein über die Kamera, ob du dein Handy während der Fahrt benutzt, angeschnallt bist, zu wenig Abstand hältst und vermutlich auch, ob das wirklich deine Frau da auf dem Beifahrersitz ist oder die Sekretärin.
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4: Oder ob du Gallensteine hast, ist tolle neue Technik. Aber die tollste Technik kann auch nichts gegen Blitzermeldungen bei uns im Radio. Also gerne weitermelden.

0: Ah ja, ein bisschen Sonne genießen heute, goldener Oktobertag nochmal. Ach, da passt das doch. Moving to the Sun hier bei uns. Ich glaube, die gute Fee freut sich schon, wenn wir Samstag aufhören, Wünsche zu erfüllen. Die ist ja gerade arbeitslos, weil wir das machen. Ich weiß gar nicht, was hat die in der Zeit gemacht? Ich hoffe, sie hat sich bei der Agentur für Arbeit gemeldet, hat Stütze beantragt.
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0: Ja, wir müssen uns aber keine Sorgen um die gute Fee machen. Die darf ja Sonntag wieder ran und eure Wünsche erfüllen. Bis dahin machen wir das noch. Alexandra haben wir heute glücklich gemacht. Und die haben wir im wahrsten Sinne des Wortes verzaubert. Sie hatte nämlich den großen Wunsch, die Ehrlich Brothers mal live zu sehen. Hier die Zauberjungs. Und das darf sie jetzt auch direkt zweimal. Einmal die ganz neue Show der Ehrlich Brothers, da wird sie dabei sein. Und dann ein kleines, exklusives Zauber-Event der beiden, nur für Gewinner von uns.
2: Alexandra, ich zaubere das Kaninchen jetzt mal aus dem Hut. Ihr kriegt Tickets für die ganze Familie von uns für beide Veranstaltungen.
3: Dankeschön. Wow.
2: Simsalabim.
3: Wahnsinn. Dankeschön.
2: Bitteschön. Dann habt viel Spaß, ganz liebe Grüße an deine Tochter, deine Familie und genießt das Ganze. Ihr fahrt zu den Ehrlich Brothers.
3: Dankeschön.
2: Bitteschön.
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1: Mit Lena Bauer, guten Tag. Viele Menschen in Mettmann wollen sie erhalten und müssen jetzt eine Schlappe hinnehmen. Die Kirchendelle wird Neubaugebiet. Das hat der Rat in einer geheimen Abstimmung beschlossen. Mehr dazu von Bent Langner.
2: Es war ein knappes Votum. Am Ende haben zwei Stimmen den Unterschied gemacht. Der Rat hat die Änderung des 50. Flächennutzungsplanes beschlossen. Zuvor hatten schon alle anderen politischen Gremien der Stadt Mettmann den Weg dafür freigemacht. So könnten auf der bisher landwirtschaftlichen genutzten Fläche mehr Familienhäuser und ein Supermarkt gebaut werden. Wann und ob gebaut wird, stehe laut Stadt aber bisher noch gar nicht fest. Anfang der Woche hatten Bürger noch eine Petition mit mehr als 1.300 Unterschriften an Bürgermeister André Bär überreicht.
1: In Hahn stehen die Gewinner des Heimatpreises 2026 fest. Ausgezeichnet werden laut Stadt der Posaunenchor der evangelisch-reformierten Kirchengemeinde Grüten und das Gemeinschaftsprojekt Kirmes-Trikot von vier Hahner Sportvereinen. Bei der Trikotaktion ging es demnach darum, mit den Einnahmen aus dem Verkauf eines Trikots die Jugendarbeit der Vereine zu unterstützen. Der Posaunenchor hat die Auszeichnung unter anderem für sein langjähriges Engagement und die große Altersspanne seiner aktiven Mitglieder erhalten, so die Stadt. Beide Preise sind jeweils mit 2.500 Euro dotiert. Insgesamt hatte es 17 Bewerbungen gegeben, so viele wie noch nie. Wer sich beruflich neu orientieren will, kann Anfang November beim Tag der Perspektive in Wülfrath verschiedene Berufsfelder kennenlernen. Nach Angaben des Veranstalters sollen Berufe dort nicht nur vorgestellt, sondern auch praktisch ausprobiert werden können. Die Veranstaltung richte sich unter anderem an Menschen auf Jobsuche und Quereinsteigende. Es geht demnach um 11 Berufsfelder, darunter Pflege und Gesundheit, IT oder Bahnberufe. Laut Veranstalter sind Bildungsträger und Arbeitgeber vor Ort. Mit denen könne man ins Gespräch kommen. Und das waren die Nachrichten mit Lena Bauer.
0: Das Wetter.
1: Schön, golden, sonnig, herbstlich ist es aktuell bei uns im Kreis Mettmann. Uns erwarten Höchstwerte um 17, 18 Grad. Hier und da ziehen so ein paar Wölkchen durch, die sind dabei eher ungefährlich. Und morgen dann insgesamt ähnlich freundlich. Die Sonne legt nur noch so 2, 3 Grad obendrauf.
0: NRW Verkehr.
3: Und jetzt alle Staus ab 8 Minuten Wartezeit. Und da starten wir auf der A1 Dortmund-Köln zwischen Gevelsberg und Kreuzwuppertal Nord. 5 Kilometer, 13 Minuten on top. Die A1 Köln-Euskirchen zwischen Hürth und Kreuzbliesheim 4 Kilometer, 8 Minuten mehr. Die A3 Oberhausen-Köln zwischen Kreuzbreitscheid und Kreuzrating-Ost 3 Kilometer, 12 Minuten. A4 Aachen-Köln zwischen Kreuzköln-West und Köln-Eifeltor 5 Kilometer, 11 Minuten. A4 Olpe-Köln zwischen Gummersbach und Bielstein 2 Kilometer, 8 Minuten. A4 Olpe-Aachen zwischen Kreuzköln-Ost und Köln-Eifeltor 8 Kilometer, 17 Minuten. Und die A40 Essen-Dortmund zwischen Dortmund-Lütgen-Dortmund und Dortmund-Klei 2 Kilometer, 9 Minuten on top. Allen unterwegs, gute Fahrt. Und das Ganze mit Kevin Zimmer. Hallo, habt ihr noch was von eurem Ex oder eurer Ex zu Hause? Beziehungen gehen, aber irgendwas bleibt, heißt es ja immer so schön. Und manchmal kann man das halt noch ganz gut gebrauchen. Ne? Hier das Messerset, der Rasenmäher oder das Netflix-Abo, das immer noch unbemerkt vom Konto des anderen abgebucht wird. Trottel, konnte nie mit Geld umgehen. Und die werden jetzt in NRW ausgestellt, diese Dinge. Ein Museum kümmert sich um Dinge aus zerbrochenen Partnerschaften. Was da ausgestellt wird, schauen wir uns an. Gleich bei mir in der Show. Vorher noch 3 Hits für euch. Leonie ist mit dabei.
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3: Und wir starten mit Old City Fireflies. Euch einen schönen Donnerstag.

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0: kriegst du einen guten 90er-Vibe, oder? La Bouche und Be My Lover. Habt ihr zu Hause noch irgendwas vom Ex rumliegen oder der Ex? Eine alte Postkarte, ein Geschenk, irgendein Kram, bei dem ihr bis heute nicht wisst, was mache ich eigentlich damit? Ich habe eine Idee. Ab ins Museum. Das LWL-Museum für Kunst und Kultur bei uns in NRW in Münster sammelt gerade Erinnerungsstücke aus vergangenen Beziehungen. Kuratorin Patricia Nünning sagt, der Name Museum of Broken Relationships klingt zwar erstmal ziemlich traurig, aber eigentlich kann so eine Ausstellung auch verbinden.
1: Sie gehören dann praktisch zur Gemeinschaft all jener, die eben eine zerbrochene Beziehung erlebt haben und ein Objekt gespendet haben. Und zum anderen verbindet die Ausstellung auch, weil die Menschen, die kommen und die Geschichten lesen und die Objekte sehen, dann auch eine emotionale Verbindung zu den Menschen erhalten, die da ein Objekt gespendet haben.
0: Ja, und dafür muss es überhaupt nicht der Verlobungsring oder das große Liebesgeschenk sein. Gesucht werden auch ganz alltägliche Dinge. Ja, der Staubsauger, was weiß ich. Hauptsache, dahinter steckt eine Geschichte.
1: Das Wichtigste daran ist eben, dass die eine Art symbolischer Anker oder ein Erinnerungsstück darstellen. Das kann vom Kugelschreiber über die Postkarte bis zum Wasserkocher oder Föhn sein. Und so ähnlich sieht das dann auch aus. Also wir haben schon eine Handvoll Objekte gesammelt. Da würde ich sagen, sind die üblichen Verdächtigen, wie zum Beispiel ein Ehering oder ein schönes Schmuckstück vom Ex-Partner oder auch ein Brautkleid dabei, Kuscheltier, das in sich drin, eine Tonaufnahme hat, eine persönliche, oder es wurde auch eine Pfanddose abgegeben, die dann für eine Suchtgeschichte steht.
0: Also falls ihr jetzt gerade schon Richtung Schublade mit den Ex-Erinnerungen schielt, auf der Homepage vom LWL-Museum für Kunst und Kultur steht, wie ihr euren Ex-Kram museumsreif machen könnt. Die Ausstellung eröffnet dann 2027 bei uns in NRW und zwar in Münster.
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1: Mit Malte Albrecht. Guten Tag. Die Notfallversorgung in Deutschland wird neu geregelt. Der Bundestag hat die Reform am Vormittag beschlossen. Ziel ist es, Patienten schneller und besser als bisher helfen zu können. Thorsten Adolfs aus dem Newsteam. Was soll sich durch die Reform denn konkret verbessern?
2: Ja, die Politik will die Notfallversorgung in Deutschland grundlegend umbauen und besser vernetzen. Herzstück der Pläne sind sogenannte integrierte Notfallzentren. Das sind Anlaufstellen, in denen die Notaufnahme eines Krankenhauses, eine Notdienstpraxis und eine erste Einschätzungsstelle direkt unter einem Dach zusammenarbeiten. Außerdem soll die medizinische Rufnummer 116-117 weiter ausgebaut werden und es soll in Zukunft nicht mehr ganz so schwer sein, kurzfristig einen Facharzttermin zu bekommen. Das Ganze verfolgt ein klares Ziel. Rettungsdienste und Notaufnahmen sollen spürbar entlastet werden und Patienten nicht mehr stundenlang warten müssen.
1: Es gibt aber Kritik an der Reform, und zwar von der Bundesärztekammer.
2: Ja, das stimmt. Sie warnen vor einer Überlastung des medizinischen Personals. Präsident Reinhardt befürchtet, dass durch die neuen Regeln zu viel Bürokratie entsteht, statt echte Probleme zu lösen. Außerdem fürchten die Mediziner, dass durch den Aufbau von neuen Parallelstrukturen Geld und Personal an anderen wichtigen Stellen im Gesundheitswesen fehlen könnten. Die Ärztekammer wirft der Politik vor, am tatsächlichen Bedarf bei der Notfallversorgung vorbei zu entscheiden und mit der Reform einfach nur neue Regeln aufzustellen.
1: Thorsten Adolfs, danke schön für die Infos. Und das sind jetzt weitere Nachrichten bei uns im Überblick. In Brüssel läuft der Herbstgipfel der EU. Ein Streitpunkt ist der Haushalt für die Jahre 2028 bis 2034. Die EU will mehr Geld von den Mitgliedstaaten. Bundeskanzler Merz sagte aber, von einer Einigung sei man weit entfernt. Deutschland und andere Staaten wie die Niederlande, Schweden und Österreich wollen weniger zahlen. In Pakistan sind beim Einsturz eines Schuldaches mindestens 29 Menschen ums Leben gekommen, darunter viele Schüler. Mehr als 40 weitere Menschen wurden teils schwer verletzt. Das Unglück passierte in der Stadt Peshawar im Nordwesten des Landes. In Pakistan stürzen immer wieder Gebäude ein. Gründe dafür sind oft schlechte Baustoffe und Mängel bei den Sicherheitsstandards. Die Städte und Gemeinden in Deutschland haben im vergangenen Jahr so viel Gewerbesteuer eingenommen wie noch nie. Laut Statistischem Bundesamt waren es insgesamt rund 76 Milliarden Euro, etwa eine Milliarde mehr als im Jahr davor. Damit sind die Gewerbesteuereinnahmen schon das fünfte Jahr in Folge gestiegen. Wenn ihr gerne Musik auf YouTube hört, dann erfahrt ihr demnächst sofort, ob KI im Spiel war. Die Plattform will künftig Musik kennzeichnen, die mit künstlicher Intelligenz erstellt oder verändert wurde. Das hat die Google-Tochter angekündigt. Die Hinweise sollen erst einmal im eigenen Musikdienst erscheinen und später auch in der normalen YouTube-App. Erkennen will die Plattform solche Songs mithilfe eigener Technik und mit Informationen von Musikpartnern. Damit zieht YouTube mit den Konkurrenten Spotify und Apple gleich. Auch diese Anbieter setzen auf mehr Transparenz bei KI-Musik, allerdings mit unterschiedlichen Ansätzen. Und das waren die Nachrichten mit Malte Albrecht.
3: Das Wetter. Heute nehmen wir die Portion Sonne nochmal mit. Bis 21 Grad sind drin. Dazu halt ordentlich Sonnenschein. Ein paar Wolken gibt es auch, klar. Morgen sieht es dann viel, viel wolkiger aus. Bei 22 Grad kann es am Abend dann regnen. Und der Samstag bleibt dann eher durchwachsen.
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3: Und der Blick auf die Straßen, jetzt alle Staus für euch ab 12 Minuten Wartezeit. A1 Köln-Euskirchen zwischen Hürth und Kreuz-Biesheim 6 Kilometer, 15 Minuten mehr. Die A4 Aachen-Köln zwischen Kreuz-Köln-West und Köln-Eiffeltor 5 Kilometer, 16 Minuten on top. Auf der A4 Köln-Aachen zwischen Dreieck-Köln-Holmer und Köln-Eiffeltor 6 Kilometer, hier sind es 12 Minuten. Und die A31 Oberhausen-Gronau zwischen Gescher-Coesfeld und Heeg 1 Kilometer, da sind es 21 Minuten mehr. Und das war's. Allen unterwegs, gute Fahrt. Und das Ganze mit Kevin Zimmer. Schön, dass ihr da seid. Guten Appetit. Ja, es ist ja Mittagessenszeit. Ich weiß nicht, trinkt ihr gerade eine Cola dazu? Ja, noch könnt ihr ja, ne? Die Zuckersteuer kommt auf zuckerhaltige Getränke, aber nicht für alle, eigentlich nur für die großen Magen, also Cola und Red Bull und so. Im Juli 2027 werden die Getränke mit viel Zucker also teurer. Davon erhofft sich der Finanzminister Lars Klingbeil mehr Einnahmen im Steuersack und eine bessere Gesundheit der Deutschen. Also wir alle, ne, sind gemeint. Ihr Moppelchen, ne? Finger weg von der Cola. Ja, aber es gibt eigentlich viel schlimmere Lebensmittel. Da wissen wir und ahnen es manchmal gar nicht, dass da super viel Zucker reingepumpt wird. Wir gehen gleich mal durch den Supermarkt, was wir da alles finden. Allein vom Durchlesen der Zutatenliste kriege ich Diabetes Typ 2.
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0: Gerade wird ja viel über die geplante Zuckersteuer gesprochen. Da denkt man natürlich sofort an Cola und so eine Fanta. Aber ich sag mal, da wissen wir ja, was wir in uns reinkippen, Kollege Robert Jantz.
1: Mhm.
0: Was sind denn so die Zuckerbomben im Alltag, die wir vielleicht nicht so kennen?
1: Ja, also so klassischer Tomatenketchup, ne, den wir uns schön auf unsere Pommes klatschen. Der hat pro 100 Gramm mal entspannt über 20 Gramm Zucker. Also so ungefähr, damit man ein Bild vor Augen hat, 7 bis 8 Zuckerwürfel.
0: Ja, ich achte ja auf meine Figur, ich nehme nur Mayonnaise.
1: Ja, pass auf, ich habe was auch Gesundes, auch Fruchtjoghurt. Ja. Ne, den ich mir hier morgens...
0: Du bist großer Fan. Ich
1: immer
0: weiß,
1: reinhaue, ne? Da kommt in so einer kleinen Portion schon auch richtig krass was an Zucker zusammen. Wobei man fairerweise auch sagen muss, in der Nährwerttabelle, da wird auch der natürlich enthaltene Milchzucker mitgerechnet. Heißt also jetzt nicht automatisch, dass das dann alles der böse Haushaltszucker ist da drin.
0: Genau. Und ja.
1: Ich
0: esse ja morgens auch einfach dann so ein gesundes Müsli. Da bin ich immer fein raus.
1: Mmh. Ja, nicht unbedingt. Also gerade bei Knuspermüsli.
0: Ja, das meinte ich.
1: Das magst du doch
0: mit so Schokoflocken.
1: Ja, genau. Also da lohnt sich auch der Blick auf die Nährwerttabelle. Manche Sorten sind da nämlich auch eben echte Zuckerbomben. Und so Begriffe wie ne, so Honig oder Agavendicksaft. Das klingt zwar irgendwie natürlich und so ein bisschen nach Öko, aber am Ende liefern die auch vor allem eins, viel Zucker.
0: Ah, okay.
1: Ja.
0: Ich merke gerade, ich mache vieles falsch.
1: Wir alle.
0: Ja,
1: wir alle.
0: Jetzt brauche ich noch den richtigen Aha-Moment. Ja. Was gilt als wirklich total gesund, ist aber ein Zuckeralbtraum.
1: Ganz klar, Orangensaft. Ja, also so ein großes Glas mit so 250 Millilitern oder was da drin ist, ne? Das hat ungefähr so 22 bis 23 Gramm Zucker. Und jetzt mal der Vergleich. Also in derselben Menge Coca-Cola stecken rund 27 Gramm. Also ist ein Fotofinish, ein Kopf-an-Kopf-Rennen. Der Unterschied, beim Saft kommt der Zucker aus den Früchten und er liefert zum Beispiel auch noch so Vitamin C. Trotzdem zählt die WHO den Zucker in Fruchtsäften zu den sogenannten freien Zuckern.
0: Und von diesen freien Zuckern sollte man sich laut WHO weniger als 50 Gramm am Tag gönnen. Gut, da war ich heute Morgen um 5 Uhr schon drüber. Na gut.
1: Ja, mein Gott.
0: Robert Jantz, vielen Dank. Ja. Blick aufs Etikett lohnt sich.
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1: Mit Lena Bauer. Guten Tag. Viele Menschen in Mettmann wollen sie erhalten und müssen jetzt eine Schlappe hinnehmen. Die Kirchendelle wird Neubaugebiet. Das hat der Rat in einer geheimen Abstimmung beschlossen. Mehr dazu von Bent Langner.
2: Es war ein knappes Votum. Am Ende haben zwei Stimmen den Unterschied gemacht. Der Rat hat die Änderung des 50. Flächennutzungsplanes beschlossen. Zuvor hatten schon alle anderen politischen Gremien der Stadt Mettmann den Weg dafür freigemacht. So könnten auf der bisher landwirtschaftlichen genutzten Fläche mehr Familienhäuser und ein Supermarkt gebaut werden. Wann und ob gebaut wird, stehe laut Stadt aber bisher noch gar nicht fest. Anfang der Woche hatten Bürger noch eine Petition mit mehr als 1.300 Unterschriften an Bürgermeister André Bär überreicht.
1: In Hahn stehen die Gewinner des Heimatpreises 2026 fest. Ausgezeichnet werden laut Stadt der Posaunenchor der evangelisch-reformierten Kirchengemeinde Grüten und das Gemeinschaftsprojekt Kirmes-Trikot von 4 Hahner Sportvereinen. Bei der Trikotaktion ging es demnach darum, mit den Einnahmen aus dem Verkauf eines Trikots die Jugendarbeit der Vereine zu unterstützen. Der Posaunenchor hat die Auszeichnung unter anderem für sein langjähriges Engagement und die große Altersspanne seiner aktiven Mitglieder erhalten, so die Stadt. Beide Preise sind jeweils mit 2.500 Euro dotiert. Insgesamt hatte es 17 Bewerbungen gegeben, so viele wie noch nie. Wer sich beruflich neu orientieren will, kann Anfang November beim Tag der Perspektive in Wülfrath verschiedene Berufsfelder kennenlernen. Nach Angaben des Veranstalters sollen Berufe dort nicht nur vorgestellt, sondern auch praktisch ausprobiert werden können. Die Veranstaltung richte sich unter anderem an Menschen auf Jobsuche und Quereinsteigende. Es geht demnach um 11 Berufsfelder, darunter Pflege und Gesundheit, IT oder Bahnberufe. Laut Veranstalter sind Bildungsträger und Arbeitgeber vor Ort. Mit denen könne man ins Gespräch kommen. Und das waren die Nachrichten mit Lena Bauer.
0: Das Wetter.
1: Auch heute wechseln sich Sonne und Wolken ab. Bei uns kommt aus den Wolken aber eher kein Regen und wir haben Höchstwerte so um 17, 18 Grad. Morgen ändert sich nicht viel, wir kratzen nur vielleicht wieder an den 20 Grad dran.
0: NRW Verkehr.
3: Und jetzt alle Staus ab 14 Minuten Zeitverlust. A1 Köln-Euskirchen zwischen Hürth und Kreuzbliesheim 6 Kilometer, da verliert ihr 16 Minuten. Die A4 Aachen-Köln zwischen Kreuzköln-West und Köln-Eifeltor 5 Kilometer, 17 Minuten on top. A4 Olpe-Köln zwischen Reichshof-Berg-Neustadt und Bielstein 2 Kilometer, 14 Minuten mehr. Und die A40 Essen-Dortmund zwischen Bochum-Werne und Dortmund-Klei 2 Kilometer, 12 Minuten mehr. Allen unterwegs, gute Fahrt. Die Schweiz. Kleines Land, aber auch da wird Fußball gespielt. Ja, was die so Fußball nennen. Und der FC Sion will ein neues Stadion. Okay, das wollen viele, aber es soll ein Stadion der Superlative werden. Wirklich total schick, tolle Architektur. Und das Besondere, es wird eine Achterbahn geben, ja? Die wollen um das Stadion herum eine Achterbahn fahren lassen. Ihr wisst ja, ich bin großer Achterbahn-Fan, also deswegen finde ich das eine sehr gute Idee. Und das Gute ist, wenn das Fußballspiel im Stadion langweilig ist, wo man in der Schweiz ja fast von... Naja gut, fährst du halt Achterbahn. Win-win-Situation.
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3: Ich bin Kevin Zimmer, schönen Donnerstag. Ich überlege gerade, die Schweizer sind aber eigentlich eher immer so, sagt man denen ja nach, so ein bisschen langsamer unterwegs. Ne? Die sprechen ja auch so langsam. Ne? Vielleicht nehmen sie nicht so eine schnelle Achterbahn hier. Vielleicht will ja Schloss Beck hier bei uns in NRW die Marienkäfer-Achterbahn verkaufen.

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0: Der Donnerstag mit Kevin Zimmer. Wir haben euch ja gestern von dem Filmprojekt erzählt, das hier in NRW gedreht wird, wozu noch Statisten und Kleindarsteller und Darstellerinnen gesucht werden. Vor allen Dingen Menschen, die ja Fußballfans spielen sollen. Es geht nämlich um Fußball und eine Vater-Sohn-Beziehung in dem Film. Mehr durfte mir Gregor Weber von der Agentur nicht erzählen. Und Gregor ist nochmal dran. Hallo Gregor.
1: Hallo Kevin, schön wieder hier zu sein.
0: Ja, komm, das ging ja schnell jetzt, Mensch. Du. Ja. Seit deinem Aufruf hier bei mir in der Show ist viel passiert. Erzähl mal, was war los gestern?
1: Ja. Also erstmal vielen, vielen Dank an die Zuhörerinnen und Zuhörer, dass die sich so fleißig beworben haben. Wir haben seit gestern nochmal so 10.000, 11.000 mehr bekommen, tatsächlich Anmeldungen hier. Das System war ein bisschen überfordert teilweise, aber wir haben alle bekommen sozusagen. Also vielen, vielen Dank dafür. Es hat Spaß gemacht. Man hat es gemerkt.
0: Es scheint ja auch ein sehr, sehr spannendes Projekt zu sein, was viele Menschen interessiert da. Es ist ein Kinofilm, ne?
1: Richtig, das ist korrekt. Es geht um Fußball, es geht um eine Vater-Sohn-Beziehung. Ich denke mal, da ist für jeden was dabei.
0: So, und jetzt sucht ihr ja schon wieder. Du hast mich angerufen und hast gesagt, Kevin, ich brauche nochmal deine Hilfe. Diesmal muss es ein bisschen spezieller sein, ne?
1: Richtig, genau. Da kam gestern nochmal die Anforderung von unserer Regie, dass wir NRW-weit noch nach einem 6- bis 8-jährigen blonden Mädchen um die 1,20 Zentimeter suchen. Da wird im Großraum Düren gedreht. Und was ich auch ganz lustig finde, in Dortmund, auch wieder NRW-weit der Aufruf, aber in Dortmund wird dann gedreht, so 20 Junggesellinnen, die einen Junggesellinnenabschied feiern.
0: Mädels.
1: Mit Party.
0: Ja. Ich glaube, da kannst du so im Raum Düsseldorf und Köln Glück haben auch.
1: Ja.
0: Gregor, dann vielen Dank. Wir freuen uns schon auf den Film. Hat man eigentlich schon so eine Ahnung, wann der dann in die Kinos kommen soll?
1: Ich habe munkeln gehört, dass es dann so 2027 wird, aber ein offizieller Kinostart steht noch nicht fest.
0: Da halten wir euch natürlich weiter auf dem Laufenden. Gregor, vielen Dank. Wir drücken die Daumen, dass du da die richtigen Protagonisten findest.
1: Danke an euch und auch danke an die lieben Menschen in NRW. Vielen Dank.
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1: Mit Christian Böder. Schönen guten Tag. Die Mietpreise kennen seit Jahren nur eine Richtung nach oben. Und zuletzt ging es sogar noch schneller rauf. Das hat das Kieler Institut für Weltwirtschaft mitgeteilt. Es hat sich die Zahlen aus dem dritten Quartal angeschaut. Verglichen mit dem Vorjahreszeitraum gab es bei den Mieten einen Anstieg um 3,7%. Danny Hoppe aus dem News-Team. Damit sind die Mieten sogar noch schneller gestiegen als die Inflation.
2: Genau, das ist ein Problem, denn aus vielen Umfragen und Studien wissen wir ja, dass die hohen Alltagskosten für Lebensmittel oder Sprit vielen Menschen immer mehr zu schaffen machen. Und die Lage auf dem Wohnungsmarkt ist natürlich auch für viele eine große Herausforderung, gerade in den Städten und Ballungsgebieten. Das zeigen die Zahlen des Kiel-Instituts auch nochmal. Denn gerade in den Großstädten wird Wohnen immer teurer. Den stärksten Anstieg gab es hier bei den Mieten in Berlin und Düsseldorf. Aber auch in Städten wie Bochum, Augsburg und Mannheim sind die Preise zuletzt stark raufgegangen. Besonders gefragt sind deshalb inzwischen vor allem ältere Bestandswohnungen, also schon bewohnte Wohnungen, denn die sind in der Regel günstiger als Neubauwohnungen. Die Zahlen zeigen, der Mangel an bezahlbarem Wohnraum bleibt ein Problem. In Berlin findet deshalb heute auch ein Wohngipfel des Deutschen Gewerkschaftsbundes und des Deutschen Mieterbunds statt. Linken-Chef Pantisano fordert wegen des starken Preisanstiegs einen bundesweiten Mietendeckel. Wohnen sei ein Grundrecht und dürfe kein Luxus sein, sagt er.
1: Vielen Dank, Danny. Und hier haben wir weitere Nachrichten kompakt zusammengefasst. Der Bundestag hat eine Reform der Notfallversorgung beschlossen. Ein Kernpunkt der Pläne sind sogenannte integrierte Notfallzentren, wo die Notaufnahme eines Krankenhauses, eine Notdienstpraxis und eine erste Einschätzungsstelle direkt unter einem Dach zusammenarbeiten. Ziel der Reform ist es, Rettungsdienste und Notaufnahmen zu entlasten. Aktuell häufen sich die Vorfälle mit Frachtschiffen im Schwarzen Meer vor der rumänischen und bulgarischen Küste. Vor der rumänischen Küste nahe der ukrainischen Grenze ist auf einem Frachter für chemische Stoffe ein Feuer ausgebrochen. 8 Seeleute werden noch vermisst, so die Behörden. Andere Schiffe berichten von Drohnenangriffen auf den brennenden Frachter. Der Bundestag hat die Immunität des außenpolitischen Sprechers der SPD-Bundestagsfraktion Ahmetovic aufgehoben. Damit sind Durchsuchungen und Beschlagnahmungen bei möglich. Nach Medienberichten geht es um unzulässige Absprachen im Zusammenhang mit der Ausschreibung eines Klinikgeländes bei Hannover. In Essen haben zwei Unbekannte gewaltsam einen Häftling befreit. Mit dem Fall beschäftigt sich dann auch morgen der Rechtsausschuss des NRW-Landtags in einer Sondersitzung. Der befreite Kriminelle und seine beiden Helfer sind immer noch auf der Flucht. Landesjustizminister Limbach hat die Befreiungsaktion scharf verurteilt und bezeichnete sie als einen dreisten Angriff auf den Staat. Die Tat ereignete sich gestern am helllichten Tag. Zwei Justizvollzugsbedienstete hatten einen Häftling zu einer Arztpraxis am Essener Kennedyplatz gebracht. Im Hausflur wurden sie dann von zwei maskierten Männern überfallen, überwältigt und gefesselt. Die Unbekannten und der Befreite entkamen in verschiedene Richtungen. Der 34-Jährige saß wegen Drogendelikte und gefährlicher Körperverletzung in Untersuchungshaft. Das waren die Nachrichten mit Christian Böder.
3: Das Wetter.
4: Erst freundlich, dann nicht mehr ganz so hübsch. Heute scheint noch mal kräftig die Sonne. Temperaturen steigen auf bis zu 21 Grad. Morgen gibt es mehr Wolken und abends müssen wir mit Regen rechnen bei 22 Grad. Am Samstag wird es ebenfalls dann eher durchwachsen.
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4: Jetzt nur die längeren Staus, alles ab etwa 13 Minuten Zeitverlust. A1 Köln-Euskirchen zwischen Hürth und Kreuz-Biesheim 6 Kilometer, hier sind es 14 Minuten mehr. A4 Aachen-Köln zwischen Kreuz-Köln-West und Köln-Eifeltor 5 Kilometer, 25 Minuten. Die A4 Köln-Aachen zwischen Dreieck-Köln-Holmau und Köln-Eifeltor 7 Kilometer, 14 Minuten. Die A40 Venlo-Duisburg zwischen Grenzübergang Strahlen-Autobahn und Wachtendong 5 Kilometer, 13 Minuten seid ihr durch. Und die A44 Dortmund-Kassel zwischen Unna-Ost und Werl-Süd 3 Kilometer, kostet euch 15 Minuten. Kommt gut an mit uns. Hallo, Kevin Zimmer hier. Der Typ, der gestern 120 Millionen Euro gewonnen hat, der kommt ja aus NRW, aus dem Kreis Mettmann, den hat man jetzt gefunden und er hat dann anonym erzählt, ja, dass die Lottogesellschaft ihn angerufen hat, um ihm zu sagen, Junge, du hast gewonnen und es wird ein bisschen mehr. Das Geld kommt in so einem ungewöhnlichen Fall natürlich übrigens per Überweisung direkt aufs Girokonto. Da habe ich mir ein bisschen mehr Glamour vorgestellt. Plöpp, 120 Millionen auf dem Girokonto, so viele Nullen, ne, auf der rechten Seite. So viele Nullen habe ich auch, dummerweise auf der falschen Seite.
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1: Mit Lena Bauer. Guten Tag. Viele Menschen in Mettmann wollen sie erhalten und müssen jetzt eine Schlappe hinnehmen. Die Kirchendelle wird Neubaugebiet. Das hat der Rat in einer geheimen Abstimmung beschlossen. Mehr dazu von Bent Langner.
2: Es war ein knappes Votum. Am Ende haben zwei Stimmen den Unterschied gemacht. Der Rat hat die Änderung des 50. Flächennutzungsplanes beschlossen. Zuvor hatten schon alle anderen politischen Gremien der Stadt Mettmann den Weg dafür freigemacht. So könnten auf der bisher landwirtschaftlichen genutzten Fläche mehr Familienhäuser und ein Supermarkt gebaut werden. Wann und ob gebaut wird, stehe laut Stadt aber bisher noch gar nicht fest. Anfang der Woche hatten Bürger noch eine Petition mit mehr als 1.300 Unterschriften an Bürgermeister André Bär überreicht.
1: In Hahn stehen die Gewinner des Heimatpreises 2026 fest. Ausgezeichnet werden laut Stadt der Posaunenchor der evangelisch-reformierten Kirchengemeinde Grüten und das Gemeinschaftsprojekt Kirmes-Trikot von vier Hahner Sportvereinen. Bei der Trikotaktion ging es demnach darum, mit den Einnahmen aus dem Verkauf eines Trikots die Jugendarbeit der Vereine zu unterstützen. Der Posaunenchor hat die Auszeichnung unter anderem für sein langjähriges Engagement und die große Altersspanne seiner aktiven Mitglieder erhalten, so die Stadt. Beide Preise sind jeweils mit 2.500 Euro dotiert. Insgesamt hatte es 17 Bewerbungen gegeben, so viele wie noch nie. Wer sich beruflich neu orientieren will, kann Anfang November beim Tag der Perspektive in Wülfrath verschiedene Berufsfelder kennenlernen. Nach Angaben des Veranstalters sollen Berufe dort nicht nur vorgestellt, sondern auch praktisch ausprobiert werden können. Die Veranstaltung richte sich unter anderem an Menschen auf Jobsuche und Quereinsteigende. Es geht demnach um 11 Berufsfelder, darunter Pflege und Gesundheit, IT oder Bahnberufe. Laut Veranstalter sind Bildungsträger und Arbeitgeber vor Ort. Mit denen könne man ins Gespräch kommen. Und das waren die Nachrichten mit Lena Bauer.
0: Das Wetter.
1: Schön golden, sonnig, herbstlich ist es aktuell bei uns im Kreis Mettmann. Uns erwarten Höchstwerte um 17, 18 Grad. Hier und da ziehen so ein paar Wölkchen durch, die sind aber eher ungefährlich. Und morgen dann insgesamt ähnlich freundlich. Die Sonne legt nur noch so 2, 3 Grad obendrauf.
0: NRW Verkehr.
3: Und das sind die längsten Staus, alles ab 14 Minuten Zeitverlust. A1 Köln-Euskirchen zwischen Hürth und Kreuz-Bliesheim 6 Kilometer, 14 Minuten mehr. A3 Köln-Oberhausen zwischen Duisburg-Wedau und Oberhausen-Lierich 3 Kilometer, 19 Minuten on top. A4 Aachen-Köln zwischen Frechen-Nord und Köln-Eiffeltor 6 Kilometer, 21 Minuten mehr. A4 Köln-Aachen zwischen Dreieck-Köln-Heumer und Köln-Eiffeltor 7 Kilometer, 14 Minuten. Die A40 Essen-Dortmund zwischen Bochum-Werne und Dortmund-Klei 4 Kilometer, 17 Minuten. Und die A57 Nimwegen-Köln zwischen Krefeld-Gartenstadt und Kreuz-Meerbusch 6 Kilometer, plant da 52 Minuten mehr Zeit ein. Ernsthaft? Schon wieder Ferien? Ja, morgen ist letzter Schultag bei uns in NRW, vergisst man ja fast. Und dann sind 2 Wochen Herbstferien, deswegen erwartet der ADAC morgen auch wieder volle Straßen. Ab 14 Uhr so etwa wird's dann voller. Waren nicht gerade noch Sommerferien? Na ja, gut, es sei den Schülerinnen und Schülern in NRW ja gegönnt, aber uns die Staus nicht. Was mache ich dann? Mann, muss ich morgen wieder mit dem Hubschrauber zur Arbeit.
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0: Chris de Serendi ist Brite, wohnt aber aktuell in Berlin und macht dort fleißig Musik. Und jetzt lässt er uns direkt an seinem nächsten Song teilhaben, What a View. Ganz cooler Titel, wie ich finde. Aber was verbirgt sich eigentlich dahinter, hat er uns erzählt.
1: What a View is about celebrating that aesthetic that's brought you guys together. Could be your love, could be your friend, but whatever happens with that thing or that person, it makes the world better.
0: Ja. Also ein Song, der ein bisschen einen positiven Vibe hat und die Welt ein bisschen besser machen möchte. Na dann.
1: Hi, this is Chris de Serendi and you are listening to my new single, What a View.
0: What a View. Jetzt bei uns, hier ist Chris de Serendi.
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1: Mit Christian Böder, schönen guten Tag. Überfüllte Notaufnahmen und medizinisches Personal in Kliniken und beim Rettungsdienst am Limit. So sieht oft die Realität bei einem medizinischen Notfall aus. In Zukunft sollen Betroffene besser und schneller versorgt werden. Der Bundestag hat dazu am Vormittag eine Reform der Notfallversorgung beschlossen. Danny Hoppe aus dem Newsteam, dadurch soll künftig unter anderem telefonisch oder vor Ort festgelegt werden, welche Hilfe jemand braucht.
2: Genau, dafür sollen die Telefonnummern 112 und die ärztliche Bereitschaftsnummer 116 117 verzahnt werden. Das heißt, wenn man dort anruft, werden die Betroffenen dann an eine Arztpraxis, in die Notdienstpraxis oder in die Notaufnahme einer Klinik vermittelt. Da wird dann auch entschieden, ob das mit oder ohne Rettungsdienst passieren soll, hängt von der Schwere und Dringlichkeit des Notfalls ab. Außerdem sind in Zukunft sogenannte integrierte Notfallzentren geplant. Das sind Anlaufstellen, die an Kliniken angedockt sind. Auch dort soll dann entschieden werden, ob Patienten an eine angeschlossene Notdienstpraxis oder die Notaufnahme verwiesen werden. Ziel der Reform ist es, die Notaufnahmen zu entlasten und Patienten schneller und gezielter zu versorgen.
1: Mit den Plänen sind aber nicht alle zufrieden. Kritik kommt unter anderem von der Bundesärztekammer.
2: Ja, sie warnt vor mehr Bürokratie, zusätzlichen Belastungen und weniger Planungssicherheit für Ärztinnen und Ärzte. Und sie sagt, die Reform ändere an einem grundlegenden Problem nichts, nämlich dass es an Personal fehle. Und auch die Finanzierung sei nicht geklärt, kritisiert Bundesärztekammerchef Reinhardt. Bundesgesundheitsminister Linnemann sieht das natürlich anders. Er sagt, das Gesundheitssystem werde durch die Reform effizienter. Bisher entstünden hohe Kosten, wenn Rettungsdienste unnötig gerufen würden oder in den Notaufnahmen Menschen behandelt würden, die dort eigentlich nicht sein müssten. Das werde in Zukunft anders laufen, sagt er.
1: Vielen Dank, Danny. Und hier haben wir weitere Nachrichten kompakt zusammengefasst. Die Mieten in Deutschland steigen mittlerweile schneller als die Inflation. Zu dem Ergebnis kommt das Kieler Institut für Weltwirtschaft. Demnach stiegen die Mietpreise im dritten Quartal um 3,7% im Vergleich zum Vorjahreszeitraum. Den stärksten Anstieg verzeichneten Berlin und Düsseldorf. Papst Leo XIV. Erholt sich aktuell von seiner Lungenkrebsoperation. Der Vatikan sprach von einer guten Nacht für das Oberhaupt der katholischen Kirche. Schon am Abend hielt der 71-Jährige im Krankenhaus eine Messe ab. Aus den USA kommt eine Nachricht, die Musiker und Musikfreunde freuen dürfte. Die Videoplattform YouTube wird künftig Musik kennzeichnen, die mit künstlicher Intelligenz erstellt oder verändert wurde. Die Hinweise sollen zuerst im Musikdienst YouTube Music erscheinen und später dann auch in der normalen App. Viele von uns denken bei studentischem Leben an volle Hörsäle, gefüllte Mensen und viele junge Menschen beieinander. Tatsächlich kann Uni einsam machen, ein Gefühl, das immer mehr Studierende in Deutschland erleben. Mittlerweile ist es jeder Vierte. Das zeigt eine aktuelle Umfrage der Techniker Krankenkasse. Wichtigster Faktor ist dabei die jeweilige Wohnsituation. Und da sind die Ergebnisse doch überraschend. Denn gerade bei alleinlebenden Studis sind es weniger als 3 von 10, die sich einsam fühlen. Innerhalb einer WG und mehr noch in einem Studentenwohnheim fühlen sich junge Menschen am einsamsten. Verstärkt wird das Gefühl von Einsamkeit, wenn Studis frisch umgezogen sind und sich ein neues soziales Netzwerk aufbauen müssen. Soweit die Meldungen mit Christian Böder.
0: Das Wetter.
3: Heute Nachmittag gibt's richtig schönes Wetter. Es ist sonnig und trocken. Dazu sind ein paar harmlose Wolken am Himmel. Und es wird nochmal richtig schön warm bei 18 bis 22 Grad. Morgen wird es auch nochmal erst richtig gut mit einem Mix aus Sonne und Wolken und bis zu 23 Grad sogar. Aber ab dem Nachmittag und Abend zieht es sich dann zu und dann kommt auch der Regen.
0: NRW Verkehr.
3: Kurz nach 2, hier kommen die längsten Staus. Los geht's mit der A4 Aachen Richtung Köln. Zwischen Kreuz Köln-West und Köln-Eiffeltor. 5 Kilometer, 25 Minuten mehr einplanen. A4 Olpe Richtung Köln zwischen Engelskirchen und Overath. 2 Kilometer und 1 Stunde plus. A57 Nimwegen Richtung Köln zwischen Krefeld-Gartenstadt und dem Kreuz Meerbusch. 7 Kilometer, knappe 50 Minuten mehr. Ich wünsche euch eine gute und sichere Fahrt. Guten Tag zusammen, Johanna Tänzer ist hier. Herzlich willkommen hier an diesem mega schönen Donnerstagnachmittag. Schön, dass ihr dabei seid. Martin Garrix und Ed Sheeran, die besingen jetzt hier meinen Wunsch, dass das Wetter von heute doch bitte genau so morgen nochmal wiederkommen soll. Repeat it, jetzt für euch.
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0: Nobody. Hallo, schönen Donnerstag. Wir sprechen in dieser Stunde über Leftovers. Diesmal geht's aber nicht ums Essen, sondern um Überbleibsel von dem oder der Ex. Habt ihr noch irgendwas zu Hause aus alten Beziehungen zu Hause rumliegen? Ich habe tatsächlich erst neulich ein paar Socken von meinem Ex im Schrank entdeckt. Die hatten aber so viele Löcher, dass sie genauso wie der Ex weg konnte.
1: Zum Beispiel Haargummi oder ein Ring von ihr, den ich mir mal geschenkt hatte und den habe ich halt eben wieder bekommen und ja.
2: So ein Kuscheltier. Sieht einfach in der Ecke rum, verstaucht.
3: Ja, das sind so Armbänder, aber ich glaube, die sind irgendwo in der Mülltonne.
4: Ich habe leider alles entsorgt.
5: Bestimmt so 3 T-Shirts. Die könnten gerne hinten in der Sammlung. Ich würde mich freuen, sie nicht mehr zu sehen.
0: Verstehe ich. Aber so richtig Wertvolles war nicht dabei, ne? Warum sprechen wir darüber? Weil ein Museum in Münster, die stellen all diese Sachen bald aus. Das LWL-Museum für Kunst und Kultur, die sammeln solche Erinnerungsstücke aus vergangenen Beziehungen. Ich finde es eine grandiose Idee. Und mehr zu diesem Museum of Broken Relationships gibt's gleich hier bei mir.

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1: Mit Bent Langner. Schönen guten Tag. Der Flughafen Düsseldorf plant seit Jahren eine Kapazitätserweiterung. Jetzt haben Bürgerinitiativen unter anderem aus Ratingen rund 6.000 Einwendungen gegen den Ausbau gesammelt und an die Behörden übergeben. Weitere Infos hat Jan Lenzen.
2: Am Flughafen Düsseldorf sollen künftig in Spitzenzeiten bis zu 60 Starts und Landungen pro Stunde durchgeführt werden. Aktuell sind es noch etwa 45 Flugbewegungen pro Stunde. Außerdem beantragt der Flughafen 8 neue Abstellpositionen für Flugzeuge und Erweiterungen von Flugbetriebsflächen. Die Bürgerinitiativen haben große Sorge vor noch mehr Fluglärm und bezweifeln, dass das Projekt überhaupt notwendig ist. Die Bezirksregierung sammelt nun als neutrale Stelle alle Einwendungen der Bürger. Das letzte Wort hat am Ende das NRW-Verkehrsministerium.
1: In Hahn gibt es ausgezeichnete Grünflächen, das findet auch das Bündnis Kommunen für biologische Vielfalt. Das Bündnis hat jetzt das Silberzertifikat Stadtgrün naturnah für die Hahner Grünflächen vergeben, denn die Flächen seien oft besonders naturnah und würden Pflanzen und Tieren Lebensräume bieten, etwa indem Wiesen nicht zu kurz gemäht werden. Der Umweltausschuss in Hahn berät bald, wie diese Strategie noch besser verfolgt werden kann. Mitarbeitende des Langenfelder Ordnungsamtes tragen ab sofort Bodycams. Die Stadt setzt die Kameras im Streifendienst und bei potenziell gefährlichen Einsätzen ein. Die Bodycams sollen nach Angaben der Stadt vor allem für mehr Sicherheit sorgen und bei Konflikten deeskalierend wirken. Außerdem können sie den Verlauf einer Kontrolle aufzeichnen. Im Notfall senden die Geräte ein Signal samt Standort an andere Diensthandys und ins Rathaus. Dort kann dann auch ein Live-Bild angezeigt werden. Die Aufnahmen werden laut Stadt direkt in eine Cloud hochgeladen. Hintergrund ist unter anderem, dass Beschäftigte des Ordnungsamtes nach Angaben der Stadt häufiger beleidigt oder angegangen werden. Das waren die Nachrichten mit Bent Langner.
3: Das Wetter.
4: Also das ist nochmal ein richtig schöner Herbsttag heute. Die Sonne scheint den ganzen Tag und es bleibt trocken bei milden 18 bis 22 Grad. Auch morgen bleibt es erst so freundlich mit einem Mix aus Sonne und Wolken. Dazu gibt es sogar 23 Grad. Aber ab dem späten Nachmittag und Abend zieht es sich dann zu und dann kommt der Regen.
3: NRW Verkehr.
4: Kurz nach 2:30, das hier sind gerade die längsten Staus. Los geht's mit der A1, Köln Richtung Münster, zwischen Hagen Nord und Kreuz Dortmund Unna. 9 Kilometer, dreiviertel Stunde plus. A1, Osnabrück Richtung Münster, zwischen Lattbergen und Münster Nord, 6 Kilometer stockender Verkehr, 45 Minuten kommen on top. A4, Aachen Richtung Köln, zwischen Düren und Elsdorf, 3 Kilometer Stau, hier müsst ihr eine Stunde mehr einplanen. Dann A4 Aachen Richtung Köln zwischen Kreuz Köln West und Köln Eiffeltor 6 Kilometer und 36 Minuten plus. Und A57 Nimwegen Richtung Köln zwischen Krefeld Gartenstadt und dem Kreuz Meerbusch 7 Kilometer, auch hier eine knappe Stunde mehr. Haltet bitte durch, gute Fahrt. Ja, hallo ihr Vögel, Johanna Tänzer ist hier. Wisst ihr, was das hier ist? Das ist ein Gewinnerpiepen. Ja, das hört man direkt, ne? Ja, und zwar von der Mehlschwalbe. Die ist nämlich heute offiziell zum Vogel des Jahres gewählt worden. Ich finde jetzt ja, Mehlschwalbe klingt irgendwie nicht ganz so süß. Hab mir aber den Vogel mal angeguckt und doch, ist niedlich. Also das ist so, die Mehlschwalbe hat so einen mehlweißen Bauch. Ich schätze mal, dass daher der Name kommt. Und so braune, hellbraune Flügelchen. Und einfach süßes, kleines, süßes Gesichtchen, kann man sagen. Für mich müssen Vögel irgendwie immer süß aussehen. Weiß auch nicht warum. Naja, und keine Sorge, lieber Kolkrabe und liebe Wasseramsel. Wir vergessen euch natürlich nicht, ne? Ist klar, weil Leute, die standen auch zur Wahl.
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0: Habt ihr zu Hause noch irgendwas von eurem Ex rumliegen? Keine Ahnung, irgendein Kram, von dem ihr bis heute nicht wisst, ey, was mache ich eigentlich damit? Und warum hat er das eigentlich nicht abgeholt? Wie wär's denn mit ab ins Museum? Das LWL-Museum für Kunst und Kultur in Münster, die sammeln gerade Erinnerungsstücke aus vergangenen Beziehungen. Kuratorin ist Patricia Nünning und sie sagt, der Name ist Museum of Broken Relationships. Und das klingt zwar erstmal ein bisschen traurig, aber eigentlich kann so eine Ausstellung auch verbinden.
1: Die gehören dann praktisch zur Gemeinschaft all jener, die eben eine zerbrochene Beziehung erlebt haben und ein Objekt gespendet haben. Und zum anderen verbindet die Ausstellung auch, weil die Menschen, die kommen und die Geschichten lesen und die Objekte sehen, dann auch eine emotionale Verbindung zu den Menschen erhalten, die da ein Objekt gespendet haben.
0: Ja, und dafür muss es überhaupt nicht jetzt der fette Verlobungsring sein oder das große Liebesgeschenk. Gesucht werden echt so ganz alltägliche Dinge. Hauptsache, dahinter steckt eine Geschichte.
1: Das Wichtigste daran ist eben, dass die eine Art symbolischer Anker oder ein Erinnerungsstück darstellen. Das kann vom Kugelschreiber über die Postkarte bis zum Wasserkocher oder Föhn sein. Und so ähnlich sieht das dann auch aus. Also wir haben schon eine Handvoll Objekte gesammelt. Da würde ich sagen, sind die üblichen Verdächtigen, wie zum Beispiel ein Ehering oder ein schönes Schmuckstück vom Ex-Partner oder auch ein Brautkleid dabei, Kuscheltier, das in sich drin eine Tonaufnahme hat, eine persönliche. Oder es wurde auch eine Pfanddose abgegeben, die dann für eine Suchtgeschichte steht.
0: Krass, okay. Also da sind wirklich viele Geschichten dahinter. Wenn ihr auch so eine Geschichte habt oder etwas zu Hause habt von dem oder der Ex, das museumsreif ist, dann geht mal auf die Homepage vom LWL-Museum für Kunst und Kultur. Da steht, wie ihr euren Ex-Kram museumsreif machen könnt. Die Ausstellung eröffnet dann Anfang 2027 in Münster.
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1: Mit Christian Böder. Schönen guten Tag. Der Bundestag hat heute ein volles Programm. Es soll über gleich mehrere Gesetze beraten werden. Eines davon ist das Gesetz zur sogenannten digitalen Identität. Es soll dafür sorgen, dass in Deutschland die digitale Brieftasche kommen kann. Danny Hopper aus dem News-Team. Konkret heißt das, dass auf dem Smartphone wichtige digitale Dokumente gespeichert werden können.
2: Genau, viele von uns kennen das wahrscheinlich. Man sucht irgendeinen Ausweis, zum Beispiel den Reisepass, und findet ihn nicht, obwohl man schon alle möglichen Schubladen durchwühlt hat. Das soll mit der digitalen Brieftasche einfacher werden. Da sollen dann alle möglichen Dokumente wie Personalausweis, Führerschein, Fahrzeugschein oder eben auch der Reisepass gespeichert sein, sodass man alles jederzeit per Smartphone parat hat. Und die digitale Brieftasche kann auch grenzüberschreitend in anderen EU-Mitgliedsländern genutzt werden. Flächendeckend soll sie ab Januar zur Verfügung stehen. Das ist der Plan der Bundesregierung. Wichtig zu sagen ist noch, das Ganze ist freiwillig und kein Muss.
1: Viele Menschen in Deutschland finden die Idee gut und sind auch offen dafür. Das zeigt jetzt eine Umfrage des Digitalverbands Bitkom.
2: Ja, mehr als 1000 Menschen wurden befragt und 53% von ihnen wollen die digitale Brieftasche demnach nutzen. Nur 21% sagen, dass sie das auf keinen Fall tun wollen. Ein großes Problem hat die digitale Brieftasche laut Bitkom aber, und das ist, dass viele Menschen noch nie von ihr gehört haben, nämlich fast die Hälfte der Befragten. Und da müssen aus Sicht des Digitalverbands, der Bund, die Länder, aber vor allem auch die Ämter und Behörden vor Ort ihre Hausaufgaben noch besser machen. Sie müssten schnell und deutlich kommunizieren, welche Vorteile die digitale Brieftasche auf dem Smartphone mit sich bringe, sagt Bitkom.
1: Vielen Dank, Danny. Und hier haben wir weitere Nachrichten in der Zusammenfassung und wir bleiben beim Bundestag. Der hat schon eine Reform der Notfallversorgung beschlossen. In der Nacht könnte dann auch das Okay für die geplante Erhöhung der Tabaksteuer kommen. 756 Millionen Euro mehr Steuern werden davon allein im kommenden Jahr erwartet. 3 Tage nach einem Trainsurfing-Vorfall in Köln ist ein Jugendlicher im Krankenhaus verstorben. Der 14-Jährige war auf dem Dach eines Zuges mitgefahren und hatte beim Berühren der Oberleitung starke Stromschläge versetzt bekommen. Er war am Sonntagabend lebensgefährlich verletzt zwischen 2 Wagen eines Regionalzugs gefunden worden. In Brüssel streiten sich aktuell die Staats- und Regierungschefs der EU über den nächsten gemeinsamen Haushalt, der auf 7 Jahre festgelegt ist. Im Rat sei man von einer Einstimmigkeit weit entfernt, sagte dazu Kanzler Merz vor dem Spitzentreffen. Laut ihm kann sich kein Mitglied den Vorschlag der EU-Kommission leisten. Gefühlt wird alles teurer. Jetzt ist auch die Lieblingsfrucht der Deutschen dran, die Kartoffel. Schon im September haben Verbraucher gut 11% mehr bezahlt als ein Jahr davor. Das teilte das Statistische Bundesamt mit. Zum Vergleich, die allgemeine Inflation lag bei 3,3%, also deutlich darunter. Grund ist die schlechte Ernte. In diesem Jahr werden voraussichtlich nur 10,4 Millionen Tonnen geerntet, rund ein Viertel weniger als im Vorjahr. Das liegt vor allem an den kleineren Anbauflächen und der Trockenheit. Und wegen des knappen Angebots sind die Erzeugerpreise schon deutlich gestiegen. Das dürfte sich nach und nach auch im Supermarkt bemerkbar machen. Das waren die Nachrichten mit Christian Böder.
3: Hier ist das Wetter bei Radio Neandertal. Es gibt schon einige Wolken heute bei uns im Kreis, zwischendurch aber auch immer wieder Sonne. Es ist überwiegend trocken bei bis zu 19 Grad. Aktuell, da messen wir 18 Grad am Abtsküchertag in Heiligenhaus. 18 Grad sind es auch an der Leda in Monheim. Morgen gibt es erst recht viel Sonne bei Temperaturen bis 21 Grad. Am späten Nachmittag und am Abend wird es aber zunehmend bewölkt. Und da müssen wir auch mit Regen rechnen.
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3: Da gucken wir zuerst in unsere Städte. Vor, da ist es aktuell in Heiligenhaus auf der Hösener Straße Richtung Seelbeck und vor, da wird es in Langenfeld im Bereich Solinger Straße hart. Kommen wir zu den Autobahnen A3 Köln-Oberhausen. Zwischen Kreuz Breitscheid und Oberhausen-Lehrich 6 Kilometer Stau. Ihr verliert mindestens 26 Minuten Zeit, sagt der ADAC. Der 3 jetzt Oberhausen-Köln, zwischen Kreuz-Hilden und Solingen 3 Kilometer stockend. Und der 52 Düsseldorf-Essen, zwischen Kreuz-Breitscheid und Essen-Kettwig, hier gibt es 1 Kilometer Stau. Blitzer habt ihr aktuell keine gemeldet. Ihr wisst aber, wenn ihr einen Blitzer seht oder einen Stau oder eine Verkehrsbehinderung, dann könnt ihr mir sehr gerne eine Nachricht ins Studio schicken, hier bei Radio Neandertal, per WhatsApp am besten über die 021 04 91 90 10. Dann gebe ich's weiter. Und jetzt mal ehrlich, Leute, das ist ein Träumchen. In einer Buchhandlung arbeiten, den ganzen Tag über nur Bücher um sich herum haben. Damit herzlich willkommen in der kleinen Buchwoche hier in der Nachmittags-WG bei Radio Neandertal. Heute gucken wir hinter die Kulissen einer kleinen, wundervollen Buchhandlung, der Buchhandlung Kape in Velbert. Ayoka Weber erzählt uns heute Nachmittag, ob Buchhändlerin ein Traumjob ist und ob sie alle Bücher in ihrem Laden gelesen hat. Ich bin Anna Tefert, wünsche euch einen richtig schönen Nachmittag.
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0: Bloodhound Gang für euren Start in den Feierabend hier bei Radio Neandertal. In unserer kleinen Buchwoche in der Nachmittags-WG gibt es heute den Blick hinter die Kulissen einer Buchhandlung. Und zwar in eine, die für viele in Langenberg einfach dazu gehört, die Buchhandlung Karpe. Ayoka Weber hat die Traditionsbuchhandlung im Mai 2024 übernommen. Ein inhabergeführter Ort, an dem Bücher ausgesucht, empfohlen und natürlich auch verkauft werden. Ayoka, ich muss es fragen, hast du jedes Buch gelesen, das bei dir im Laden steht?
1: Ich habe auf jeden Fall nicht jedes Buch gelesen, was ich im Laden habe. Das ist gar nicht möglich. Es gibt jedes Jahr so viele Neuerscheinungen. Da ist es schon schwierig genug auszuwählen, was überhaupt in den Laden kommt und was nicht. Wir kriegen auf jeden Fall zweimal im Jahr von den Verlagen ganz viele Kataloge zugeschickt und arbeiten die durch und suchen uns dann raus, was wir in den Laden aufnehmen wollen und was nicht. Das ist irgendwie persönlicher Geschmack und auch irgendwie, naja, wenn jetzt ein Bestseller-Autor ein neues Buch schreibt, dann kaufen wir das automatisch natürlich irgendwie mit ein. Dann kriegen wir die automatisch in den Laden geschickt.
0: Eine eigene Buchhandlung, den ganzen Tag zwischen und mit Büchern verbringen, das wird mich sehr glücklich machen. Ayoka, Traumjob?
1: Also, es ist schon irgendwie ein Traumberuf für mich. Man ist den ganzen Tag irgendwie von Büchern umgeben, das ist richtig schön. Aber man sitzt jetzt natürlich auch nicht den ganzen Tag im Laden und liest. Das wäre noch schöner. Hinter den Kulissen ist viel Buchhaltung, viel Büroarbeit auch, Bestellungen, Zahlungen, ja, die Standardsachen wie Kassieren, Geschenke einpacken, Kundenkontakt. Aber dieses ganze Sammelsurium an Aufgaben, das ist eigentlich das, was es irgendwie am Ende ausmacht, dass man irgendwie von allem ein bisschen hat und das ist eigentlich auch schön.
0: Das Leben in einer Buchhandlung. Ayoka Weber von der Buchhandlung Karpe in Velbert-Langenberg nimmt uns heute hier in der Nachmittags-WG mit und schenkt uns einen Blick hinter die Kulissen. Das ist die kleine Buchwoche hier am Nachmittag bei Radio Neandertal. Ich bin Anna Tefert. Hi.

0: Habt ihr zu Hause eigentlich noch irgendwas von eurem Ex rumliegen? Alte Postkarte, ein Geschenk, irgendein Kram, bei dem ihr bis heute nicht wisst, wohin damit? Soll ich euch ab ins Museum damit? Das LWL-Museum für Kunst und Kultur in Münster sammelt nämlich gerade Erinnerungsstücke aus vergangenen Beziehungen. Gesucht werden auch ganz alltägliche Dinge, also jetzt nicht unbedingt Verlobungsring, Hochzeitsring oder so, sondern eben alltägliche Sachen. Hauptsache, es steckt eine Geschichte dahinter, sagt die Kuratorin der Ausstellung Patricia Nünning.
1: Das Wichtigste daran ist eben, dass die eine Art symbolischer Anker oder ein Erinnerungsstück darstellen. Das kann vom Kugelschreiber über die Postkarte bis zum Wasserkocher oder Föhn sein. Und so ähnlich sieht das dann auch aus. Also wir haben schon eine Handvoll Objekte gesammelt. Da würde ich sagen, sind die üblichen Verdächtigen, wie zum Beispiel ein Ehering oder ein schönes Schmuckstück vom Ex-Partner oder auch ein Brautkleid dabei. Kuscheltier, das in sich drin eine Tonaufnahme hat, eine persönliche. Oder es wurde auch eine Pfanddose abgegeben, die dann für eine Suchtgeschichte steht.
0: Also, falls ihr jetzt gerade schon Richtung Schublade mit den Ex-Erinnerungen schielt, auf der Homepage vom LWL-Museum für Kunst und Kultur steht, wie ihr euren Ex-Kram museumsreif machen könnt. Die Ausstellung eröffnet dann 2027 in Münster. Gehört habt ihr es hier bei Radio Neandertal.

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0: Radio Neandertal, wir starten in euren Feierabend um jetzt 3:30.
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2: Mit Bent Langner, schönen guten Tag. Am Flughafen in Düsseldorf soll mehr geflogen werden, das wünscht sich der Airport bereits seit Jahren. Jetzt haben sich wieder Tausende im Einzugsgebiet des Flughafens dagegen ausgesprochen. Rund 6000 Unterschriften wurden gegen den Ausbau gesammelt und an die Behörden übergeben. Viele der Unterschriften kommen etwa aus Ratingen hier bei uns im Kreis. Die Bürgerinitiativen haben große Sorge vor noch mehr Fluglärm und bezweifeln, dass das Projekt überhaupt notwendig ist. Das letzte Wort hat am Ende das NRW-Verkehrsministerium. Die Stadt Hahn ist für ihre besonderen Grünflächen ausgezeichnet worden, nämlich mit dem Silberzertifikat Stadtgrün naturnah des Bündnisses Kommunen für biologische Vielfalt. Das teilt die Stadt mit. Einzelheiten dazu hat Laura Bender.
3: Demnach sind die Flächen in der Stadt oft besonders naturnah und bieten damit Lebensräume für Tiere und Pflanzen. Dabei wägen die Arbeiter des Betriebshofs jedes Mal ab, wie die Flächen am besten gepflegt werden. So werden Wiesen beispielsweise nicht zu kurz gemäht, um keine Lebensräume zu zerstören, heißt es. Außerdem schützt das Gras auch den Boden vor dem Austrocknen. Hahn will diesen Weg auch weitergehen. Wie genau, das berät der Umweltausschuss in nächster Zeit.
2: Mitarbeitende des Langenfelder Ordnungsamtes tragen ab sofort Bodycams. Die Stadt setzt die Kameras im Streifendienst und bei potenziell gefährlichen Einsätzen ein. Die Bodycams sollen nach Angaben der Stadt vor allem für mehr Sicherheit sorgen und bei Konflikten deeskalierend wirken. Außerdem können sie den Verlauf einer Kontrolle aufzeichnen. Im Notfall senden die Geräte ein Signal samt Standort an andere Diensthandys und ins Rathaus. Dort kann dann auch ein Live-Bild angezeigt werden. Die Aufnahmen werden laut Stadt direkt in eine Cloud hochgeladen. Hintergrund ist unter anderem, dass Beschäftigte des Ordnungsamtes nach Angaben der Stadt häufiger beleidigt oder angegangen werden. Das waren die Nachrichten mit Bent Langner.
4: Hier ist das Wetter bei Radio Neandertal. Es gibt schon einige Wolken heute, aber auch zwischendurch immer wieder Sonne. Dabei messen wir aktuell 18 Grad am Wülfrater Rathaus, 18 sind es auch an der Hanner Feuerwache. Morgen starten wir mit Sonne bei Temperaturen bis 21 Grad. Im Laufe des späten Nachmittags oder zum Abend hin spätestens gibt es dann immer mehr Wolken und wir müssen uns dann auch auf Regen einstellen.
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4: Da gucken wir zuerst in unsere Städte. Stau in Rating auf der Brachter Straße ab dem Kreuz Rating Ost hoch nach Homberg. Dann in Mettmann ist es voller am Kolben und der Düsseldorfer Straße, ebenso in Hilden auf der Walder Straße. Rüber auf die Autobahn A3 Köln-Oberhausen zwischen Solingen und Kreuzhilden, 2 Kilometer stockend. Im weiteren Verlauf zwischen dem Kreuz Breitscheid und Oberhausen-Lierich 8 Kilometer Stau. Hier verliert ihr mindestens eine halbe Stunde Zeit, sagt der ADAC. Die A46 Düsseldorf-Wuppertal zwischen Hahn-Ost und Wuppertal-Kronberg, 2 Kilometer stockend. Weiter zwischen Faresbeck und Wichtinghausen, 3 Kilometer Stau. Hier seid ihr aber in unter 10 Minuten durch. Die 46 jetzt Wuppertal-Düsseldorf zwischen Wuppertal-Sonnborn und Hahn-Ost 1 Kilometer Stau. Und der 52 Düsseldorf-Essen zwischen Dreieck-Breitscheid und Essen-Kettwig 2 Kilometer Stau. Blitze habt ihr aktuell keine gemeldet. Ihr wisst, wenn ihr was seht, Staus, Blitzer, Verkehrsbehinderung, gern kurz Bescheid sagen. Schickt mir eine WhatsApp ins Radio Neandertal-Studio an die 021 04 91 90 10. Ich bin Anna Tefert, wünsche euch einen richtig schönen Nachmittag.
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2: Ist da die Eleonore?
3: Ja.
2: Jürgen Bangert hier vom Wunscherfüller. Ich grüße dich.
3: Ja, hallo.
2: Eleonore, erzähl uns mal selber, was möchtest du gerne erleben?
3: Dieses Jahr hat meine Schwester mir auch schon mal so ein kleines Hans-Zimmer-Konzert geschenkt und das hat mich so beeindruckt, dass ich das dann gesagt habe, oh, also das würde ich mir nochmal gerne angucken, auch gerne ein bisschen größer, vielleicht mit mehr Musikauswahl, und das habe ich gedacht, das könnte man vielleicht mit meinem Mann oder befreundeten Pärchen vielleicht machen, also dann habe ich gedacht, vielleicht probiere ich es einfach und hab diesmal mal Glück.
2: Ja, der Mann ist ja eine Legende. Also die Musik vor allen Dingen. Also wo willst du anfangen? Bei König der Löwen, Gladiator, alleine was der in Hollywood bewegt hat. Was ist so dein Lieblingsfilm mit Hans Zimmer Musik?
3: Der Fluch der Karibik tatsächlich.
2: Fluch der Karibik, geil, ne?
3: Ja, die Musik ist wirklich einmalig. Genau.
2: Ja, es ist herrlich. Also der Mann hat mehr als nur eine Generation geprägt mit der Musik.
3: Genau.
2: Und wen willst du mitnehmen?
3: Ich würde gerne meinen Mann mitnehmen und dann tatsächlich ist noch ganz offen, weil ich gar nicht damit gerechnet habe, dass ich die Tickets wirklich gewinnen würde.
2: Das heißt, der weiß auch noch nichts von seinem Glück.
3: Nee, das habe ich noch gar nicht wirklich erzählt, weil eigentlich gewinne ich nie irgendwas oder super selten.
2: Weil dann habt ihr heute Abend ein wunderschönes Thema, wenn ihr euch seht.
3: Ja, auf jeden Fall.
2: Wenn
3: ja.
2: wir euch nämlich jetzt zu The World of Hans Zimmer schicken.
3: Ja, super. Ich bin ganz aufgeregt.
2: Eleonore, wir erfüllen dir diesen Wunsch. Sehr
3: Ach,
2: gerne.
3: Vielen, vielen Dank.
2: Bitteschön.
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0: Einen schönen guten Nachmittag am Donnerstagnachmittag hier bei Radio Neandertal.
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1: Mit Christian Böder. Schönen guten Tag. 2 Wochen gilt der neue Tankrabatt in Deutschland schon. Und die Frage, die über allem steht, ist dieselbe wie beim ersten Mal. Geben die Mineralölkonzerne die Steuersenkung von 17 Cent auch wirklich an uns Verbraucher weiter? Danny Hoppe aus dem News-Team, das IFO-Institut und das Deutsche Institut für Wirtschaftsforschung sagen nein.
2: Genau, sie kommen bei ihren Berechnungen zu dem Schluss, dass bisher nur 2/3 der Steuersenkung auch wirklich bei uns angekommen sind. Das DIW zum Beispiel verweist auf Frankreich. Dort gibt es keinen Tankrabatt. Die Spritpreise bei uns seien aber im Schnitt nur um 10 bis 11 Cent pro Liter stärker gesunken als bei den Franzosen, heißt es. Ähnlich sehen es auch der ADAC und das Bundeskartellamt. Die Behörde sagt, bei Benzin sei die Lücke etwas größer als bei Diesel. Für eine umfassende Bewertung sei es aber noch zu früh. Die Mineralölwirtschaft weist wie üblich alles von sich. Der Tankrabatt werde in vollem Umfang weitergegeben. Die Weltmarktpreise für Kraftstoffe seien eben permanent in Bewegung, sagt zum Beispiel der Wirtschaftsverband Fuels und Energie. Dass die Autofahrer in Deutschland frustriert sind, kann man aber nachvollziehen, wenn man sich in Europa umschaut. Denn selbst mit Tankrabatt war der Durchschnittspreis für E10 in Deutschland der vierthöchste in der EU.
1: Vielen Dank, Danny. Und hier haben wir weitere Nachrichten. In der Zusammenfassung: Schon ab kommendem Jahr sollen die Menschen in Deutschland sich mit der digitalen Brieftasche ausweisen können, in der alle wichtigen Ausweisdokumente auf dem Smartphone gebündelt werden. Und viele Menschen in Deutschland finden das gut. Das zeigt eine Umfrage des Digitalverbandes Bitkom. Mehr als die Hälfte der Befragten sagten, dass sie das Wallet nutzen wollen. Weil sie für den iranischen Geheimdienst Anschläge in Deutschland geplant haben, sind 2 54 und 43 Jahre alte Männer zu mehrjährigen Haftstrafen verurteilt worden. Die Richter am Hamburger Oberlandesgericht sahen es als erwiesen an, dass die beiden unter anderem Mordanschläge auf den Vorsitzenden der deutsch-israelischen Gesellschaft Beck und den Chefs des Zentralrats der Juden Schuster verüben wollten. Die Städte und Gemeinden in Deutschland haben im vergangenen Jahr so viel Gewerbesteuern eingenommen wie noch nie. Laut Statistischem Bundesamt waren es insgesamt rund 76 Milliarden Euro, etwa 1 Milliarde mehr als im Jahr davor. Damit sind die Gewerbesteuereinnahmen schon das 5. Jahr in Folge gestiegen. Der Verbraucherzentrale Bundesverband ist gegen den Messenger-Dienst Snapchat vor Gericht gezogen und hat gewonnen. Es geht um den Chatbot der App namens MyAI, der sich als Freund oder Freundin ausgibt und dazu ermuntert, persönliche Daten zu teilen. Die seien dann genutzt worden, um gezielt Werbung auszuspielen. Gerade bei Minderjährigen entsteht allerdings ein verführerisches Vertrauensverhältnis, das dazu auch verführt, sensible Informationen preiszugeben. So der Vorwurf des Verbraucherzentrale Bundesverbandes. Das ist aber rechtswidrig, sagen die Kölner Richter. Sie bemängeln auch, dass in der App voreingestellt ist, dass Nutzer Werbung zu Alkohol und Glücksspiel gezeigt bekommen. Der Messenger-Dienst Snapchat ist besonders bei jungen Menschen beliebt. Die Zielgruppe sind ab 13-Jährige. Das waren die Nachrichten mit Christian Böder.
3: Hier ist das Wetter bei Radio Neandertal. Es gibt schon einige Wolken heute, aber auch immer wieder Sonne. Und es ist trocken. Aktuell messen wir dabei 18 Grad am Blauen See in Rating, 18 Grad auch am Holterhöfchen in Hilden. Morgen gibt es recht viel Sonne, bis zu 21 Grad dazu am späten Nachmittag und am Abend. Da wird es dann zunehmend bewölkt und wir müssen auch örtlich mit Regen rechnen.
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3: Da gucken wir zuerst in unsere Städtestau in Rating auf der Brachter Straße ab dem Kreuz Rating Ost hoch Richtung Homberg, in Mettmann am Kolben auf der Düsseldorfer, am Kolben und auf der Düsseldorfer Straße und in Hilden auf der Weider Straße. Kommen wir zu den Autobahnen A3 Köln-Oberhausen. Zwischen Solingen und Kreuzhilden 2 Kilometer Stau. Im weiteren Verlauf dann zwischen Kreuzrating Ost und Oberhausen-Lerich 8 Kilometer Stau. Ihr verliert hier mindestens 32 Minuten Zeit, sagt der ADAC. Die A3 Oberhausen-Köln zwischen Kreuzrating Ost und Mettmann 2 Kilometer stoppen. A44 Düsseldorf-Rating zwischen Rating-Schwarzbach und Kreuzrating Ost 1 Kilometer Stau. Die 46 Düsseldorf-Wuppertal zwischen Hahn-West und Wuppertal-Kronenberg 2 Kilometer stockend und weiter zwischen Faresbeck und Oberbarm 6 Kilometer stockend. A46 Wuppertal-Düsseldorf zwischen Wuppertal-Sonnborn und Hahn-Ost 1 Kilometer Stau und A52 Düsseldorf-Essen zwischen Tiefenbroich und Essen-Kettwig 2 Kilometer Stau. Blitze habt ihr aktuell keine gemeldet.
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3: Und wenn ihr noch was seht, Staus, Blitzer, Verkehrsbehinderung, immer her damit. Gerne per WhatsApp ins Studio an die 021 04 91 90 10. Wir starten zusammen in euren Donnerstag-Feierabend hier bei Radio Neandertal. Ich bin Anna Tefert. Schön, dass ihr da seid.
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0: Nachmittag, ihr seid bei Radio Neandertal. Morgens die Augen auf und am Handy mal eben noch schnell Insta und WhatsApp checken. Das gehört für viele inzwischen zur Morgenroutine. Passend dazu startet in den Kinos bei uns im Kreis Mettmann und der Region der Film The Social Reckoning. Ronny Thorau aus dem Radio Neandertal-Team hat für uns eine, beziehungsweise für euch, eine kurze Zusammenfassung und Einschätzung des Neustarts.
1: Was hat Social Media mit uns gemacht? The Social Reckoning verfilmt Whistleblower-Enthüllungen über Facebook und seinen Chef Mark Zuckerberg.
2: Ich wollte rausfinden, wer meine Freundin radikalisiert hat.
3: Und?
2: Wir waren es.
1: Der Film hat klare Helden und Schuldige und könnte Nutzer von Facebook und Co. wütend und misstrauischer machen. Was in diesem Fall aber gar nichts Schlechtes sein muss.
4: Mark, wir wollen gegen Hassreden vorgehen. Und du willst sie noch anfachen und auf die Spitze treiben?
5: Ende der Diskussion.
0: The Social Reckoning. Neu in den Kinos bei uns im Kreis Mettmann.
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0: Alex Warren ist das für euren Feierabend hier bei Radio Neandertal. Wir haben echt so viele tolle Künstlerinnen und Künstler bei uns im Kreis Mettmann. Eine davon habe ich letzte Woche in Velbert kennengelernt und ich will sie euch auch vorstellen. Beziehungsweise, das macht sie mal selbst.
1: Hallo, liebe Anna. Also, ich bin Salome. Mein Künstlername ist Salome Sky. Ich bin 16 Jahre alt geworden und mit Velbert verbinde ich, dass Velbert meine Heimatstadt ist. Hier bin ich nämlich aufgewachsen.
0: Salome steht seit ihrem dritten Lebensjahr auf der Bühne. Angefangen hat alles mit Ballett. Mehr als 10 Jahre lang war sie dann an der Starlight Musical Academy in Velbert und hat dort nicht nur getanzt, sondern auch gesungen und geschauspielert. Mit 13 wurde sie dann von Produzent Bülent Ares unter Vertrag genommen. Ares erstes Projekt war, das wird uns 90er-Leuten was sagen, 1994 Fun Factory. Und er hat seitdem unter anderem die Backstreet Boys, NSYNC oder auch Sarah Connor produziert. Und jetzt Salome Sky.
1: Meine Musik würde ich als poppig, bunt, jung beschreiben. Ganz viele Mischungen von allem Möglichen.

0: Dürfen die Künstlerinnen Madita Puls und Salome Sky im Schloss Hardenberg. Und damit ihr wisst, wie die Musik von Salome klingt, hier ist sie bei Radio Neandertal.
1: Hi, hier ist Salome Sky mit meinem Song Supergirl.

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2: Mit Bent Langner, schönen guten Tag. Der Flughafen Düsseldorf plant seit Jahren eine Kapazitätserweiterung. Jetzt haben Bürgerinitiativen unter anderem aus Ratingen rund 6.000 Einwendungen gegen den Ausbau gesammelt und an die Behörden übergeben. Weitere Infos hat Jan Lenzen.
3: Am Flughafen Düsseldorf sollen künftig in Spitzenzeiten bis zu 60 Starts und Landungen pro Stunde durchgeführt werden. Aktuell sind es noch etwa 45 Flugbewegungen pro Stunde. Außerdem beantragt der Flughafen 8 neue Abstellpositionen für Flugzeuge und Erweiterungen von Flugbetriebsflächen. Die Bürgerinitiativen haben große Sorge vor noch mehr Fluglärm und bezweifeln, dass das Projekt überhaupt notwendig ist. Die Bezirksregierung sammelt nun als neutrale Stelle alle Einwendungen der Bürger. Das letzte Wort hat am Ende das NRW-Verkehrsministerium.
2: In Hahn gibt es ausgezeichnete Grünflächen, das findet auch das Bündnis Kommunen für biologische Vielfalt. Das Bündnis hat jetzt das Silberzertifikat Stadtgrün naturnah für die Hahner Grünflächen vergeben, denn die Flächen seien oft besonders naturnah und würden Pflanzen und Tieren Lebensräume bieten, etwa indem Wiesen nicht zu kurz gemäht werden. Der Umweltausschuss in Hahn berät bald, wie diese Strategie noch besser verfolgt werden kann. Mitarbeitende des Langenfelder Ordnungsamtes tragen ab sofort Bodycams. Die Stadt setzt die Kameras im Streifendienst und bei potenziell gefährlichen Einsätzen ein. Die Bodycams sollen nach Angaben der Stadt vor allem für mehr Sicherheit sorgen und bei Konflikten deeskalierend wirken. Außerdem können sie den Verlauf einer Kontrolle aufzeichnen. Im Notfall senden die Geräte ein Signal samt Standort an andere Diensthandys und ins Rathaus. Dort kann dann auch ein Live-Bild angezeigt werden. Die Aufnahmen werden laut Stadt direkt in eine Cloud hochgeladen. Hintergrund ist unter anderem, dass Beschäftigte des Ordnungsamtes nach Angaben der Stadt häufiger beleidigt oder angegangen werden. Das waren die Nachrichten mit Bent Langner.
0: Hier ist das Wetter bei Radio Neandertal. Es gibt einige Wolken heute, aber auch immer wieder Sonne und es ist überwiegend trocken dabei. Und auch ehrlich mild, 18 Grad. Aktuell in der Mettmanner Innenstadt, 18 Grad auch in der Hildner Heide. Morgen starten wir sonnig. Es gibt über den Tag über auch für recht viel Sonne bei bis zu 21 Grad. Am späten Nachmittag und Abend, da gibt es dann immer mehr Wolken und wir müssen uns hier und da auf Regenschauer einstellen.
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0: Da gucken wir zuerst in unsere Städte. Stau in Rating auf der Brachter Straße ab dem Kreuz Rating Ost hoch nach Homberg. Voll ist es auch in Mettmann im Bereich rund um die Kreuzung der Kreispolizeibehörde oder an der Kreispolizeibehörde, also Düsseldorfer Straße, Bergische Landstraße und Ratinger Landstraße. Stau auch in Hilden auf der Walder Straße. Rüber auf die Autobahn A3 und auf der Ellerstraße in Hilden. Entschuldigung, die wollte ich nicht unterschlagen. Also Stau Hilden, Walder Straße und Ellerstraße. Rüber auf die Autobahn A3 Köln-Oberhausen zwischen Solingen und Kreuzhilden 3 Kilometer stockend. Im weiteren Verlauf zwischen Kreuzrating-Ost und Oberhausen-Lierich 6 Kilometer Stau. Hier verliert ihr mindestens 21 Minuten Zeit, sagt der ADAC. A3 in der Gegenrichtung Oberhausen-Köln zwischen Kreuzrating-Ost und Solingen 4 Kilometer stockend. A44 Düsseldorf-Rating zwischen der Auffahrt Reichswaldallee und Kreuzrating-Ost 2 Kilometer Stau. Die 46 Düsseldorf-Wuppertal zwischen Hahn-West und Wuppertal-Kronenberg 2 Kilometer Stau auch hier. Dann weiter zwischen Faresbeck und Wichtinghausen 5 Kilometer. Hier braucht ihr eine knappe Viertelstunde mehr. Die 46 jetzt Wuppertal-Düsseldorf zwischen Sonnbrunner Kreuz und Hahn-Ost 1 Kilometer Stau. A52 Düsseldorf-Essen zwischen Tiefenbräuch und Essen-Kettwig 4 Kilometer Stau, mindestens 11 Minuten Zeitverlust. Und die A535 Wuppertal Richtung Velbert zwischen Tönesheide und Velbert, hier steht ja 1 Kilometer im Stau. Blitze habt ihr aktuell keine gemeldet. Ihr wisst aber, wenn ihr was seht, Staus, Blitzer, Verkehrsbehinderungen, gerne eine kurze WhatsApp-Nachricht zu mir ins Studio hier bei Radio Neandertal an die 021 04 91 90 10, damit ich es weitergeben kann. Ich bin Anna Tiffert, starte mit euch in euren Donnerstagnachmittag, in euren Donnerstagfeierabend, wie ich hoffe. Schön, dass ihr da seid.
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0: Wir fühlen uns hier sehr wohl in Mettmann tatsächlich, sind hier extra vor ein paar Jahren hingezogen und wir leben hier gerne, verbringen unsere Zeit auch gerne draußen hier in Mettmann.
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0: Einen wunderschönen guten Nachmittag am Donnerstagnachmittag. Wir sind in der kleinen Buchwoche der Nachmittags-WG hier bei Radio Neandertal. Und heute nehmen wir euch mit in die Buchhandlung Harpe in der Bücherstadt Velbert-Langenberg. Ayoka Weber hat die Buchhandlung 2024 übernommen. Bücher werden heute natürlich auch auf Social Media entdeckt. Bei BookTok, also in der Bücherecke von TikTok, oder auf Bookstagram. Selb in grün, nur bei Insta. Und das ist sehr gut, sagt Ayoka.
1: Also ich glaube, dass BookTok und Co. uns auf jeden Fall helfen oder den Büchern allgemein helfen, wieder mehr ins Gespräch zu kommen. Bei uns im Laden, würde ich sagen, ist das jetzt nicht so mega vertreten. Aber wir haben auf jeden Fall unser Sortiment ein bisschen erweitert. Im New Adult Bereich sind wir auf jeden Fall bedeutend breiter aufgestellt als noch vor 2-3 Jahren. Und das würde ich schon diesem Trend von BookTok und Bookstagram und so weiter zuschreiben.
0: Und wo wir gerade online sind sozusagen, Bestellungen. Ich höre immer wieder, ich würde ja in der Buchhandlung gehen und da kaufen, aber ich weiß nicht, ob die das Buch da haben. Bestellen dauert dann auch immer so ewig. Nein, stimmt nicht. Ihr könnt beim Buchhändler eures Vertrauens bestellen bei uns im Kreis Mettmann, telefonisch oder online. Und sobald ihr das getan habt, ist das Buch quasi schon da.
1: Ja, das ist auf jeden Fall eine super Sache, dass man Bücher bestellen kann und wenn sie lieferbar sind, sind die direkt am nächsten Morgen bei mir in der Buchhandlung. Es gibt so ein großes Netzwerk an Routen und Fahrern und der hat einen Schlüssel vom Laden und lädt die bestellten Bücher direkt in meinen Laden aus, schließt die Tür wieder ab und fährt zur nächsten Buchhandlung weiter. Und wenn wir dann morgens den Laden aufschließen, dann müssen wir einfach nur die bestellten Bücher vom Vortag ausräumen und in unser Abholfach stellen und dann können die Kunden die direkt wieder abholen.
0: Heute bestellt, morgen abholbereit. Ihr unterstützt den lokalen Handel und ich bin mir sicher, ihr werdet es lieben, in der Buchhandlung zu sein. Eine so schöne Atmosphäre. Könnt ihr den Alltag mal kurz Alltag sein lassen, ehrlich. Das geht übrigens auch hervorragend bei den Veranstaltungen, die Ayoka in der Buchhandlung Harpe regelmäßig anbietet. Lesungen, Frühstück, Malerei. Sprechen wir noch drüber heute in der Nachmittags-WG hier bei Radio Neandertal. Ich bin Anna Tiffert, wünsche euch einen so schönen Nachmittag.
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0: Ja, ich mag Ratingen, weil die eine super schöne, urige Innenstadt haben und trotzdem man zentral liegt, überall nah dran an Flughäfen, Großstädten und drumherum halt auch etwas ländlicher ist. Ich fühle mich hier wohl, ich finde es toll. Jeder, der hier noch nicht war, sollte es sich mal anschauen.
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1: Mit Christian Böder, schönen guten Tag. Vom Perso über den Reisepass bis hin zum Führerschein. Bald schon gibt es die Möglichkeit, alles auf dem Smartphone dabei zu haben und sich dann auch online ausweisen zu können. Der Bundestag hat am Nachmittag den Weg freigemacht für die digitale Brieftasche DU. Die App soll Anfang kommenden Jahres starten und Behördengänge oder Vertragsabschlüsse im Netz einfacher machen. Die Einzelheiten dazu hat José Nasiandi.
2: Ab dem 2. Januar soll es losgehen. Mit der App können Nutzerinnen und Nutzer dann zum Beispiel die Volljährigkeit nachweisen, ein Bankkonto eröffnen oder Verträge bei Strom- und Mobilfunkanbietern abschließen. Zum Start machen etwa 40 Anbieter mit, darunter auch die Post. Weitere Funktionen sollen schrittweise dazukommen. Geplant ist, dass in Zukunft auch Dokumente wie der Führerschein, der Fahrzeugschein oder Zeugnisse digital auf dem Smartphone sicher verfügbar sind. Beim Datenschutz soll gelten, übertragen werden nur die Informationen, die für den jeweiligen Nachweis nötig sind. Wer zum Beispiel sein Geburtsdatum belegen muss, soll dafür nicht auch noch seine Adresse preisgeben müssen. Die App wird durch eine PIN, Gesichtserkennung oder einen Fingerabdruck geschützt. Und wichtig ist auch, die Nutzung bleibt freiwillig. Und bis die digitale Brieftasche bei viel mehr Anbietern und für möglichst viele Dokumente funktioniert, wird es noch ein bisschen dauern.
1: Und hier haben wir weitere Nachrichten kompakt zusammengefasst. Der seit 2 Wochen geltende Tankrabatt wird noch nicht von den Mineralölkonzernen weitergegeben. Nach Angaben des IFO-Instituts und des Deutschen Instituts für Wirtschaftsforschung sind es erst aktuell nur 2/3 der Steuersenkungen, die auch bei den Verbrauchern ankommen. Laut Bundeskartellamt ist die Lücke etwas größer bei Benzin als bei Diesel. Nach massivem öffentlichen Druck hat US-Präsident Trump einen Rückzieher gemacht und eine heftig umstrittene Live-Übertragung einer Hinrichtung abgesagt. Trump erklärte in sozialen Medien, der Verurteilte werde wie vorgesehen durch ein Erschießungskommando des US-Militärs exekutiert, aber dieses Ereignis werde nicht übertragen. Der verurteilte Amokläufer hatte 2009 auf einem Militärstützpunkt in Texas 13 Menschen erschossen. In Brüssel läuft der Herbstgipfel der EU. Ein Streitpunkt ist der Haushalt für die Jahre 2028 bis 2034. Deutschland und andere Staaten wie die Niederlande, Schweden und Österreich wollen weniger zahlen. Fast alle Autofahrer kennen sie, aber nur wenige haben sie in den vergangenen Jahren auch nutzen müssen. Die Notrufsäulen an den deutschen Autobahnen. Schon bald könnten sie komplett verschwinden. Die Autobahn GmbH prüft, ob das Meldesystem weitergeführt werden soll. Das zeigt eine Antwort des Bundesverkehrsministeriums auf eine parlamentarische Anfrage hin. Hintergrund für das Aus ist schlichtweg die technische Entwicklung, die die Notrufsäulen überflüssig macht. Fast alle Autofahrer haben ein Smartphone mit dabei. Dazu kommt auch das automatische Notrufsystem eCall, das alle nach 2018 gefertigten Autos eingebaut haben sollten. Eingeführt wurden die ersten Notrufsäulen Mitte der 50er Jahre. Aktuell gibt es noch 17.000 davon. Ihr Betrieb kostete im vergangenen Jahr 4,5 Millionen Euro. Soweit die Meldungen mit Christian Böder.
3: Hier ist das Wetter bei Radio Neandertal. Viele Wolken gibt es heute, aber auch immer wieder Sonne und es ist überwiegend trocken. In der kommenden Nacht gibt es ein paar Wolken. Es bleibt trocken bei Tiefstwerten um 12 Grad und morgen starten wir dann mit Sonne. Temperaturen erreichen morgen bis zu 21 Grad. Am späten Nachmittag oder spätestens so zum Abend hin wird es immer bewölkter und dann müssen wir mit Regenschauern auch hier und da rechnen. Aktuell messen wir 18 Grad am Mettmanner Rathaus, 18 Grad auch in der Hanner Innenstadt.
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3: Da gucken wir zuerst in unsere Städte. Es ist voll in Rating auf der Brachter und weiter der Meiersberger Straße hoch nach Homberg und in Hilden Stau auf der Düsseldorfer Straße. Rüber auf die Autobahn. A3 Köln-Oberhausen zwischen Dreieck-Langenfeld und Kreuz-Hilden 4 Kilometer stockend. Im weiteren Verlauf zwischen Kreuz-Rating-Ost und Oberhausen-Nerich 5 Kilometer Stau. Hier verliert ihr mindestens 18 Minuten Zeit, sagt der ADAC. Die A3 Oberhausen-Köln zwischen Kreuz-Rating-Ost und Kreuz-Leverkusen 17 Kilometer Stau, mindestens eine Dreiviertelstunde Zeitverlust. A46 Düsseldorf-Wuppertal zwischen Hahn-Ost und Kronenberg 2 Kilometer stockend. Weiter zwischen Faresbeck und Barm 2 Kilometer Stau. Die 46 jetzt Wuppertal-Düsseldorf zwischen Sonnborn und Hahn-Ost 1 Kilometer Stau. A52 Düsseldorf-Essen zwischen Tiefenbroich und Essen-Kettwig 4 Kilometer Stau und 11 Minuten Zeitverlust. Und die A535 Wuppertal-Felbert zwischen Tönnesheide und Felbert steht ja 1 Kilometer im Stau. Blitze habt ihr aktuell keine gemeldet. Allen unterwegs eine gute und vor allem sichere Fahrt. Und für mich ist das ja wirklich ein Träumchen, ne? In der Buchhandlung zu arbeiten. Den ganzen Tag umgeben von Büchern, umgeben von der Kreativität von Autoren. Ja, Herzlich willkommen in der Kleinbuchwoche hier in der Nachmittags-WG bei Radio Neandertal. Wir gucken heute Nachmittag so ein bisschen hinter die Kulissen und zwar einer kleinen, wundervollen Buchhandlung hier bei uns, der Buchhandlung Karpe in Felbert. Stellvertretend für alle Buchhandlungen bei uns im Kreis, vor allem die Inhabergeführten. Ich bin Anna Tefert, wünsche euch einen richtig schönen Nachmittag.
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0: Radio Neandertal Redaktionshund Emil liegt hier mit im Studio, hat es sich gemütlich gemacht. Und ein bisschen ist es ja so, als würde ich ihm vorlesen, ne, wenn ich hier stehe und moderiere. Herbstzeit ist Lesezeit und da dachte ich mir ja diese Woche, wir rufen hier in der Radio Neandertal Nachmittags-WG diese Woche die kleine Buchwoche aus. Und heute schenkt uns Ayoka Weber von der Langenberger Buchhandlung Kape einen Blick hinter die Kulissen einer Buchhandlung. Bücher verkaufen ist da natürlich das Hauptgeschäft, aber Ayoka und ihr Team laden auch regelmäßig zu Veranstaltungen in die Buchhandlung ein.
1: Ja, genau. Also ich glaube, man muss sich mittlerweile als Buchhandlung irgendwie einiges einfallen lassen, um im Gespräch zu bleiben und um das Angebot ein bisschen zu verbreitern. Also wir machen ganz klassisch Lesungen mit diversen AutorInnen. Also wir haben jetzt am 3. November eine Lesung mit Rebecca Endler. Die hat das Buch Witches, Bitches, It Girls geschrieben. Oder Ende November eine Lesung mit Sven Stricker, einem Krimi-Autor.
0: Das ist aber noch nicht alles bei Kape.
1: Ansonsten machen wir mittlerweile auch irgendwie so Aquarell-Workshops. Die bieten wir an mit dem Freiraum Langenberg. Das ist hier so ein Kreativraum. Und die verlagern jetzt regelmäßig ihre Aquarell-Workshops zu uns in den Laden. Dann haben wir

0: unerwarteten Wendungen und einer richtig coolen Protagonistin. Den würde ich dir empfehlen, wenn du gerne Krimis hast und Spannung magst und das auch so ein bisschen ins Psychologische gehen darf.
1: Die seltsame Sally Diamond, das Buchtipp Nummer 1 von der Joka Weber. Tipp Nummer 2 kommt hier.
0: Wenn es was fürs Herz sein soll, würde ich sagen, lies unbedingt Guten Morgen, schönes Wetter heute von Tanja Kokoska. Das ist irgendwie so ein Wohlfühlroman. Da geht es um so eine große, anonyme Großstadtsiedlung, Hochhaussiedlung. Und man kriegt so Einblick in unterschiedlichste Familien und Lebensbereiche. Und am Ende ist es so, dass die ganzen Bewohner irgendwie so ein bisschen zusammenrücken. Und da ist ganz viel Empathie drin und ganz viel Zusammengehörigkeit. Und das ist auf jeden Fall was fürs Herz.
1: Guten Morgen, schönes Wetter heute. Vielen Dank für die beiden Tipps und für den Blick hinter die Kulissen in der Buchhandlung Karp in Velbert-Langenberg. Ihr findet sie auch bei Instagram und da stellt der Joka euch auch regelmäßig Bücher vor, die reingekommen sind. Gehört habt es hier in der kleinen Buchwoche bei Radio Neandertal. Bei mir, ich bin Anna Tefert.

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0: Hallo bei Radio Neandertal um 5:30.
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2: Mit Bent Langner. Hallo. An den Bahnhöfen im Kreis Mettmann gilt ab heute striktes Alkoholverbot. Auslöser ist unter anderem ein Angriff auf einen Bahnmitarbeiter in Baden-Württemberg. Mit dem Verbot will die Bahn die Sicherheit für Fahrgäste und Mitarbeitende erhöhen. 30 Bahnhöfe in Deutschland waren schon zuvor alkoholfrei, darunter Köln. Die Erfahrungen seien eindeutig, kein Alkohol bedeutet weniger Gewalt und weniger Müll, sagt die Bahn. Das Alkoholverbot gilt überall da, wo die Hausordnung der Deutschen Bahn gilt, an Bahnhöfen, Haltepunkten und teilweise auch auf Zuwegen und Vorplätzen. Am Flughafen in Düsseldorf soll mehr geflogen werden, das wünscht sich der Airport bereits seit Jahren. Jetzt haben sich wieder Tausende im Einzugsgebiet des Flughafens dagegen ausgesprochen. Rund 6000 Unterschriften wurden gegen den Ausbau gesammelt und an die Behörden übergeben. Viele der Unterschriften kommen etwa aus Ratingen hier bei uns im Kreis. Die Bürgerinitiativen haben große Sorge vor noch mehr Fluglärm und bezweifeln, dass das Projekt überhaupt notwendig ist. Das letzte Wort hat am Ende das NRW-Verkehrsministerium. Mitarbeitende des Langenfelder Ordnungsamtes tragen ab sofort Bodycams. Die Stadt setzt die Kameras im Streifendienst und bei potenziell gefährlichen Einsätzen ein. Die Bodycams sollen nach Angaben der Stadt vor allem für mehr Sicherheit sorgen und bei Konflikten deeskalierend wirken. Außerdem können sie den Verlauf einer Kontrolle aufzeichnen. Im Notfall senden die Geräte ein Signal samt Standort an andere Diensthandys und ins Rathaus. Dort kann dann auch ein Live-Bild angezeigt werden. Die Aufnahmen werden laut Stadt direkt in eine Cloud hochgeladen. Hintergrund ist unter anderem, dass Beschäftigte des Ordnungsamtes nach Angaben der Stadt häufiger beleidigt oder angegangen werden. Viele Menschen in Mettmann wollten sie erhalten und müssen nun eine Schlappe hinnehmen. Die Kirchendelle wird Neubaugebiet. Das hat der Rat jetzt in einer geheimen Abstimmung beschlossen. Zuvor hatten schon alle anderen politischen Gremien der Stadt Mettmann den Weg dafür freigemacht. So könnten auf der bisher landwirtschaftlich genutzten Fläche Mehrfamilienhäuser und ein Supermarkt gebaut werden. Anfang der Woche hatten Bürger noch eine Petition mit mehr als 1300 Unterschriften gegen die Bebauung der Kirchendelle überreicht. 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
0: Hier ist das Wetter bei Radio Neandertal. Es geht mit ein paar Wolken, aber trocken in den Abend. In der kommenden Nacht bleiben die Wolken zum Teil. Es wird aber auch manchmal oder öfter mal klar. Es bleibt trocken bei Tiefstwerten um 12 Grad. Morgen gibt es recht viel Sonne, Höchstwerte bis 21 Grad. Am späten Nachmittag und so zum Abend hin, da gibt es dann wieder mehr Wolken und wir müssen uns auf den ein oder anderen Regenschauer auch mal einstellen. Aktuell messen wir 17 Grad am Mariendom in Velbert-Neviges, 18 sind es am Schelmturm in Monheim.
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0: Da gucken wir zuerst in unsere Städte. Stau in Rating auf der Brachter und weiter der Meiersberger Straße und in Heiligenhaus auf der Hösener Straße stadteinwärts. Und noch immer deutlich mehr los ist auch in Langenfeld auf der Hart. Rüber auf die Autobahn A3 Köln-Oberhausen zwischen Leverkusen-Opladen und Kreuzhilden 6 Kilometer stocken. Im weiteren Verlauf zwischen Kreuz-Breitscheid und Oberhausen-Lerich 5 Kilometer Stau. Hier verliert ihr mindestens 16 Minuten Zeit laut ADAC. Die A3 jetzt Oberhausen-Köln zwischen Mettmann und Kreuzhilden 3 Kilometer stocken, mindestens 5 Minuten Zeitverlust. Weiter zwischen Solingen und Kreuz-Leverkusen 8 Kilometer Stau, mindestens 41 Minuten, die ihr da verliert. A46 Düsseldorf-Wuppertal zwischen Düsseldorf-Wersten und Holthausen 1 Kilometer stockend. Im weiteren Verlauf dann zwischen Hahn-Ost und Wuppertal-Kronberg 1 Kilometer Stau und weiter zwischen Farrisbeck und Barmen nochmal 2 Kilometer stockender Verkehr. A46 Wuppertal-Düsseldorf zwischen Sonnborner Kreuz und Hahn-Ost 1 Kilometer Stau, im weiteren Verlauf zwischen Hilden und Dreieck-Düsseldorf-Süd 2 Kilometer stockend. A52 Düsseldorf-Essen zwischen Dreieck-Breitscheid und Essen-Kettwig 3 Kilometer Stau, mindestens 10 Minuten Zeitverlust. Und zum Schluss die A59 Düsseldorf-Köln zwischen dem Dreieck Monheim-Süd und der Rheinallee 5 Kilometer Stau. Hier verliert ihr mindestens eine halbe Stunde Zeit, sagt der ADAC. Blitzer habt ihr aktuell keine gemeldet. Solltet ihr doch noch was sehen, gerne WhatsApp schicken ans Studio an die 021 04 91 90 10 über WhatsApp. Wir starten in euren Feierabend um kurz nach 5:30. Ich bin Anna Tiffert, wünsche euch einen schönen Start in euren Abend.
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0: Radio Neandertal, euer Start in den Feierabend. Das waren echt schon filmreife Szenen gestern in Essen, oder? Zwei maskierte Männer haben zwei Justizbeamte überwältigt und gefesselt, die einen Häftling aus der Justizvollzugsanstalt Essen zu einer Arztpraxis gebracht haben. Der Häftling und seine Befreier sind entkommen. Und jetzt die Geschichte, auch Thema im Landtag. Thorsten Ortmann aus dem Radio Neandertal Nachrichtenteam. Gibt es denn mittlerweile irgendeine Spur, neue Erkenntnisse zu der spektakulären Befreiungsaktion?
1: Nein, der Häftling und seine Befreier sind weiter auf der Flucht. Die Polizei hat ein Foto des Geflüchteten veröffentlicht und laut Justizministerium saß der 34-Jährige wegen des Verdachts auf Drogendelikte und gefährlicher Körperverletzung in Untersuchungshaft. Mittlerweile sind laut Polizei auch erste Hinweise eingegangen. Wie vielversprechend die sind, das konnte ein Polizeisprecher allerdings noch nicht sagen. Die spektakuläre Befreiungsaktion hat sich wohl in einem Ärztehaus direkt am belebten Kennedyplatz in Essen abgespielt. Die beiden maskierten Männer überwältigten die Justizbeamten und fesselten sie. Anschließend flüchteten der 34-Jährige und seine Helfer in unterschiedliche Richtungen. Der Häftling nutzte dabei sogar einen E-Scooter. Die Polizei warnt ausdrücklich vor dem Trio, denn sie könnten nach wie vor bewaffnet sein.
0: Die Flucht ist jetzt auch Thema im Landtag.
1: Ja, morgen befasst sich der Rechtsausschuss damit. Justizminister Limbach soll in einer Sondersitzung erklären, wie und warum so eine Flucht überhaupt möglich war. Seine Sprecherin Caroline Ann Schlösser sagt, der Gefangene sei an den Füßen ausreichend gefesselt gewesen.
2: Selbstverständlich gibt es da noch Stufen, in denen beispielsweise andere Sicherheitskräfte begleiten oder eben auch noch die Hände gefesselt sind. Aber für den konkreten Fall nach dem derzeitigen Stand war die Sicherung ausreichend.
1: Trotzdem seien die Sicherheitsvorkehrungen im besagten Gefängnis angepasst worden, so die Sprecherin. Die Gewerkschaft der Polizei fordert dagegen, dass die Sicherheitskonzepte in der Justiz nach dieser Flucht komplett überprüft werden.
0: Der Häftling, der gestern von maskierten Männern während eines Arztbesuches befreit wurde, ist weiterhin auf der Flucht. Gehört habt das hier bei Radio Neandertal.
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Redaktionshund in mir schmeißt sich hier im Studio von Radio Neandertal schon auf den Boden, wälzt sich, klimpert mit dem ganzen Gebimsel da am Geschirr. Und das heißt für mich, braucht er gar nicht auf die Uhr gucken, ist Zeit für einen Feierabend. Und wenn ich auf die Uhr gucke, sagt die, es ist 10 vor 6, jetzt am Donnerstagabend. Und damit bin ich tatsächlich raus für heute. Freue mich, wenn wir uns morgen Nachmittag ab 3 hier bei Radio Neandertal wiederhören. Ich bin Anna Tefert. Habt einen richtig schönen Abend.

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1: Mit Christian Böder, schönen guten Tag. Es ist ein langer Tag heute im Berliner Bundestag. Über eine ganze Reihe an Gesetzen der schwarz-roten Koalition wurde und wird heute abschließend beraten. Danny Hoppe aus dem News-Team. Jetzt am Nachmittag wurde zum Beispiel die gesetzliche Grundlage für die digitale Brieftasche beschlossen.
2: Genau, in Zukunft soll es möglich sein, sich mit der DU-App auf dem Smartphone auszuweisen. In dieser digitalen Brieftasche können zum Beispiel der Personalausweis, der Reisepass oder der Führerschein als digitales Dokument hinterlegt werden. Soll den Alltag erleichtern, das Smartphone soll so zum Ausweis werden. Ältere Menschen sollen ihren Personalausweis nicht mehr erneuern müssen und beim Umzug muss der neue Wohnort im Reisepass nicht mehr nachgetragen werden. Beschlossen wurde schon vorher außerdem die Reform der Notfallversorgung. Damit sollen Notaufnahmen und Rettungsdienste entlastet werden. Patienten sollen außerdem schneller an den richtigen Arzt kommen. Kernziel ist es, dass nur noch die Menschen in die Notaufnahme kommen, die dort auch wirklich hingehören.
1: Und es geht aktuell ja noch weiter im Bundestag. Um kurz nach 11 in der Nacht geht es ja dann unter anderem um die Tabaksteuer.
2: Ja, geplant ist eine regelmäßige Erhöhung der Steuer auf Tabakprodukte über einen Zeitraum von 4 Jahren. Im Jahr 2030 könnte eine Packung mit 20 Zigaretten dann knapp 4 Euro mehr kosten als jetzt. Durch die Tabaksteuer erhofft sich die Bundesregierung allein im nächsten Jahr rund 756 Millionen Euro mehr Steuern. Gleichzeitig sollen vor allem Kinder und Jugendliche durch die hohen Preise vom Rauchen abgehalten werden. Neben den schon genannten Gesetzen ging und geht es heute außerdem noch um mehr Rechte für Gewaltopfer, ein Gesetz für mehr nachhaltige Flugkraftstoffe oder neue Regeln gegen Bürokratie in der Landwirtschaft. Um kurz nach 2 Uhr soll dann im Bundestag Schluss sein mit dem Mammutprogramm.
1: Vielen Dank, Danny. Und hier haben wir weitere Nachrichten in der Zusammenfassung. Bundeswirtschaftsministerin Reiche muss einen Beitrag auf Instagram löschen. In einem Video sprach sie über die Linke als Partei, die Antisemitismus offen lebt. Die Linke hatte dann geklagt und einen Eilantrag beim Bundesverfassungsgericht eingereicht mit Erfolg. Im Mittleren Osten verlagern sich die Angriffe zunehmend auf die arabische Halbinsel. Innerhalb von 2 Wochen haben die vom Iran unterstützten Houthi-Milizen im Jemen 20 Mal den internationalen Flughafen von Riad angegriffen, der Hauptstadt von Saudi-Arabien. Insgesamt starben dabei 17 Menschen und mehr als 330 wurden verletzt. Die Mieten in Deutschland steigen mittlerweile schneller als die Inflation. Nach Angaben des Kieler Instituts für Weltwirtschaft stiegen die Mietpreise im dritten Quartal um 3,7% im Vergleich zum Vorjahreszeitraum. Den stärksten Anstieg verzeichneten Berlin und Düsseldorf. Nach der spektakulären Befreiung eines Häftlings in Essen beschäftigt sich morgen der Rechtsausschuss des NRW-Landtags mit dem Fall. Der befreite Kriminelle und seine beiden Helfer sind immer noch auf der Flucht. Die Tat ereignete sich am helllichten Tag. 2 Justizvollzugsbedienstete hatten einen Häftling zu einer Arztpraxis am Essener Kennedyplatz gebracht. Im Hausflur wurden sie dann von 2 Maskierten überfallen, mit einer Waffe bedroht und gefesselt. Die Unbekannten und der Befreite entkamen. Der 34-Jährige saß wegen Drogendelikten und gefährlicher Körperverletzung in U-Haft. Das waren die Nachrichten mit Christian Böder.
3: Das Wetter.
4: Es geht noch aufgelockert in die Nacht, dann ziehen teilweise schon dichtere Wolken rein, stellenweise gibt es auch wieder Nebel. Morgen ist dann auch eher dichter bewölkt, morgen Abend erreichen uns erste Regenschauer bei den Temperaturen, passiert aber nicht viel, in der Nacht um 10 Grad, am Tag maximal noch 19 bis 22.
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4: Der Feierabendverkehr rollt, beziehungsweise er steht leider größtenteils. Hier kommt alles ab 20 Minuten Zeitverzug. A3 Oberhausen Richtung Köln zwischen Solingen und Kreuz Leverkusen 8 Kilometer, 41 Minuten plus. Die A4 von Aachen in Richtung Köln zwischen Frechen Nord und Köln-Eiffeltor 6 Kilometer Stau, 40 Minuten plus. Die A4 von Olpe in Richtung Aachen zwischen Kreuz Köln Ost und Kreuz Köln Süd 6 Kilometer, 22 Minuten plus. Die A44 Dortmund Richtung Kassel zwischen Lichtenau und Diemelstadt, 10 Kilometer Stau, 24 Minuten plus. Und die A59 Düsseldorf in Richtung Köln zwischen Dreieck Monheim Süd und dem Ausbauende der A59, 5 Kilometer Stau, eine halbe Stunde plus. Kommt gut durch. Dass zu viel Zucker nicht gut ist, das ist jetzt nichts Neues. Dass die Bundesregierung die Zuckersteuer deshalb einführen will, schon. Und in dem Zusammenhang lohnt sich das eben doch mal genauer hinzugucken. Wo lauern denn geheime Zuckerfallen? Hört ihr gleich, Markus Steinacker hier. Hallo.
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0: Schönen Donnerstagabend, Markus Steinacker hier und gerade wird ja viel über die geplante Zuckersteuer der Bundesregierung gesprochen. Da denkt man natürlich sofort an Cola und Limo und sowas, aber da wissen wir ja immerhin, was wir in uns reinkippen, sag ich mal. Kollege Robert Jans, was sind denn so die versteckten Zuckerbomben im Alltag?
1: Also so der klassische Tomatenketchup, ne, den wir uns so schön auf unsere Pommes klatschen. Mhm. Der hat pro 100 Gramm mal ganz entspannt über 20 Gramm Zucker, also so ungefähr 7 bis 8 Zuckerwürfel. Auch der Fruchtjoghurt, den ich mir hier morgens immer reinhaue, da kommt in so einer kleinen Portion richtig was an Zucker zusammen. Wobei man fairerweise auch sagen muss, in der Nährwerttabelle, da wird auch der natürlich enthaltene Milchzucker mitgerechnet. Heißt also nicht automatisch, dass das jetzt alles der böse Haushaltszucker ist.
0: Ja gut, aber dann esse ich morgens einfach mein gesundes Müsli und bin fein raus.
1: Ne? Ja, nicht unbedingt. Also gerade beim Knuspermüsli, das magst du doch so gerne. Ne? Da lohnt sich der Blick auf die Nährwerttabelle. Manche Sorten sind da nämlich auch echte Zuckerbomben. Und Begriffe wie Honig oder Agavendicksaft, ja, die klingen zwar erstmal natürlich und nach Öko, aber am Ende liefern die auch oft, vor allem eins, viel Zucker.
0: Okay, dann bräuchte ich jetzt bitte noch einen richtigen Aha-Moment, Robert. Was gilt denn als wirklich gesund, ist aber ein Zuckeralbtraum?
1: Ganz klar Orangensaft. Ja, ein großes Glas mit 250 Millilitern hat ungefähr 22 bis 23 Gramm Zucker. Und jetzt der Vergleich, in derselben Menge Coca-Cola stecken rund 27 Gramm. Also zuckermäßig ist das ein Kopf-an-Kopf-Rennen. Der Unterschied, beim Saft kommt der Zucker aus den Früchten und liefert zum Beispiel auch Vitamin C. Trotzdem zählt die WHO den Zucker in Fruchtsäften zu den sogenannten freien Zuckern.
0: Okay, ja, von diesen freien Zuckern sollte man sich laut WHO weniger als 50 Gramm am Tag gönnen, noch besser unter 25. Also der Blick aufs Etikett lohnt sich nicht nur bei Cola. Und was ihr von der Zuckersteuer haltet, das haben wir euch auf der Straße gefragt. Hören wir gleich in gut einer halben Stunde. Jetzt hören wir erstmal Pink, Just Like a Pill. Ich hoffe, keine Globuli-Pillen hier. Wegen Zucker, ne? Ist ja auch drin.
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1: Das Wetter dreht wieder auf nass, grau, aber langsam. Wir kommen noch trocken durch die Nacht, auch wenn schon dichtere Wolken reinziehen. Morgen ist es auch erstmal nur im Westen NRWs stark bewölkt. Teilweise ist es sogar noch ein bisschen aufgelockert. Morgen Abend ziehen dann aber erste Regenschauer rein. Und an den Temperaturen ändert sich aber auch nichts. Maximal morgen noch 19 bis 22 Grad.
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1: Und hier kommen die Staus ab einer Viertelstunde Zeitverzug. Die A1 Euskirchen Richtung Dortmund zwischen Köln-Bocklemünd und Kreuz Leverkusen. 7 Kilometer, eine Viertelstunde plus. Die A4 einmal von Aachen in Richtung Köln zwischen Kreuz Köln-West und Köln-Eiffeltor. 6 Kilometer Stau, 37 Minuten plus. Jetzt die A4 von Olpe in Richtung Aachen zwischen Kreuz Köln-Ost und Kreuz Köln-Süd. 6 Kilometer Stau, 17 Minuten plus. Und die A59 Düsseldorf in Richtung Köln zwischen Dreieck Monheim Süd und dem Ausbauende der A59. 4 Kilometer Stau, noch eine halbe Stunde plus. Kommt gut durch. Die Bundesregierung will die Zuckersteuer einführen. Gute oder schlechte Idee? Was meint ihr? Hören wir gleich.
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1: Markus Steinacker hier mit dem besten Feierabend-Mix für euch. Sascha hier, If You Believe. Die neue von Nickelback gleich im Anschluss, Make Me Love You. Und Ray sucht ihn immer noch. Where's my husband? Ja, wo ist er? Wo ist er, der Mann? Wir hören uns gleich.

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0: Ich wünsche ihr, dass sie ihn bald findet. Ray sucht immer noch ihren Ehemann. Where's my husband? So, süß, sprudelig und bald deutlich teurer. Die Bundesregierung will zuckerhaltige Getränke besteuern. Gestern hat das Kabinett die Pläne dafür auf den Weg gebracht und ab Mitte nächsten Jahres könnten dann zuckerhaltige Getränke teurer werden. Deshalb wollten wir von euch wissen, wie ihr das so findet.
1: Finde ich grundsätzlich jetzt nicht so schlimm, weil zuckerhaltige Getränke sind ja eh nicht so gesund.
2: Nicht gut, weil es schon Steuer auf so viele Sachen gibt, was so unnötig ist und es einfach nur Geldmacherei für mich ist.
3: Ich glaube, das ist auch gut, außer wenn man jetzt wieder so auf Zero-Getränke oder so dasselbe macht. Das hat natürlich dann keinen Sinn.
4: Ich finde es nicht verkehrt. Wir waren dieses Jahr in Amerika und da haben wir es ja schon gemerkt, auch bei den Süßigkeiten, dass die Sachen halt teurer waren und ich kann damit gut leben.
5: Ich habe da gar kein Problem damit. Wenn dafür vielleicht noch Gemüse und Obst günstiger wird, fände ich das super. Aber da kann zumindest jeder noch selbst entscheiden, zu sagen, ja, nehme ich jetzt noch einen Red Bull oder so.
6: Auf jeden Fall gut, weil es gibt viel zu viele Leute, die viel zu viel Zucker essen. Und ja, ist auf jeden Fall sehr gut. Wasser auf die Eins.
0: Ja, Wasser auf die Eins, nicht schlecht. Bald sollen mit der Zuckersteuer Limos und Co. teurer werden oder eben auch weniger Zucker enthalten. Für Zero-Getränke gilt das dann nicht und auch nicht für Säfte, die Fruchtzucker enthalten.
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1: Mit Christian Böder. Schönen guten Abend. Seit nunmehr 2 Wochen gilt der neue Tankrabatt in Deutschland. Und die Frage, die über allem steht, ist dieselbe wie beim ersten Mal. Geben die Ölkonzerne die Steuersenkung von 17 Cent auch wirklich an uns Verbraucher weiter? Danny Hopper aus dem News-Team, das IFO-Institut und das Deutsche Institut für Wirtschaftsforschung sagen nein.
2: Genau, sie kommen bei ihren Berechnungen zu dem Schluss, dass bisher nur 2/3 der Steuersenkung auch wirklich bei uns angekommen sind. Das DIW zum Beispiel verweist auf Frankreich. Dort gibt es keinen Tankrabatt. Die Spritpreise bei uns seien aber im Schnitt nur um 10 bis 11 Cent pro Liter stärker gesunken als bei den Franzosen, heißt es. Ähnlich sehen es auch der ADAC und das Bundeskartellamt. Die Behörde sagt, bei Benzin sei die Lücke etwas größer als bei Diesel. Für eine umfassende Bewertung sei es aber noch zu früh. Die Mineralölwirtschaft weist wie üblich alles von sich. Der Tankrabatt werde in vollem Umfang weitergegeben. Die Weltmarktpreise für Kraftstoffe seien eben permanent in Bewegung, sagt zum Beispiel der Wirtschaftsverband Fuels und Energie. Dass die Autofahrer in Deutschland frustriert sind, kann man aber nachvollziehen, wenn man sich in Europa umschaut. Denn selbst mit Tankrabatt war der Durchschnittspreis für E10 in Deutschland der 4. höchste in der EU.
1: Vielen Dank, Danny. Und hier haben wir weitere Nachrichten in der Zusammenfassung. In einer Mammutsitzung hat der Bundestag mehrere wichtige Entscheidungen gefällt. Unter anderem wurde die Notfallreform beschlossen, mit der Rettungsdienste und Notaufnahmen spürbar entlastet werden sollen. Außerdem wurde der Weg freigemacht für die digitale Brieftasche auf dem Smartphone ab kommendem Jahr. Auf der Tagesordnung der laufenden Sitzung stehen unter anderem noch die Erhöhung der Tabaksteuer. Weil im Schwarzen Meer immer wieder Schiffe von Drohnen angegriffen werden, wird die NATO in einer Sondersitzung sich mit der Lage befassen. Das kündigte Rumäniens Präsident Dan nach einem Treffen mit NATO-Chef Rutte und dem bulgarischen Regierungschef Radev in Brüssel an. Zuvor war kurz hintereinander auf 2 Tankern vor der Küste Rumäniens Feuer ausgebrochen. Richter am Hamburger Oberlandesgericht haben 2 Männer zu mehrjährigen Haftstrafen verurteilt, weil sie für den iranischen Geheimdienst Anschläge in Deutschland geplant haben. Ziele der Attentate waren unter anderem der Vorsitzende der deutsch-israelischen Gesellschaft Beck von den Grünen und der Chef des Zentralrats der Juden Schuster. Trotz voller Hörsäle und vielen jungen Menschen nah beieinander kann Uni einsam machen. Mittlerweile ist jeder 4. Student oder Studentin von Einsamkeit betroffen. Das zeigt eine Umfrage der Techniker Krankenkasse. Wichtigster Faktor fürs Einsamkeitsgefühl ist die jeweilige Wohnsituation und da sind die Ergebnisse überraschend. Denn gerade bei alleinlebenden Studis sind es weniger als 3 von 10, die sich einsam fühlen. Innerhalb einer Wohngemeinschaft und mehr noch in einem Studentenwohnheim fühlen sich die jungen Menschen am einsamsten. Verstärkt wird das Gefühl, wenn Studis frisch umgezogen sind und sich ein neues soziales Netzwerk aufbauen müssen. Die Studienmacher fordern die Hochschulen auf, etwa mit Mentoringprogrammen oder gruppenorientiertem Lernen das Sozialleben der Studenten zu fördern. Das waren die Nachrichten mit Christian Böder.
3: Das Wetter.
4: Es geht erstmal noch relativ entspannt weiter. Wir gehen noch stellenweise aufgelockert in die Nacht. Stellenweise gibt es aber auch wieder Nebel dazu. Das kühlt ab auf 11 bis Minimum 6 Grad. Morgen wird es nochmal mild warm, bis zu 22 Grad. Erstmal auch noch leicht aufgelockert. Nur im Westen halten sich dickere Wolken. Und morgen Abend erreichen uns dann überall erste Regenschauer.
3: NRW Verkehr.
4: Noch einiges los. Hier kommen die Staus ab 10 Minuten Zeitverzug. A1 Köln Richtung Euskirchen zwischen Hürth und Kreuzbliesheim. 7 Kilometer Stau, 13 Minuten plus. Die A4 einmal von Aachen in Richtung Köln zwischen Kreuzköln West und Eiffeltor. 6 Kilometer, 40 Minuten plus. Und die A4 von Köln in Richtung Aachen zwischen Dreieck Heumer und Kreuzköln Süd. 5 Kilometer Stau, eine Viertelstunde plus. A59 einmal von Düsseldorf in Richtung Köln zwischen Leverkusen-Rheindorf und dem Ausbauende der A59, 1 Kilometer Stau, 13 Minuten plus. Und die A59 von Köln in Richtung Bonn zwischen Dreieck Heumer und Köln-Wahn noch 2 Kilometer Stau, 10 Minuten plus. Gute Fahrt! Grüße gehen nochmal raus an den größten Glückspilz hier in NRW. Ein Mann aus dem Kreis Mettmann hat ja 120 Millionen im Lotto gewonnen. Das ist Riesenglück, aber wir können ja auch Glück haben. Im etwas kleineren, im ganz kleinen. Auf jeden Fall haben wir an vielen Ecken Glück. Wo und wie überall, das hören wir gleich nochmal von unserem Atze. Markus Steinacker hier, schönen Abend euch.
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0: Man sagt ja immer, Glück kann man nicht kaufen. Also ich sag mal so, im Fall dieses Mannes, der da 120 Millionen Euro im Lotto gewonnen hat, da trifft das doch zu. Ich meine, er hat einen Lottoschein gekauft, anders hätte er es nicht gekriegt. Naja, man bekommt aber auch vieles umsonst, wenn man mit der richtigen Einstellung durchs Leben geht. Ein Meister in dieser Disziplin ist unser Atze Schröder.
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3: Ja, nee, ist klar. So, was haben wir denn heute für Themen? Siehst du, so sitze ich hier jede Woche, um für euch die bunte Tüte in meinem Kiosk zu mischen. Und diese Woche, ja, ist es wieder ganz besonders schlimm. Trotzdem habe ich irgendwie gute Laune. Ja, pass auf. Der Trick ist doch, dass man sich auf die guten Sachen konzentriert. Ihr kennt doch den Spruch, wenn dir das Leben Zitronen gibt, bestellen Tequila dazu. Ja, ist doch auch so. Man muss die kleinen Geschenke des Lebens annehmen. Hier, mein Nachbar, der hat sich vor Jahren illegal eine Doppelgarage gebaut. Jetzt ist ihm das Bauamt dahinter gekommen und er muss den Schuppen abreißen. Ich sag's euch, eine Woche lang hatte ich gute Laune. Seitdem grüße ich den sogar. Oder nimm doch hier mal Lotto Chico. Super Typ, der ist immer positiv, auch wenn sie ihm Löcher in den Ferrari schießen. Ist ja wirklich passiert. Dann sagt der Chico noch, ja, lieber Löcher im Ferrari als Löcher im Fiat Panda. Und jetzt überlegt doch mal, was läuft bei euch besonders gut? Habt ihr heute die letzte Parklücke am Baumarkt bekommen? So nach dem Motto, gestern verkaufe ich mein Auto, heute finde ich einen Parkplatz. Ja, dann freut euch doch für den, der den Parkplatz gebrauchen kann. Es ist ein ewiger Kreislauf. Das Glück kommt und geht und fast immer völlig unerwartet. Denkt doch mal an die Hummer im Vorratsaquarium auf der Titanic. Ja, die hätten doch auch nie gedacht, dass der Tag nochmal so schön wird. Deshalb sei der Hummer und nicht die Titanic. Lasst euch vom Eisberg der schlechten Nachrichten nicht runterziehen. Denkt immer dran, Sorgen sind wie Spaghetti. Man macht sich immer zu viele.
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0: Das Wetter.
1: Es wird langsam bewölkter. In der Nacht ziehen von Westen aus noch dichtere Wolken rein. Und auch morgen ist es schon bewölkter, aber Regen erreicht uns wahrscheinlich erst morgen Abend. Die Temperaturen machen auch noch keine großen Sprünge. In der Nacht 9 bis 11 Grad Minimum, am Tag maximal 19 bis 22.
0: NRW Verkehr.
1: Und hier kommen die Staus jetzt ab 7 Minuten Zeitverzug. A1 Dortmund in Richtung Köln zwischen Burscheid und Kreuz-Leverkusen 3 Kilometer, 8 Minuten plus. Die A1 weiter von Köln Richtung Euskirchen zwischen Hürth und Kreuz-Bliesheim 6 Kilometer, 9 Minuten extra. Die A4 von Aachen in Richtung Köln. Einmal zwischen Eschweiler-West und Eschweiler-Ost 2 Kilometer Stau, eine Viertelstunde plus. Und dann weiter zwischen Kreuz-Köln-West und Eiffeltor nochmal 5 Kilometer und 20 Minuten extra. Und die A448 Dortmund-Witten Richtung Bochum-West zwischen Witten-Stockholm und Kreuz-Bochum-Witten 1 Kilometer 7 Minuten plus. Gute Fahrt! Wenn ihr zu Hause sitzt und euch fragt, was kann ich denn noch Schönes gucken, da helfen wir euch aus. Wir haben mal hier in der Redaktion rumgefragt, Leute, was sind eure Streaming-Tipps? Also was ist vielleicht auch ein bisschen älter, was man nicht mehr so auf dem Schirm hat, was sich aber definitiv zu gucken lohnt. Und da haben wir einen Tipp vom Kollegen bekommen. Sehr cool, die Serie Lupin. Sprechen wir gleich nochmal ausführlich drüber. Markus Steinacker hier, schönen Abend euch.
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0: Ja, Markus Steinacker hier. Schönen Donnerstagabend. Herbst ist herrlich. Wenn das Wetter ungemütlich wird, kannst du schön ganz ohne schlechtes Gewissen auf der Couch rumgammeln und eine Serie nach der anderen durchsuchten. Und wir verraten euch unsere Lieblingsserien. Kollege Christopher Deppe, welche Serie ist denn für dich im Herbst ein Muss?
1: Dieses Jahr auf jeden Fall Lupin. Läuft auf Netflix und bin ich wirklich seit Folge 1 Mega-Fan von. Es geht um den Meisterdieb Hassan Diop. Der klaut aus dem legendären Museum Louvre in Paris ein mega teures Collier.
2: Nächsten Freitag wird hier ein Collier versteigert. Wir werden es stehlen. Ihr geht als Putzer rein und als Millionäre raus.
1: Und der Plan ist halt so genial, dass er natürlich klappt. Als Meisterdieb nennt er sich Lupin. Gut, das darf im echten Leben natürlich erstmal keiner rausfinden. Also weder seine Frau noch sein Sohn oder eben die Polizei. Und das wird im Laufe der Serie natürlich immer schwieriger. Es ist mega packend alles. Ich habe direkt, ich gebe es zu, erstmal alle Folgen durchgeguckt.
0: Okay, was hat dich so fasziniert an der Serie?
1: Irgendwie, ja, alles. Also die Serie ist erstmal total spannend. Vor allem, weil hinter dem Raub eben noch viel mehr steckt, als wir erstmal so checken. Dann sind da die Bilder. Super viel Action. Das Ganze erinnert ja so ein bisschen irgendwie an Ocean's 11, aber eben in Paris. Und davon kriegen wir mega viel Schönes zu sehen. Und witzig ist die Serie auch noch mit diesem Gentleman-Dieb. Und ja, genau so geht's in den Staffeln 2 und 3 natürlich auch weiter.
0: Ja, und passend dazu kommt ja am 23. Oktober die 4. Staffel raus.
1: Ja, endlich, oder? Ich warte schon 3 Jahre drauf und dieses Mal hat Lupin natürlich ein neues Problem. Es gibt jemanden, der ihn nachmacht und ihm mal wieder ganz schön in Schwierigkeiten bringt.
3: Ich wurde reingelegt.
4: Wir haben einen neuen Lupin.
5: Ich werde kopiert. Wer du auch bist, ich werde dich finden.
6: Ich will nur mit dir spielen. Lupin gegen Lupin.
1: Und der Trailer sieht auch schon wieder sowas von fett aus. Lupin seilt sich da vom Eiffelturm ab. Wir können uns auf Verfolgungsjagden auf dem Motorrad durch die Straßen von Paris freuen. Und lustig wird es natürlich auch wieder. Also, ich freue mich drauf und gucke jetzt zur Vorbereitung erstmal die Staffeln 1 bis 3 nochmal. So, muss los.
0: Ja, dann viel Spaß. Lupin ist unser Serientipp heute, läuft bei Netflix und ab dem 23. Oktober kommt die 4. Staffel raus.
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1: Ich bin Thomas Brockt. Der Bundestag hat die gesetzliche Grundlage zur Einführung der digitalen Brieftasche im kommenden Jahr beschlossen. Dort kann dann etwa der Personalausweis abgespeichert werden. Künftig sollen sich Bürger mit der DU-App gegenüber Behörden oder Vertragspartnern im Netz einfacher ausweisen können.
2: Der digitale Ausweis soll es möglich machen, online ein neues Bankkonto zu eröffnen, einen Handyvertrag zu schließen oder ein Auto anzumieten. Die App soll im Januar freigeschaltet werden. Deutschland setzt damit eine EU-Verordnung um. Außerdem sollen ältere Menschen künftig keinen neuen Personalausweis mehr beantragen müssen. Wer bei der Beantragung seines letzten Personalausweises 70 Jahre oder älter war, soll ihn unbegrenzt weiter nutzen dürfen. Tine Klimach, Nachrichtenredaktion.
1: Seit heute dürfen Reisende an bundesweit allen Bahnhöfen der Deutschen Bahn keinen Alkohol mehr trinken. Der Konzern zog inzwischen eine erste positive Bilanz. Das Verbot sei gut und ruhig angelaufen, teilte eine Sprecherin mit. Besondere Vorfälle seien bisher nicht bekannt. Wer alkoholische Getränke konsumiere, werde von Sicherheitskräften auf das Verbot angesprochen, hieß es. Im schlimmsten Fall drohe ein Hausverbot. Im Streit um ein Instagram-Video von Bundeswirtschaftsministerin Reicher hat die Linke am Bundesverfassungsgericht einen Erfolg erzielt. Die Ministerin muss das Video zunächst entfernen. Das höchste deutsche Gericht in Karlsruhe gab damit einem Eilantrag der Linken statt.
3: Das Video zeigt eine Rede von Wirtschaftsministerin Reiche. Es wurde auf dem Insta-Kanal ihres Ministeriums geteilt, kurz nach dem Wahlsieg der Linken in Berlin. Reiche warnt darin, es sei gefährlich für den Investitionsstandort Deutschland, dass eine Partei über Enteignung spreche und Antisemitismus offen lebe. Reiche muss das Video jetzt löschen, bis die Klage richtig verhandelt wurde. Je nach Ausgang des Verfahrens darf das Video dann wieder veröffentlicht werden oder auch nicht. Geklärt werden soll, ob die Äußerungen im Video verfassungsgemäß sind. Ursula Winkler, Nachrichtenredaktion.
1: Die geplante Erschießung eines zum Tode verurteilten Attentäters in den USA soll nun doch nicht per Livestream übertragen werden. Das teilte Präsident Trump mit. Viele sehr gute und wohlmeinende Menschen wollten nicht dabei zusehen, wie der Mann sterbe, schrieb Trump auf seiner Plattform Truth Social. Nidal Hassan soll Anfang Dezember im Bundesstaat Texas hingerichtet werden. Er hatte 2009 ein Massaker auf einem Militärstützpunkt verübt. Die Pläne, seine Hinrichtung in einem Livestream zu zeigen, hatten für viel Kritik gesorgt. Das waren die Nachrichten mit Thomas Brockt.
4: Das Wetter.
5: Es geht noch aufgelockert in die Nacht, dann ziehen teilweise schon dichtere Wolken rein, stellenweise gibt es auch wieder Nebel. Morgen ist es dann auch eher dichter bewölkt, morgen Abend erreichen uns erste Regenschauer bei den Temperaturen, passiert aber nicht viel, in der Nacht um 10 Grad, am Tag maximal noch 19 bis 22.
4: NRW Verkehr.
5: Die Staus ab 5 Minuten Zeitverzug. Die A4 Aachen in Richtung Köln. Einmal zwischen Eschweiler West und Weißweiler. 2 Kilometer, 18 Minuten plus. Und weiter zwischen Kreuz Köln West und Eiffeltor. 4 Kilometer Stau, 16 Minuten extra. Die A52 Essen Richtung Düsseldorf. Zwischen Essen-Bergerhausen und Essen Süd. 1 Kilometer Stau, 16 Minuten plus. Und die A535 Wuppertal Richtung Velbert. Zwischen Tönisheide und Velbert. Dichter Verkehr, 10 Minuten extra. Kommt gut durch. Schönen Donnerstagabend, Markus Steinacker hier. Und ich musste eben mal selber überlegen, habe ich noch was von einer Ex-Freundin in meiner Wohnung? Ja, habe ich. Ich habe ein Foto von uns an meinem Kühlschrank. Würde ich aber auch nicht hergeben wollen, weil es war eine schöne Beziehung und schönes Foto. Aber vielleicht habt ihr ja was, was ihr von Exen loswerden wollt. Ein Museum in Münster sammelt gerade Gegenstände von Ex-Freundinnen, Freunden, Ehepartnern, um eine Ausstellung zu machen. Broken Relationships. Und ja, das klingt traurig, ist es aber gar nicht mal so. Hören wir gleich.
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0: So, wie sieht's denn aus? Habt ihr zu Hause noch irgendwas vom Ex rumliegen? Eine alte Postkarte, ein Geschenk, irgendein Kram, bei dem ihr bis heute nicht wisst, wohin damit? Ich habe eine Idee. Ab ins Museum. Das LWL-Museum für Kunst und Kultur in Münster sammelt gerade Erinnerungsstücke aus vergangenen Beziehungen. Kuratorin Patricia Nünning sagt, der Name Museum of Broken Relationships klingt zwar erstmal ziemlich traurig, aber eigentlich kann so eine Ausstellung auch verbinden.
1: Sie gehören dann praktisch zur Gemeinschaft all jener, die eben eine zerbrochene Beziehung erlebt haben und ein Objekt gespendet haben. Und zum anderen verbindet die Ausstellung auch, weil die Menschen, die kommen und die Geschichten lesen und die Objekte sehen, dann auch eine emotionale Verbindung zu den Menschen erhalten, die da ein Objekt gespendet haben.
0: Na, dafür muss es auch überhaupt nicht der Verlobungsring oder das große Liebesgeschenk sein. Gesucht werden auch ganz alltägliche Dinge. Hauptsache, dahinter steckt eine Geschichte.
1: Das Wichtigste daran ist eben, dass sie eine Art symbolischer Anker oder ein Erinnerungsstück darstellen. Das kann vom Kugelschreiber über die Postkarte bis zum Wasserkocher oder Föhn sein. Und so ähnlich sieht das dann auch aus. Also wir haben schon eine Handvoll Objekte gesammelt. Da würde ich sagen, sind die üblichen Verdächtigen, wie zum Beispiel ein Ehering oder ein schönes Schmuckstück vom Ex-Partner oder auch ein Brautkleid dabei, Kuscheltier, das in sich drin eine Tonaufnahme hat, eine persönliche. Oder es wurde auch eine Pfanddose abgegeben, die dann für eine Suchtgeschichte steht.
0: Also falls ihr jetzt gerade schon in Richtung Schublade mit den Ex-Erinnerungen schielt, auf der Homepage vom LWL-Museum für Kunst und Kultur steht, wie ihr euren Ex-Kram museumsreif machen könnt. Die Ausstellung eröffnet dann 2027 in Münster. Und was ihr noch von eurem Ex habt, das hören wir gleich mal in guten halben Stunde.
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0: Das Wetter.
1: Das Wetter dreht wieder auf nass, grau, aber langsam. Wir kommen noch trocken durch die Nacht, auch wenn schon dichtere Wolken reinziehen. Morgen ist es auch erstmal nur im Westen NRWs stark bewölkt. Teilweise ist es sogar noch ein bisschen aufgelockert. Morgen Abend ziehen dann aber erste Regenschauer rein. Und an den Temperaturen ändert sich aber auch nichts. Maximal morgen noch 19 bis 22 Grad.
0: NRW Verkehr.
1: Und es staut sich noch auf der A2 Dortmund Richtung Oberhausen. Zwischen Recklinghausen Ost und Kreuz Recklinghausen 1 Kilometer, 9 Minuten plus. Auf der A3 Köln Richtung Frankfurt. Zwischen Lohmar Nord und Lohmar 2 Kilometer, 1/4 Stunde plus. Die A4 von Aachen in Richtung Köln. Einmal zwischen Eschweiler West und Weißweiler 2 Kilometer, 17 Minuten plus. Und dann weiter zwischen Kreuz West und Eiffeltor nochmal 3 Kilometer, 11 Minuten plus. Die A44 Dortmund Richtung Kassel. Zwischen Kreuz Wünnenberg-Haaren und Marsberg 3 Kilometer Stau, 18 Minuten plus. Und die A52 Essen Richtung Düsseldorf. Zwischen Essen-Bergerhausen und Essen-Süd 1 Kilometer, 18 Minuten extra. Wenn eine Beziehung zu Ende geht, dann fühlt man sich ja oft schwer und kaputt. Entweder wenn man traurig ist oder vielleicht auch, wenn man denkt, hätte ich das doch bloß mal früher gemacht. Und oft hängt an Beziehungen ja auch einiges dran. Also buchstäblich. So Klamotten, Andenken, ich sag mal Verbindungsstücke. Und das LWL-Museum in Münster will mit solchen Ex-Parts eine Ausstellung machen. Also was habt ihr denn noch von dem oder der Ex, wenn ihr überhaupt noch was habt? Wir haben uns mal umgehört. Das Ergebnis hört ihr gleich.
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1: Hier kommt jetzt erstmal Herbstmusik von Martin Garrix und Ed Sheeran. Repeat It. Das war auch eine tolle Beziehung. Sehr kreativ.

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0: Lippenherpescreme, Handschellen und ein Toaster. Das wurde schon abgegeben im LWL-Museum für Kunst und Kultur in Münster. Da sammeln sich nämlich gerade Erinnerungsstücke aus vergangenen Beziehungen für die Ausstellung Museum of Broken Relationships. Genau in einem Monat könnt ihr doch noch selber Sachen von eurer Ex-Partnerin oder eurem Ex-Partner abgeben. Wichtig aber, die sollten auf jeden Fall so eine kleine Geschichte haben. Und wer weiß, vielleicht landen dann ja die Socken vom Ex, die noch bei euch rumfliegen, bald im Museum. Oder was habt ihr noch so zu Hause vom Ex rumfliegen?
1: Ich habe zwar einen Ex-Partner, aber nein, da würde mir spontan nichts mehr einfallen. Das habe ich alles vor einigen Jahren schon sortiert, als die Trennung war.
2: Ich würde ein Geschenk abgeben, zum Beispiel Haargummi oder ein Ring von ihr, den ich mir mal geschenkt hatte und den habe ich halt eben wiederbekommen. Und, ja.
3: So ein Kuscheltier, sieht einfach in der Ecke rum, verstaucht.
4: Nee, bei mir gibt's doch nichts. Also nichts über euch behalten. Von damals.
5: Ja, das sind so Armbänder, aber ich glaube, die sind irgendwo in der Mülltonne.
6: Ich habe leider alles entsorgt.
7: Bestimmt so 3 T-Shirts. Die könnten gerne hin in der Sammlung. Ich würde mich freuen, sie nicht mehr zu sehen.
0: Also sucht nochmal alles zusammen. Ihr könnt es jetzt loswerden. Ab dem 23. Januar gibt es dann alles zum Angucken in Münster beim Museum of Broken Relationships. Und nach so vielen komischen alten Sachen vom Ex brauchen wir jetzt dringend was Neues. Hier kommt die wunderbare Cat Burns. Is it that deep?
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1: Ich bin Thomas Brott. An allen rund 5700 Stationen der Deutschen Bahn inklusive der Bahnsteige gilt seit heute ein Alkoholverbot. Die Deutsche Bahn hat schon eine erste positive Bilanz gezogen. Das Verbot sei gut und ruhig angelaufen.
2: Mit dem Feierabendbierchen auf den Zug warten am Bahnsteig ist Geschichte. Nur in den Bahnhofsgaststätten bleibt das Trinken von Bier, Wein und Co. erlaubt. Oder dann später im Zug während der Fahrt. So sollen die Bahnhöfe nicht nur sicherer, sondern auch sauberer werden. Sicherheitskräfte sollen künftig auf die Menschen zugehen, die sich nicht an das Konsumverbot halten, mit Augenmaß, wie es heißt. Nicht-Einsichtigen droht ein Hausverbot. Bisher klappt die Maßnahme gut. Es wurden laut Bahn keine besonderen Vorfälle bekannt. Ursula Winkler, Nachrichtenredaktion.
1: Der Bundestag hat die gesetzliche Grundlage zur Einführung der digitalen Brieftasche im kommenden Jahr beschlossen, in der etwa der Personalausweis abgespeichert werden kann. Künftig sollen sich Bürger mit der DU-App gegenüber Behörden und Vertragspartnern im Netz einfacher ausweisen können. Perspektivisch soll auch in der analogen Welt der Ausweis auf dem Handy ausreichen, sodass die Plastikkarte zu Hause bleiben kann. Schritt für Schritt sollen dann andere Identitätsnachweise wie etwa der Führerschein dazukommen. Die geplante Erschießung eines zum Tode verurteilten Attentäters auf einem Militärstützpunkt im US-Bundesstaat Texas soll nun doch nicht per Livestream übertragen werden. US-Präsident Trump teilte dazu mit, viele sehr gute und wohlmeinende Menschen wollten nicht dabei zusehen, wie der Mann sterbe.
3: Es ist erst knapp eine Woche her, dass eine Nachricht aus den USA für viel Aufruhr gesorgt hat. Die Hinrichtung eines früheren Militärpsychiaters soll öffentlich stattfinden. Das hat US-Verteidigungsminister Hegseth damals verkündet und kurz darauf bestätigt, es soll einen Livestream geben. Doch der Plan stieß auf viel Kritik und nun hat US-Präsident Trump ihn abgesagt. Die Hinrichtung soll Anfang Dezember aber trotzdem stattfinden. Damit soll das Todesurteil gegen einen Mann vollstreckt werden, der 2009 auf einem Militärstützpunkt 13 Menschen getötet hat. Franziska Spieker, Washington.
1: Der Tankrabatt kommt 2 Wochen nach seinem Start nach Einschätzung von Wirtschaftswissenschaftlern nicht vollständig bei den Verbrauchern an. Berechnungen von IFO und DIW sehen teils deutliche Lücken. Auch das Bundeskartellamt sieht keine ganz vollständige Weitergabe. Laut DIW sind bislang nur rund 2/3 der Steuersenkung von knapp 17 Cent bei den Verbrauchern angekommen. Das waren die Nachrichten mit Thomas Brockt.
4: Das Wetter.
5: Es geht erstmal noch relativ entspannt weiter. Wir gehen noch stellenweise aufgelockert in die Nacht. Stellenweise gibt es aber auch wieder Nebel dazu. Das kühlt ab auf 11 bis Minimum 6 Grad. Morgen wird es nochmal mild warm, bis zu 22 Grad. Erstmal auch noch leicht aufgelockert, nur im Westen halten sich dickere Wolken. Und morgen Abend erreichen uns dann überall erste Regenschauer.
4: NRW Verkehr.
5: Und wir haben doch noch mal mehr Staus jetzt. Alles ab 7 Minuten Zeitverzug. Die A2 Dortmund Richtung Oberhausen. Zwischen Recklinghausen Süd und Herten 1 Kilometer, 8 Minuten plus. Die A3 Oberhausen Richtung Köln. Zwischen Kreuz Oberhausen West und Kreuz Kaiserberg 1 Kilometer, 7 Minuten plus. Die A3 von Köln nach Frankfurt. Zwischen Loma Nord und Loma 2 Kilometer, 12 Minuten plus. Die A4 Aachen in Richtung Köln. Zwischen Eschweiler West und Weißweiler 2 Kilometer Stau, 17 Minuten plus. Und A44 Dortmund Richtung Kassel zwischen Kreuz Winnenberg-Haaren und Marsberg 5 Kilometer Stau, 25 Minuten plus. Gute Fahrt! Hallo, ich bin Markus Steinacker und hier ist eine Liste von Dingen, die gerne täglich grüßen. Erstens das Murmeltier, zweitens unser Comedian Hannes Höfer. Daily Hannes, gleich hier, neue Folge für euch.
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0: Classic. Vorsicht an der Bahnsteigkante. Kein Alkohol mehr am Bahnhof. Das war's. Bis spätestens heute will die Deutsche Bahn das bundesweite Alkoholkonsumverbot einführen. Das soll dann den Bahnhof insgesamt sicherer machen. Aber das hat natürlich auch Konsequenzen für die Freizeitgestaltung.
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2: Ja, das war's dann. Für das gute, alte Wegbier endet der Weg am Bahnhof. Endstation bundesweites Alkoholkonsumverbot. Kein Gehbier mehr, kein Laufbier, keine Marschmolle, kein Wegzisch, kein Fußpilz mehr am Gleis. Du hast aber einen Zug drauf. Ja, das bezieht sich ab heute wirklich nur noch auf das Fortbewegungsmittel. Und das gilt ja nicht nur für Bierchen. Der Vorglühsekt am Bahnsteig von der Reisegruppe Musical ist auch Geschichte. Menschen mit Blutgruppe Aperol müssen ihre italienische Bitterlikör-Infusion davor oder danach zu sich nehmen. Wie läuft das in Zukunft an Bundesligaspieltagen? Kommen die Fans ab jetzt womöglich nüchtern zum Stadion? Kaum auszudenken. Müssen Junggesellinnenabschiede umsteigen und keine kleinen Schnäpse mehr verkaufen, sondern Ingwer-Shots. Gesünder wär's. Was ist mit Mancherie? Fragen über Fragen. Also definitiv wird sich am Bahnhof keiner mehr unter die Unterführung gekippt. Das Stellwerk geflutet oder die Oberleitung abgeknipst. Es wird sich nicht mehr die Trasse versiegelt. Keine Schiene mehr aus dem Schotterbett gekloppt. Die Schranke hinters Andreaskreuz geklemmt. Also auf gar keinen Fall wird sich bis zum Zugausfall aus der zweiten Klasse katapultiert. Bleibt nur noch zu sagen, thank you for not drinking with Deutsche Bahn.
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0: Das Wetter.
1: Es wird langsam bewölkter. In der Nacht ziehen von Westen aus noch dichtere Wolken rein. Und auch morgen ist es schon bewölkter, aber Regen erreicht uns wahrscheinlich erst morgen Abend. Die Temperaturen machen auch noch keine großen Sprünge. In der Nacht 9 bis 11 Grad Minimum, am Tag maximal 19 bis 22.
0: NRW Verkehr.
1: Es Dortmund zwischen Essen-Gladbeck und Kreuz-Recklinghausen. 1 Kilometer, 8 Minuten plus. Auf der A2 Dortmund-Oberhausen zwischen Kreuz-Recklinghausen und Gelsenkirchen-Buer. 1 Kilometer, 24 Minuten plus. Auf der A3 Köln-Frankfurt zwischen Lohmar-Nord und Lohmar. 1 Kilometer, 5 Minuten plus. A44 Dortmund-Kassel zwischen Kreuz-Wünnenberg-Haren und Marsberg. 4 Kilometer, 18 Minuten plus. Und auf der A535 Wuppertal Richtung Velbert zwischen Tönnisheide und Velbert. 1 Kilometer, 5 Minuten plus. Gutes Durchkommen. So, jetzt gilt also das Alkoholverbot an Bahnhöfen. Wenn du Onkel Jürgen fragst, dann hat er eine eindeutige Meinung zu. Was ihr dazu sagt, hören wir gleich.
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0: Bye bye. Geliebtes Bierchen am Bahnsteig. Bye bye Sekt vor der Zugfahrt. Damit ist an Bahnhöfen jetzt Schluss. Seit heute gilt ja das Alkoholkonsumverbot. Soll für mehr Sicherheit sorgen und für weniger Streit und Ärger. Aber wie kommt das an? Findet ihr das sinnvoll oder eher übertrieben?
1: Ich verstehe grundsätzlich, woher der Gedanke kommt. Aber ich finde, dass es auf der anderen Seite auch immer eine Sache ist, wie sehr schränkt man Leute ein.
2: Das schränkt mich tatsächlich gar nicht ein, nicht mehr am Bahnhof Alkohol konsumieren zu können, weil ich sehr selten mit der Bahn fahre und auch sehr, sehr wenig Alkohol trinke.
3: In der Öffentlichkeit hat es an so hochfrequentierten Plätzen nichts zu suchen, finde ich.
4: Finde ich super. Finde ich sehr gut. Ich finde, Alkohol hat einen sehr negative Auswirkung auf Menschen.
5: Ich glaube nicht, dass man das so richtig kontrollieren oder unterbinden kann. Normalerweise müssten dann halt mehr Leute da sein, die das kontrollieren.
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1: Ich bin David Riemer. Der Bundestag hat die gesetzliche Grundlage zur Einführung der digitalen Brieftasche im kommenden Jahr beschlossen, in der etwa ein Personalausweis abgespeichert werden kann. Künftig sollen sich Bürger mit der DIO-App gegenüber Behörden oder Vertragspartnern im Netz einfacher ausweisen können.
2: Der digitale Ausweis soll es möglich machen, online ein neues Bankkonto zu eröffnen, einen Handyvertrag zu schließen oder ein Auto anzumieten. Die App soll im Januar freigeschaltet werden. Deutschland setzt damit eine EU-Verordnung um. Außerdem sollen ältere Menschen künftig keinen neuen Personalausweis mehr beantragen müssen. Wer bei der Beantragung seines letzten Personalausweises 70 Jahre oder älter war, soll ihn unbegrenzt weiter nutzen dürfen. Und Reisepassinhaber müssen bei einem Umzug nicht mehr zum Amt, um den Wohnort umtragen zu lassen. Tine Klimach, Nachrichtenredaktion.
1: Seit fast 24 Stunden dürfen Reisende an bundesweit allen Bahnhöfen der Deutschen Bahn keinen Alkohol mehr trinken. Der Konzern zog am Nachmittag nach Inkrafttreten der neuen Regelung eine erste positive Bilanz. Das Verbot sei gut und ruhig angelaufen, teilte eine Sprecherin mit. Besondere Vorfälle seien bisher nicht bekannt. Bisher können Frauen im Alter von 50 bis 75 Jahren am Brustkrebs-Screening teilnehmen. Künftig soll es auch für jüngere Frauen ab 45 Jahren eine Kassenleistung werden. Das hat das höchste Entscheidungsgremium zu den einzelnen Leistungen der gesetzlichen Krankenversicherung entschieden.
3: Brustkrebs ist die häufigste Krebsart bei Frauen. Mit dem Mammographieverfahren können Knoten in der Brust schon in einem sehr frühen Stadium entdeckt werden, oft bevor man sie ertasten kann. Frauen ab 50 bekommen bereits alle 2 Jahre eine Einladung zu der Untersuchung, künftig auch jüngere. Läuft alles nach Plan, können Frauen ab 45 ab August im nächsten Jahr Termine wahrnehmen. Voraussichtlich ab 2028 werden sie dann auch regelmäßig persönlich zu den Screenings eingeladen. Jüngere Frauen müssen die Kosten für die Untersuchung weiter selbst tragen. Ursula Winkler, Nachrichtenredaktion.
1: Zum Fußball. Bayer Leverkusen bleibt auch international auf Erfolgskurs. Die Werkself setzte sich in der Europa League beim polnischen Meister Lech Posen mit 4:0 durch und machte mit dem zweiten Sieg im zweiten Spiel einen weiteren Schritt in Richtung K.O.-Phase. Die Tore schossen Patrick Schick, der 2 Elfmeter verwandelte, sowie Malik Tillmann und Ibrahim Matza.
4: Das Wetter.
5: Es geht noch aufgelockert in die Nacht, dann ziehen teilweise schon dichtere Wolken rein, stellenweise gibt es auch wieder Nebel. Morgen ist dann auch eher dichter bewölkt, morgen Abend erreichen uns erste Regenschauer bei den Temperaturen, passiert aber nicht viel, in der Nacht um 10 Grad, am Tag maximal noch 19 bis 22.
4: NRW Verkehr.
5: Wir haben noch Stau auf der A2 Dortmund Richtung Oberhausen zwischen Kreuz Recklinghausen und Gelsenkirchen-Buer. 2 Kilometer, 32 Minuten plus. Und auf der A44 Dortmund Richtung Kassel zwischen Kreuz Winnenberg-Haren und Marsberg. 4 Kilometer, 21 Minuten plus. Kommt gut durch. Eine schöne Nacht euch. Hier ist Markus Steinacker und wir gehen gleich mal in den Bastelkeller und basteln uns... Erstmal kein Kastanienmännchen, aber sowas ähnliches. Einen Herbsthit. Richtig schön warm, richtig emotional. Unsere Neuvorstellung von Haynes DC und Rosalia. Gleich hier für euch.
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Schön zu wissen, dass er uns niemals aufgeben wird, auch nach 39 Jahren noch nicht. Rick Astley, never gonna give you up. So, wir machen jetzt hier was ganz anderes. Habt ihr Lust auf einen Herbsthit? Sowas Kuscheliges, aber Emotionales. Ruhiges, aber auch ein bisschen was Rohes, Ursprüngliches. Dann basteln wir uns jetzt einen Herbsthit zusammen, wie so ein schönes Kastanienmännchen. Wir nehmen dazu einen langsamen, tragenden Rhythmus, Trommel- und Paukenauftakt, dann Orchestermusik, schwer und so ein bisschen düster, wie der Auftakt zu einem James-Bond-Film. Und dann übereinander eine Männer- und eine Frauenstimme, die in der Kombination so ein bisschen erinnern an Nick Cave und Lana Del Rey. Sind sie aber nicht. Was ihr jetzt hört, kommt von der irischen Band Fontaines D.C. mit Sänger Brian Chatton zusammen mit der spanischen Sängerin Rosalia. Das ist Where Is Gone für euch.

0: Das Wetter.
1: Das Wetter dreht wieder auf nass, grau, aber langsam. Wir kommen noch trocken durch die Nacht, auch wenn schon dichtere Wolken reinziehen. Morgen ist es auch erstmal nur im Westen NRWs stark bewölkt. Teilweise ist es sogar noch ein bisschen aufgelockert. Morgen Abend ziehen dann aber erste Regenschauer rein. Und an den Temperaturen ändert sich aber auch nichts. Maximal morgen noch 19 bis 22 Grad.
0: NRW Verkehr.
1: Es staut sich noch auf der A2 Dortmund Richtung Oberhausen. Zwischen Kreuz Recklinghausen und Gelsenkirchen-Buer 2 Kilometer, 14 Minuten plus. Auf der A3 Köln Richtung Frankfurt. Zwischen Lohmar Nord und Lohmar 1 Kilometer, 5 Minuten extra. Auf der A4 Köln-Aachen. Zwischen Köln-Poll und Eiffeltor 1 Kilometer, 4 Minuten plus. Und A44 Dortmund Richtung Kassel. Zwischen Kreuz Wünnenberg-Haaren und Marsberg noch 3 Kilometer, Stau eine Viertelstunde plus. Gute Fahrt! Eine schöne Nacht euch, hier ist Markus Steinacker und jetzt hier im besten Mix für die Nacht was Schnelles, was Kultiges und was Neues. Sigma, Nobody to Love, Shakira, Whenever, Wherever und die neue von Taylor Swift, Patient Zero.
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1: Ich bin David Riemer. Patientinnen und Patienten sollen im Notfall künftig zielgenauer und besser versorgt werden. Dazu hat der Bundestag eine Reform der Notfallversorgung beschlossen. Künftig soll in einer fachlichen Ersteinschätzung telefonisch oder vor Ort festgelegt werden, welche Hilfe jemand braucht. Je nach Dringlichkeit sollen die Patienten dann in eine Arztpraxis, in eine Notdienstpraxis oder in die Notaufnahme einer Klinik vermittelt werden. Wenn Kunden Opfer von Kontobetrug werden, müssen Banken ihnen das verlorene Geld zunächst sofort erstatten. Das hat der Europäische Gerichtshof in Luxemburg entschieden. Das gilt auch dann, wenn die Bank den Kunden grobe Fahrlässigkeit vorwirft, etwa nach einem Phishing-Betrug.
2: Im Kern sagt das höchste EU-Gericht, die Erstattung der nicht autorisierten Zahlung und die Frage, wer letztendlich den Schaden tragen muss, sind zwei unterschiedliche Dinge. Zunächst müsse die Bank auf jeden Fall den abgebuchten Betrag erstatten. Ausgenommen ist nur der Fall, dass der Kontoinhaber selbst verdächtigt wird, am Betrug mitgewirkt zu haben. Und nach der Erstattung könne man dann regeln, wer schlussendlich verantwortlich ist. Das sei im Interesse eines hohen Verbraucherschutzes das beste Vorgehen. Aus Brüssel, Dieter Ebeling.
1: Die geplante Erschießung eines zum Tode verurteilten Attentäters auf einem Militärstützpunkt im US-Bundesstaat Texas soll nun doch nicht per Livestream übertragen werden. US-Präsident Trump teilte auf seiner Plattform True Social mit, viele sehr gute und wohlmeinende Menschen wollten nicht dabei zusehen, wie der Mann sterbe.
3: Es ist erst knapp eine Woche her, dass eine Nachricht aus den USA für viel Aufruhr gesorgt hat. Die Hinrichtung eines früheren Militärpsychiaters soll öffentlich stattfinden. Das hat US-Verteidigungsminister Hegseth damals verkündet und kurz darauf bestätigt, es soll einen Livestream geben. Doch der Plan stieß auf viel Kritik und nun hat US-Präsident Trump ihn abgesagt. Die Hinrichtung soll Anfang Dezember aber trotzdem stattfinden. Damit soll das Todesurteil gegen einen Mann vollstreckt werden, der 2009 auf einem Militärstützpunkt 13 Menschen getötet hat. Aus Washington, Franziska Spieker.
1: Der CO2-Preis, der Heizen und Tanken mit Öl und Gas teurer macht, soll im kommenden Jahr unverändert bleiben. Der aktuelle Preiskorridor von 55 bis 65 Euro soll auch im kommenden Jahr gelten. Das hat der Bundestag beschlossen. Viele Unternehmen in Deutschland müssen Zertifikate nachweisen, wenn sie CO2 verursachen. Der Korridor legt den Preis für den Handel mit diesen Zertifikaten im nationalen Emissionshandel fest.
4: Das Wetter.
5: Das geht erstmal noch relativ entspannt weiter. Wir gehen noch stellenweise aufgelockert in die Nacht. Stellenweise gibt es aber auch wieder Nebel dazu. Das kühlt ab auf 11 bis Minimum 6 Grad. Morgen wird es nochmal mild warm, bis zu 22 Grad. Erstmal auch noch leicht aufgelockert, nur im Westen halten sich dickere Wolken. Und morgen Abend erreichen uns dann überall erste Regenschauer.
4: NRW Verkehr.
5: Und es staut sich jetzt noch auf der A2 Dortmund Richtung Oberhausen. Zwischen Kreuz Recklinghausen und Herten 1 Kilometer, 12 Minuten plus. Auf der A3 Köln Richtung Frankfurt zwischen Kreuz Bonn-Siegburg und Bad Honnef-Linz 2 Kilometer, 3 Minuten plus. Und auf der A4 Köln Richtung Aachen zwischen Köln-Poll und Eiffeltor 1 Kilometer Stau, 3 Minuten extra. Gute Fahrt! Eine schöne Nacht allerseits, hier ist Markus Steinacker und wir haben was Neues im Kino zu gucken. Ist was Gesellschaftskritisches, geht gegen Superreiche und nennt sich Sacrifice. Ob sich der Film lohnt, das hören wir gleich von unserem Kinomann Jörg Albrecht.
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0: Eat the Rich. Bestimmt habt ihr den Slogan auch schon mal gehört. Esst die Reichen. In Zeiten, in denen Tech-Milliardäre immer mehr Macht haben, bedeutet Eat the Rich einfach Protest gegen die Konzentration von Vermögen auf wenige Superreiche. Auch im Kino sind in den letzten Jahren so einige Eat the Rich Filme gelaufen, wie zum Beispiel der Oscar-Gewinner Parasite oder auch Saltburn. In dieser Woche kommt ein weiterer Film dazu. Kinomann Jörg Albrecht über Sacrifice.
1: Ich glaube, das Leben hat noch was mit mir vor.
2: Absolut richtig. Nur hätte Mike zu diesem Zeitpunkt bereits geahnt, was genau das Leben noch mit ihm vorhat, er wäre sicher weniger euphorisch gewesen.
1: Heute Abend wird die Welt den echten Mike Tyler sehen. Mein wahres Ich. Ich will den Leuten beweisen, dass ich wertvoll bin, dass ich Bedeutung habe.
2: Und nicht nur irgendein Hollywood-Star, dessen Stern seit einiger Zeit am Sinken ist. Mike Tyler hofft auf das große Comeback, auf die Rolle seines Lebens. Zunächst aber ist er Ehrengast einer pompösen Klimaschutzgala. Auf einer Vulkaninsel in der Ägäis sind die Reichen und Schönen zusammengekommen.
3: So viel Applaus wie lange nicht.
4: Das sind Terroristen.
1: Was?
2: Genau gesagt, Ökoterroristen. Die haben, unbemerkt von Mike, schwer bewaffnet die Charity-Veranstaltung gestürmt und sämtliche Gäste als Geiseln genommen. Die von Joan angeführte sektenähnliche Truppe will die Erde reinigen mit einem spektakulären Opferritual. Drei Auserwählte sollen in den Vulkankrater geworfen werden. Einer von ihnen ist Mike.
5: Der Held wählt sein eigenes Schicksal.
6: Ich bin der Held?
5: Ja.
6: Wieso wollt ihr uns in einen Vulkan werfen?
5: Um die Welt zu retten.
2: Im Kino ist er schon oft ein Held gewesen. Jetzt schlägt Mike Stunde, auch im richtigen Leben. Captain America Chris Evans, der hier so aussieht wie Nicolas Cage, spielt diesen Mike. Und Anya Taylor-Joy ist die Chefin der Öko-Krieger. Der durchgeknallten, bösen Eat the Rich-Story geht zwar in der zweiten Hälfte die Luft aus. Und am Ende ist Sacrifice auch nicht wirklich ein guter Film. Trotzdem unterhält der Mix aus Gesellschaftssatire, Thriller und schwarze Komödie bestens. Das nennt man dann wohl ein Guilty Pleasure.
1: Gib mir den Heldenblick. Hast du's?
3: Ja.
1: Kein Text, die Bilder sprechen für sich.
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0: Das Wetter.
1: Es wird langsam bewölkter. In der Nacht ziehen von Westen aus noch dichtere Wolken rein. Und auch morgen ist es schon bewölkter, aber Regen erreicht uns wahrscheinlich erst morgen Abend. Die Temperaturen machen auch noch keine großen Sprünge. In der Nacht 9 bis 11 Grad Minimum, am Tag maximal 19 bis 22.
0: NRW Verkehr.
1: Und wir haben noch Stau auf der A2 Dortmund Richtung Oberhausen zwischen Kreuz Recklinghausen und Gelsenkirchen-Buer. 1 Kilometer, 11 Minuten plus. Gute Fahrt. Eine schöne Nacht euch. Hier kommen die Hits dazu. Tempest City, Self-Aware, Laurel mit Habit und die Simple Minds, Don't You.
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0: So, wir stehen kurz vor den Herbstferien und da denke ich jedes Mal, also generell vor Schulferien, schade, dass ich nicht mehr in die Schule gehe. So viel frei, das war schön. Die Frage ist, wie sieht das bei Kollege Andreas Grunwald aus? Der ist ja weiterhin für uns im Paralleluniversum unterwegs. Ach komm, ich schalte nochmal schnell raus.
1: Heute im Paralleluniversum.
2: Andreas Grunwald für uns im Paralleluniversum. Andreas, kannst du mich hören? Was ist bei dir los?
3: Hallo Steini, es ist total irre. Hier im Paralleluniversum gibt's heute keine Hausaufgaben.
2: Nein.
3: Doch, der Hund hat den Lehrer gefressen.
2: Wahnsinn. Andreas Grunwald im Paralleluniversum. Wir bleiben dran.
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1: Ich bin David Riemer. Der Bundestag hat die gesetzliche Grundlage zur Einführung der digitalen Brieftasche im kommenden Jahr beschlossen, in der etwa ein Personalausweis abgespeichert werden kann. Künftig sollen sich Bürger mit der DIO-App gegenüber Behörden oder Vertragspartnern im Netz einfacher ausweisen können.
2: Der digitale Ausweis soll es möglich machen, online ein neues Bankkonto zu eröffnen, einen Handyvertrag zu schließen oder ein Auto anzumieten. Die App soll im Januar freigeschaltet werden. Deutschland setzt damit eine EU-Verordnung um. Außerdem sollen ältere Menschen künftig keinen neuen Personalausweis mehr beantragen müssen. Wer bei der Beantragung seines letzten Personalausweises 70 Jahre oder älter war, soll ihn unbegrenzt weiter nutzen dürfen. Und Reisepassinhaber müssen bei einem Umzug nicht mehr zum Amt, um den Wohnort umtragen zu lassen. Tine Klimach, Nachrichtenredaktion.
1: Seit fast 24 Stunden dürfen Reisende an bundesweit allen Bahnhöfen der Deutschen Bahn keinen Alkohol mehr trinken. Der Konzern zog am Nachmittag nach Inkrafttreten der neuen Regelung eine erste positive Bilanz. Das Verbot sei gut und ruhig angelaufen, teilte eine Sprecherin mit. Besondere Vorfälle seien bisher nicht bekannt. Bisher können Frauen im Alter von 50 bis 75 Jahren am Brustkrebs-Screening teilnehmen. Künftig soll es auch für jüngere Frauen ab 45 Jahren eine Kassenleistung werden. Das hat das höchste Entscheidungsgremium zu den einzelnen Leistungen der gesetzlichen Krankenversicherung entschieden.
3: Brustkrebs ist die häufigste Krebsart bei Frauen. Mit dem Mammographieverfahren können Knoten in der Brust schon in einem sehr frühen Stadium entdeckt werden, oft bevor man sie ertasten kann. Frauen ab 50 bekommen bereits alle 2 Jahre eine Einladung zu der Untersuchung, künftig auch jüngere. Läuft alles nach Plan, können Frauen ab 45 ab August im nächsten Jahr Termine wahrnehmen. Voraussichtlich ab 2028 werden sie dann auch regelmäßig persönlich zu den Screenings eingeladen. Jüngere Frauen müssen die Kosten für die Untersuchung weiter selbst tragen. Ursula Winkler, Nachrichtenredaktion.
1: Zum Fußball. Vor vielen tausend türkischen Fans hat die TSG Hoffenheim auch ihr 2. Europa-League-Spiel verloren. Die Kraichgauer unterlagen im eigenen Stadion gegen Beşiktaş Istanbul mit 2:3. Der SC Freiburg dagegen konnte einen verdienten Heimsieg bejubeln. Im ersten Conference-League-Spiel der Vereinsgeschichte siegten die Südbadener gegen den tschechischen Erstligisten FK Jablonec mit 3:2.
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4: Hier die aktuelle Verkehrslage. A3 Köln-Oberhausen zwischen Kreuz Ratingen-Ost und Oberhausen-Lierich. 8 Kilometer Stau, 32 Minuten Zeitverlust. Weiterhin auf der A4 Aachen-Köln zwischen Kreuz Köln-West und Köln-Poll. 8 Kilometer stockender Verkehr, 31 Minuten Verzögerung. Zusätzlich auf der A43 Wuppertal-Recklinghausen zwischen Bochum-Witten und Herne-Eickel. 9 Kilometer zähfließender Verkehr, 21 Minuten längere Fahrzeit. Darüber hinaus auf der A44 Dortmund-Kassel zwischen Kreuz Wünnenberghaaren und Diemelstadt. 10 Kilometer Stau, 23 Minuten Zeitverlust. Und auch auf der A57 Köln-Nimwegen zwischen Krefeld-Oppum und Moers-Hülsdonk. 10 Kilometer stockender Verkehr, 20 Minuten Verzögerung. Wir wünschen allen unterwegs gute Fahrt.
5: In dieser Woche kam ja eine große Überraschung aus der Musikbranche mal ebenso um die Ecke. Britney Spears hat einen neuen Song veröffentlicht. Der ist zwar schon alt, von Anfang der 2000er, aber sie hat sich gedacht, komm, jetzt bringe ich den endlich mal raus, damit mal irgendwas von mir mal wieder rauskommt. Wir haben uns gedacht, Britney Spears, ja, aus den 90ern, aus den frühen 90ern, da wo sie groß geworden ist, da hat sie doch so schöne Nummern, da braucht sie doch das gar nicht. Baby One More Time hören wir uns gleich an. Nach Alec Benjamin und Ugel macht den Anfang jetzt mit Moving to the Sun. Schönen Freitag.
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0: Habt ihr zu Hause noch irgendwas vom Ex rumliegen oder der Ex? Eine alte Postkarte, ein Geschenk, irgendein Kram, bei dem ihr bis heute nicht wisst, was mache ich eigentlich damit? Ich habe eine Idee. Ab ins Museum. Das LWL-Museum für Kunst und Kultur bei uns in NRW in Münster sammelt gerade Erinnerungsstücke aus vergangenen Beziehungen. Kuratorin Patricia Nünning sagt, der Name Museum of Broken Relationships klingt zwar erstmal ziemlich traurig, aber eigentlich kann so eine Ausstellung auch verbinden.
1: Die gehören dann praktisch zur Gemeinschaft all jener, die eben eine zerbrochene Beziehung erlebt haben und ein Objekt gespendet haben. Und zum anderen verbindet die Ausstellung auch, weil die Menschen, die kommen und die Geschichten lesen und die Objekte sehen, dann auch eine emotionale Verbindung zu den Menschen erhalten, die da ein Objekt gespendet haben.
0: Ja, und dafür muss es überhaupt nicht der Verlobungsring oder das große Liebesgeschenk sein. Gesucht werden auch ganz alltägliche Dinge. Ja, der Staubsauger, was weiß ich. Hauptsache, dahinter steckt eine Geschichte.
1: Das Wichtigste daran ist eben, dass die eine Art symbolischer Anker oder ein Erinnerungsstück darstellen. Das kann vom Kugelschreiber über die Postkarte bis zum Wasserkocher oder Föhn sein. Und so ähnlich sieht das dann auch aus. Also wir haben schon eine Handvoll Objekte gesammelt. Da würde ich sagen, sind die üblichen Verdächtigen, wie zum Beispiel ein Ehering oder ein schönes Schmuckstück vom Ex-Partner oder auch ein Brautkleid dabei. Kuscheltier, das in sich drin, eine Tonaufnahme hat eine persönliche, oder es wurde auch eine Pfanddose abgegeben, die dann für eine Suchtgeschichte steht.
0: Also falls ihr jetzt gerade schon Richtung Schublade mit den Ex-Erinnerungen schielt, auf der Homepage vom LWL-Museum für Kunst und Kultur steht, wie ihr euren Ex-Kram museumsreif machen könnt. Die Ausstellung eröffnet dann 2027 bei uns in NRW und zwar in Münster.
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1: Zurzeit liegen uns keine Meldungen vor. Wir wünschen allen unterwegs gute Fahrt.
2: Gleich bei uns Musik von Leonie, Don't Worry. Vorher Mr. Lover Lover, Mr. Boombastic, einer, der einfach nur cool ist. Hier ist Shaggy mit Angel.

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1: Ich bin David Riemer. Zigaretten und Tabak zum Selbstdrehen werden in Deutschland in den kommenden Jahren deutlich teurer. Der Bundestag hat am späten Abend eine schrittweise Erhöhung der Tabaksteuer beschlossen. Heute muss noch der Bundesrat zustimmen, das gilt aber als sicher.
2: Gut 8 Euro kosten Zigarettenschachteln im Moment. Knapp 12 Euro sollen es durch die Tabaksteuerreform werden. Über 4 Jahre soll die Steuer dafür immer weiter steigen. Das soll Milliarden an Steuereinnahmen bringen, aber auch mehr Menschen vom Rauchen abbringen oder abhalten. Liquids für E-Zigaretten sind genauso betroffen. Hier steigt der Preis jedes Jahr um einige Cent für den Milliliter. Vapes sind gerade bei Jugendlichen ein Problem, weil bunte Geschmacksrichtungen zum Einstieg verführen und die Risiken verschleiern. Aus Berlin, Ronny Tochau.
1: Seit 2 Wochen gilt der aktuelle Tankrabatt. Nach Einschätzung von Wirtschaftswissenschaftlern kommt der aber nicht vollständig bei den Verbrauchern an. Berechnungen von IFO und DIW sehen teils deutliche Lücken. Auch das Bundeskartellamt sieht keine vollständige Weitergabe.
3: Der Tankrabatt müsste den Liter Sprit um knapp 17 Cent günstiger machen. Aber Berechnungen vom Deutschen Institut für Wirtschaftsforschung ergeben, dass nur etwa 2/3 der Steuersenkung weitergereicht wurden, zuletzt um die 9 Cent. Laut IFO-Institut war es etwas mehr. Demnach werden je nach Sorte 13 bis knapp 15 Cent Rabatt weitergegeben. Die Mineralölbranche widerspricht. Die Steuersenkung werde in vollem Umfang weitergegeben. Dort verweist man auf die Weltmarktpreise. Aktuell ist Super E10 gut 3 Cent teurer als am ersten Tag des Tankrabatts. Diesel ist minimal billiger. Ursula Winkler, Nachrichtenredaktion.
1: Deutschland und Frankreich stehen offenbar vor einer Einigung zum Verbrenner aus. Kanzler Merz und Frankreichs Präsident Macron wollen laut Handelsblatt das geplante EU-Verbot stärker lockern als bisher vorgesehen. Demnach sollen Autohersteller auch nach 2035 neue Benzin- und Dieselautos verkaufen dürfen. Im Gegenzug will Deutschland die staatliche Förderung grundsätzlich auf Autos aus der EU beschränken. Zum Fußball. Bayer Leverkusen bleibt auch international auf Erfolgskurs. Die Werkself setzte sich in der Europa League beim polnischen Meister Lech Posen mit 4:0 durch und machte mit dem 2. Sieg im 2. Spiel einen weiteren Schritt in Richtung K.O.-Phase. Die Tore schossen Patrick Schick, der 2 Elfmeter verwandelte, sowie Malik Tillmann und Ibrahim Mazar.
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4: Zurzeit liegen uns keine Meldungen vor. Wir wünschen allen unterwegs gute Fahrt.
5: Guck mal, da haben wir schon wieder Freitag, ja? Freitag, das bedeutet für euch letzter Arbeitstag, hoffentlich, dass ihr nicht am Wochenende arbeiten müsst. Und es bedeutet auch letzter Schultag. Herbstferien beginnen dann. Also von daher, kommt gut rein in diesen noch sehr, sehr frühen Freitag.
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0: Gerade wird ja viel über die geplante Zuckersteuer gesprochen. Da denkt man natürlich sofort an Cola und so eine Fanta. Aber ich sag mal, da wissen wir ja, was wir in uns reinkippen, Kollege Robert Jantz. Mhm. Was sind denn so die Zuckerbomben im Alltag, die wir vielleicht nicht so kennen?
1: Ja, also so klassischer Tomatenketchup, ne, den wir uns schön auf unsere Pommes klatschen. Der hat pro 100 Gramm mal entspannt über 20 Gramm Zucker. Also so ungefähr, damit man ein Bild vor Augen hat, 7 bis 8 Zuckerwürfel.
0: Ja, ich achte ja auf meine Figur, ich nehme nur Mayonnaise.
1: Ja, pass auf, ich habe was auch Gesundes, auch Fruchtjoghurt. Ja. Ne, den ich mir, du weißt ja, den ich mir hier morgens.
0: Du bist großer Fan. Ich
1: immer
0: weiß,
1: reinhaue, ne? Da kommt in so einer kleinen Portion schon auch richtig krass was an Zucker zusammen, wobei man fairerweise auch sagen muss, in der Nährwerttabelle, da wird auch der natürlich enthaltene Milchzucker mitgerechnet. Heißt also jetzt nicht automatisch, dass das dann alles der böse Haushaltszucker ist da drin.
0: Genau. Und ich esse ja morgens
1: so
0: einfach. Ja, ich esse ja morgens auch einfach dann so ein gesundes Müsli. Da bin ich immer fein raus.
1: Ne? Ja, nicht unbedingt. Also gerade bei Knuspermüsli.
0: Ja, das meinte ich.
1: Das magst du doch
0: so gerne. Mit
1: so
0: Schokoflocken.
1: Ja, genau. Also da lohnt sich auch der Blick auf die Nährwerttabelle. Manche Sorten sind da nämlich auch eben echte Zuckerbomben. Und so Begriffe wie ne, so Honig oder Agavendicksaft. Das klingt zwar irgendwie natürlich und so ein bisschen nach Öko, aber am Ende liefern die auch vor allem eins, viel Zucker.
0: Ah, okay.
1: Ja.
0: Ich merke gerade, ich mache vieles falsch.
1: Wir alle.
0: Ja,
1: wir alle.
0: Jetzt brauche ich noch den richtigen Aha-Moment. Ja? Was gilt als wirklich total gesund, ist aber ein Zuckeralbtraum.
1: Ganz klar, Orangensaft. Ja, also so ein großes Glas mit so 250 Millilitern oder was da drin ist, ne, das hat ungefähr so 22 bis 23 Gramm Zucker. Und jetzt mal der Vergleich, also in derselben Menge Coca-Cola stecken rund 27 Gramm, also ist ein Fotofinish, ein Kopf-an-Kopf-Rennen. Der Unterschied, beim Saft kommt der Zucker aus den Früchten und er liefert zum Beispiel auch noch so Vitamin C. Trotzdem zählt die WHO den Zucker in Fruchtsäften zu den sogenannten freien Zuckern.
0: Und von diesen freien Zuckern sollte man sich laut WHO weniger als 50 Gramm am Tag gönnen. Gut, da war ich heute Morgen um 5 Uhr schon drüber.
1: Na gut. Ja, mein Gott.
0: Robert Jantz, vielen Dank. Aber. Blick aufs Etikett lohnt sich.
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1: Zurzeit liegen uns keine Meldungen vor. Wir wünschen allen unterwegs gute Fahrt.
2: Da haben wir die Woche fast schon wieder geschafft, ne? Es ist Freitag, 13:30 durch. Ich weiß, es ist noch sehr früh, aber für alle, die nicht schlafen können, jetzt gleich Mary J. Blige und Family Affair. Tate McRae ist mit dabei im besten Musikmix. Greedy und die 90er. Everything but the girl. Alles jetzt auf eurer Playlist mit Missing.

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0: Wir haben euch ja gestern von dem Filmprojekt erzählt, das hier in NRW gedreht wird, wozu noch Statisten und Kleindarsteller und Darstellerinnen gesucht werden. Vor allen Dingen Menschen, die ja Fußballfans spielen sollen. Es geht nämlich um Fußball und eine Vater-Sohn-Beziehung in dem Film. Mehr durfte mir Gregor Weber von der Agentur nicht erzählen. Und Gregor ist nochmal dran. Hallo Gregor.
1: Hallo Kevin, schön wieder hier zu sein.
0: Ja, guck mal, das ging ja schnell jetzt, Mensch. Du. Ja. Seit deinem Aufruf hier bei mir in der Show ist viel passiert. Erzähl mal, was war los gestern?
1: Ja. Also erstmal vielen Dank an die Zuhörerinnen und Zuhörer, dass die sich so fleißig beworben haben. Wir haben seit gestern nochmal so 10.000, 11.000 mehr bekommen, tatsächlich Anmeldungen hier. Das System war ein bisschen überfordert teilweise, aber wir haben alle bekommen sozusagen. Also vielen Dank dafür. Es hat Spaß gemacht, man hat es gemerkt.
0: Es scheint ja auch ein spannendes, es scheint ja auch ein sehr, sehr spannendes Projekt zu sein, was viele Menschen interessiert da. Es ist ein Kinofilm, ne?
1: Richtig, das ist korrekt. Es geht um Fußball, es geht um eine Vater-Sohn-Beziehung. Ich denke mal, da ist für jeden was dabei.
0: So, und jetzt sucht ihr ja schon wieder. Du hast mich angerufen und hast gesagt, Kevin, ich brauche nochmal deine Hilfe. Diesmal muss es ein bisschen spezieller sein, ne?
1: Richtig, genau. Da kam gestern nochmal die Anforderung von unserer Regie, dass wir NRW-weit noch nach einem 6- bis 8-jährigen blonden Mädchen um die 1,20 Zentimeter suchen. Da wird im Großraum Düren gedreht. Und was ich auch ganz lustig finde, in Dortmund, auch wieder NRW-weit der Aufruf, aber in Dortmund wird dann gedreht, so 20 Junggesellinnen, die einen Junggesellinnenabschied feiern.
0: Mädels.
1: Mit Party.
0: Ja. Ich glaube, da kannst du so im Raum Düsseldorf und Köln Glück haben auch.
1: Ja.
0: Gregor, dann vielen Dank. Wir freuen uns schon auf den Film. Hat man eigentlich schon so eine Ahnung, wann der dann in die Kinos kommen soll?
1: Ich habe munkeln gehört, dass es dann so 2027 wird, aber ein offizieller Kinostart steht noch nicht fest.
0: Ja, da halten wir euch natürlich weiter auf dem Laufenden. Gregor, vielen Dank. Wir drücken die Daumen, dass du da die richtigen Protagonisten findest.
1: Danke an euch und auch danke an die lieben Menschen in NRW. Vielen Dank.
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1: Ich bin David Riemer. Zigaretten werden in Deutschland in den kommenden Jahren deutlich teurer. Der Bundestag hat eine schrittweise Erhöhung der Tabaksteuer beschlossen. Dadurch könnte eine Packung mit 20 Zigaretten bis 2030 knapp 12 Euro kosten. Derzeit sind es gut 8 Euro. Auch Tabak zum Selbstdrehen wird teurer. Heute muss noch der Bundesrat zustimmen, das gilt aber als sicher. Es ist wieder Ferienzeit in Deutschland. In 11 Bundesländern sind ab heute Herbstferien. Heißt, es wird wieder voll auf den Straßen. Der ADAC erwartet an diesem Wochenende viel Verkehr und Staus wie in den Sommerferien.
2: Wie oft zu Ferienbeginn treffen ab Freitagmittag die ersten Urlaubsreisenden auf Berufspendler. Der Freitag ist laut ADAC deshalb einer der staureichsten Tage.